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1: Bei Geschwisterstreit bloß nicht zu früh einmischen, denn nur so lernen Kinder beim Lösen von Konflikten auch selbstständig zu werden. Trotzdem gibt es Situationen, wo wir Eltern uns einfach um die Streithähne kümmern müssen. Psychologin Henriette Grünert hat Tipps, woran wir erkennen, dass wir uns jetzt doch mal einmischen müssten.
2: Also man kann das ganz schön erkennen, wenn ein Kind dann zu einem kommt. Ich habe das oft erlebt, dass Kinder lange Konflikt mit sich austragen können. Ich würde auch nicht immer sofort hinrennen. Erstmal warten, erstmal machen lassen. Vielleicht hat es sich ganz schnell erledigt. Solange das nicht gefährlich wird für einen, würde ich denken, das kriegen die erstmal hin. Aber wenn jemand kommt und sagt, hier, ich bin jetzt traurig, weil er sie hat das angefasst oder hat was kaputt gemacht oder hat mich gehauen oder so, dann würde ich dazugehen und gucken, na, wie lösen wir das denn jetzt?
1: Okay, es kommt in den besten Familien vor, dass man phasenweise vielleicht das ältere Kind doch ein bisschen in Anführungsstrichen vernachlässigt, weil das junge Kind viel Aufmerksamkeit braucht. Und da entstehen ja sicherlich vielleicht auch Streitsituationen zwischen Geschwistern.
2: Ja, also was ich, und das kann ich auch aus eigener Erfahrung sagen, absolut. Man mutet häufig den Größeren ganz schön viel zu. Aber da sich einfach die Situation nochmal klar zu machen, ne, wie schwierig das auch sein muss. Und sowas zum Beispiel einzubauen, wie die Stunde abends zum ins Bett gehen für die Größere macht einer alleine. Und das geht dann auch nicht schnell, sondern da nimmt sich jemand Zeit und liest was vor und fragt nochmal, war alles okay heute? Häufig sind Kinder auch schon in der Lage zu sagen, ja, ich möchte, dass Mama mehr Zeit mit mir verbringt. Da auch drauf einzugehen, finde ich super wichtig.
1: Danke an Psychologin Henriette Grüner zum Thema Geschwisterstreit. 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
2: Mit Nils, hallo. Und wir haben diese Frage hier aus Bremen.
3: Hallo, hier ist Amelie und ich wollte fragen, warum Zucker so süß ist und warum Salz so salzig ist.
2: Ja, wenn wir es ganz genau nehmen, dann wird Zucker erst in unserem Gehirn als süß wahrgenommen und Salz im Gehirn erst als salzig. Wer weiß, vielleicht schmeckt anderen uns noch völlig unbekannten Wesen Zucker nicht süß. Aber unser Gehirn hat es nun mal so gelernt, in Tausenden von Jahren. Das ist einfach so. Dieser Geschmack wird uns praktisch vermittelt durch unsere Nase, also durch das, was wir riechen, und dann eben durch unsere Zunge. Und streng genommen haben wir nur 5 verschiedene Geschmacksrichtungen, die wir wahrnehmen können. Süß, salzig, sauer, bitter. Und die 5. Umami. Das kommt aus dem Japanischen und heißt so viel wie fleischig, herzhaft oder auch wohlschmeckend. Also anders gesagt, Umami sagt uns einfach, ob uns etwas gut schmeckt oder nicht. Ja, und diese Geschmacksrichtungen haben sich eben über die vielen, vielen tausend Jahre genauso entwickelt. Und zwar aus einem einfachen Grund, damit der Mensch überlebt. Ganz früher war es nämlich wichtig, dass der Mensch beim Essen und Trinken gesund von giftig trennen konnte. Anders gesagt, Gifte schmecken uns praktisch immer schlecht. Die Natur hat es einfach so eingerichtet, dass wir sofort das Gesicht verziehen, wenn wir zum Beispiel saure Milch trinken. Wir spucken alles sofort aus, damit wir nicht vergiftet werden. Der süße Geschmack ist in unserem Gehirn dagegen sehr positiv besetzt. Denn Süßes ist nahrhaft und, stark vereinfacht gesagt, das freut den Körper. Einfach, weil er weiß, dass es sein Überleben sichert.
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0: Liebe Eltern, Sandra hier vom Radio Teddy Vormittag. Und jeden Tag zwischen 10 und 2 spreche ich mit euch über die Familie.
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0: Ja, okay, alles klar. Ich hab's gemerkt, ich hab voll euren Nerv getroffen mit der heutigen Radio Teddy Familienfrage. Eure Kinder scheinen auch sehr oft dazwischen zu reden. Unsere Radio Teddy Social Media Abstimmung, die besagt, dass über 90% von euch Eltern das auch kennen. Ich frage jetzt nach bei Radio Teddy Familienexpertin und Psychologin Henriette Grünert. Wieso ist das im Kopf unserer Kinder so drin, dass man einfach drauf losplappert?
2: Die sind halt noch ganz nah dran am Gefühl, ne? Die haben noch nicht so doll dieses Gefühl für Regeln und was darf man und was darf man nicht und was gehört sich und was gehört sich nicht, ne? Die sind noch so frei von der Leber weg. Und das ist einerseits schön, gleichzeitig gibt es natürlich Situationen, wo das auch wahnsinnig anstrengend ist, ne? Gerade wenn man sich unterhält und ab einem bestimmten Alter können sie das ja auch verstehen, ne? Sie verstehen das rational. Wenn sich da jemand unterhält, ist es vielleicht nicht so schön, wenn ich dazwischen quatsche. Das heißt, da muss man auch immer wieder dran erinnern. Wie wäre denn das, du spielst mit deinen Freunden und ich würde immer reinkommen ins Zimmer und sagen, so, aber ich habe jetzt noch was ganz Wichtiges. Wie wäre denn das für dich? Ja, das würde mich tierisch nerven. Siehst du, so geht's Mama auch, ne? Und ansonsten kann man vielleicht auch irgendwie ein Zeichen etablieren, dass man sagt, also, ne, wenn es wirklich nicht geht, macht Mama ein Stoppzeichen. Vielleicht kannst du dich dann ganz kurz ablenken. Vielleicht nimmst du dir schnell irgendwie einen Stift und einen Zettel und malst schnell auf, was du sagen willst, dass du es nicht vergisst. Weil es ist ja auch wahrscheinlich das Gefühl von, oh Gott, wenn ich es jetzt nicht loswerde, dann vergesse ich es und dann ist es nie wieder da.
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2: Mit Alexander Kanja. Hallo zusammen und das sind die wichtigsten Meldungen des Tages. Ein Skorpion so groß wie ein Kinderfahrrad. Den hat es wirklich mal gegeben. Überreste dieses Urzeitskorpions haben Wissenschaftler jetzt untersucht. Diese Art lebte vor vielen hundert Millionen Jahren im heutigen England und Wales. Es war eine Zeit, in der das Leben an Land gerade erst begonnen hatte. Wahrscheinlich war dieser Riesenskorpion in der Lage, sowohl im Wasser als auch an Land auf die Jagd zu gehen. Darauf deutet auch sein Körperbau hin. Er hatte an der Seite so etwas wie knöcherne Flossen. Aber auch ganz typische Merkmale wie große Scheren und einen Stachelschwanz. Übrigens, der größte heutige Skorpion ist der Riesenwaldskorpion. Er wird so groß wie ein Schullineal. Bäume so hoch wie Wolkenkratzer, die gibt es unter anderem in Asien. In Taiwan ist jetzt einer der höchsten Bäume der Welt vermessen worden. Er ist fast 90 Meter hoch und kann damit die Freiheitsstatue in New York in den Schatten stellen. Der Baum hat auch einen Namen bekommen. Sie nennen ihn Himmelsschwert. Nur wenige Bäume sind höher. Einer ist in Tibet und der bislang höchste Baum der Welt steht in Kalifornien. Es ist ein Küstenmammutbaum. Für manch einen ist der Anblick von einer Kakerlake schon schwer zu ertragen. Dieser Mann in Australien hatte 100.000 Kakerlaken zu Hause. Er hat sie gezüchtet, um sie zu verkaufen. Für jede Kakerlake hätte er mehr als 1 Euro bekommen. Doch diese Zucht ist in Australien verboten. Dort gibt es die weltweit strengsten Gesetze zum Schutz der heimischen Tiere und Pflanzen. Auf den Mann wartet nun eine hohe Geldstrafe. Taylor Swift ist bekannt für gute Musik und dafür, dass sie einen Rekord nach dem anderen bricht. Jetzt hat sie es wieder getan. Mit einem Vermögen von rund 2 Milliarden Dollar ist sie die reichste Musikerin aller Zeiten. Auch privat läuft es bei ihr wie geschmiert. Schon bald wird sie ihren Verlobten Travis Kelce heiraten.
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2: Bei der Fußballweltmeisterschaft wird es etwas völlig Neues geben. Vor Anpfiff stehen normalerweise ja während der Nationalhymne beide Teams und die Schiedsrichter in einer Reihe. Das ändert sich jetzt. Zum ersten Mal werden die Mannschaften zusammen mit den Auswechselspielern rund um den Mittelkreis stehen. So soll jeder diesen besonderen Moment erleben dürfen, egal ob er von Anfang an spielt oder Auswechselspieler ist. Die Weltmeisterschaft beginnt nächsten Donnerstag mit dem Spiel Mexiko gegen Südafrika. Soweit die Meldungen und die Radio Teddy Nachrichten zum Nachhören jederzeit in der Radio Teddy App und überall, wo es Podcasts gibt.
3: So, jetzt bleibt es aber auch wirklich mal trocken. Keine Regenwolke in Sicht in den nächsten Stunden, auch teilweise frisch. 7 Grad geht hoch bis 10 Grad. Und der Samstag, der wird dann wunderschön frühlings, fast vorsommerlich. Wenig Wolken, viel Sonne und Temperaturen um die 24 Grad.
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1: Fasching, Karneval ist ja gerade ein ganz großes Thema in den Schulen und Kitas in all den Radio Teddy Regionen. Heute und im Laufe dieser Woche gibt's viele Schul- und Kita-Feste, wo im Kostüm gefeiert werden kann. Und laut unserer Radio Teddy Social Media Abstimmung kennen das rund 50% von euch, liebe Eltern, dass euer Kind sich kurz vor knapp nochmal für ein anderes Kostüm entscheidet, auch wenn vorher schon alles klar war. Ich kenne das auch. Mein Sohn wollte als Pirat gehen und fing dann am Wochenende an, dass er doch sein altes Kostüm von vor 2 Jahren gerne nochmal anziehen würde und viel lieber als Dino gehen würde, obwohl wir eigentlich schon festgelegt hatten oder er festgelegt hatte, er wird als Pirat gehen. Radio Teddy Familienexpertin Henriette Grünert. Wie können wir in so einer Situation denn unseren Kindern das alte Kostüm, das wir eigentlich ausgesucht hatten gemeinsam, den Kindern nochmal so richtig, richtig schmackhaft machen, sodass es das schönste Kostüm auf der ganzen Welt ist?
2: Tatsächlich bieten sich immer so Sachen an, wie auch in Rollenspiele zu gehen. Ne? Zu sagen, wen braucht denn der Pirat zum Beispiel als Gegenspieler? Ne? Und dann sind Mama und Papa mal für den Tag oder für den Nachmittag oder für eine Stunde vielleicht der Gegenspieler. Ne? Dass man das auch lebendig macht. Das ist nicht nur so ein, ich verkleide mich und gehe da zu einem Fasching, sondern ich kann das auch zu Hause benutzen. Ne? Das ist lebendig, die Verkleidung. Und es wird wirklich ein Spiel draus. Sowas kann ich mir gut vorstellen.
1: Vielen Dank an Radio Teddy Familienexpertin Henriette Grünert.
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1: Mit Nils, hallo. Die Blumen blühen, da hat sich Linda aus Kehl am Rhein die Frage gestellt. Woher wissen die Samen, wo oben und unten ist? Die Wurzel ist immer unten und die Pflanze wächst nach oben. Die Pflanzen wissen das wegen der Schwerkraft. Ein Phänomen, das man Gravitropismus nennt. In den Wurzelspitzen der Pflanzen sitzen gleich, nachdem sie aus dem Samen herausgekommen sind, kleine schwere Steinchen. Und die sorgen dafür, dass die Wurzeln die Richtung der Schwerkraft erkennen. Diese Schwerkraft zieht ja alles, auch uns Menschen, zum Mittelpunkt der Erde. Die Sprossen, also das, was oben rauswächst, haben auch so einen Sensor und der sagt ihnen, dass sie nach oben wachsen müssen, weg vom Erdmittelpunkt. Wissenschaftler haben in einem Experiment mal Pflanzen ganz schief in den Boden gebracht und siehe da, sie haben sich wieder aufgerichtet und das sogar im Dunkeln. Das Wachstum ist also nicht vom Licht abhängig. Trotzdem ist das Licht natürlich die Energiequelle für die Pflanzen. Das bedeutet, die Pflanze wendet sich immer dem Licht zu. Das könnt ihr sehr gut an euren Zimmerpflanzen beobachten. Sie wachsen nach oben, neigen sich dann aber zum Licht. Wenn ihr sie auf dem Fensterbrett einfach mal umdreht, dauert es nicht lange und sie haben sich wieder zur Sonne gedreht.
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2: Heute mit Kinderarzt Jens-Uwe Köhler. Heute geht's um Kopfläuse. Fast jedes Kind fängt sie sich mal ein, aber wer genau weiß, wie Läuse übertragen werden, kann sich natürlich auch besser schützen.
3: Manche Menschen glauben, die springen von Kopf zu Kopf. Nee, sie springen nicht. Es muss schon Kopf an Kopf gekuschelt werden, quasi. Das ist dann der Übertragungsweg für Kopfläuse.
2: Das heißt, wenn mein Kind sehr gern an den besten Freund oder die beste Freundin rangeht, die stecken die Köpfe zusammen im wahrsten Sinne des Wortes, dann sind die schon mal gefährdeter.
3: Ja, aber nur, wenn einer von beiden die hat.
2: Wie ist es denn, wenn mein Kind mit Kopfläusen nach Hause kommt? Gibt's Hausmittel oder muss ich gleich die chemische Keule rausholen?
3: Ja, aber dieses Hausmittelchen ist tatsächlich anstrengend. Und das Sicherste ist, alle Läuse abzusammeln. Alle Nissen, also die Eier der Läuse. Das ist wirklich möglich, aber es ist wirklich anstrengend. Man braucht eine gute Brille möglicherweise, gutes Licht. Und dann setzt man sich zusammen mit dem Kind hin und muss sich eine halbe Stunde oder auch mal eine Stunde lang Zeit nehmen und muss Haarsträhne für Haarsträhne durchkämmen. Das ist so was, was man zuerst mal zu Hause machen kann. Und ich habe das tatsächlich auch selber schon mal gemacht bei einem meiner Kinder. Ich habe komplett auf Medikamente verzichtet, muss dann aber tatsächlich mehrere Tage hintereinander diese langweilige Prozedur machen. Nebenbei haben wir total schöne Matheaufgaben gelöst. Das ist zum Beispiel auch ein schöner Ansatz für Mathehausaufgaben.
2: Aber wer darauf jetzt keine Lust hat oder keine Zeit, der muss dann halt zur Chemie aus der Apotheke greifen.
3: Genau, da gibt es eine Reihe verschiedener Präparate und in der Regel sind die ziemlich gut wirksam.
2: Kinderarzt Jens-Uwe Köhler zum Thema Kopfläuse bei Kindern.
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2: Mit Alexander Kanja. Hallo zusammen und das sind die wichtigsten Meldungen des Tages. Ein Skorpion so groß wie ein Kinderfahrrad. Den hat es wirklich mal gegeben. Überreste dieses Urzeitskorpions haben Wissenschaftler jetzt untersucht. Diese Art lebte vor vielen hundert Millionen Jahren im heutigen England und Wales. Es war eine Zeit, in der das Leben an Land gerade erst begonnen hatte. Wahrscheinlich war dieser Riesenskorpion in der Lage, sowohl im Wasser als auch an Land auf die Jagd zu gehen. Darauf deutet auch sein Körperbau hin. Er hatte an der Seite so etwas wie knöcherne Flossen. Aber auch ganz typische Merkmale wie große Scheren und einen Stachelschwanz. Übrigens, der größte heutige Skorpion ist der Riesenwaldskorpion. Er wird so groß wie ein Schullineal. Bäume so hoch wie Wolkenkratzer, die gibt es unter anderem in Asien. In Taiwan ist jetzt einer der höchsten Bäume der Welt vermessen worden. Er ist fast 90 Meter hoch und kann damit die Freiheitsstatue in New York in den Schatten stellen. Der Baum hat auch einen Namen bekommen. Sie nennen ihn Himmelsschwert. Nur wenige Bäume sind höher. Einer ist in Tibet und der bislang höchste Baum der Welt steht in Kalifornien. Es ist ein Küstenmammutbaum. Für manch einen ist der Anblick von einer Kakerlake schon schwer zu ertragen. Dieser Mann in Australien hatte 100.000 Kakerlaken zu Hause. Er hat sie gezüchtet, um sie zu verkaufen. Für jede Kakerlake hätte er mehr als 1 Euro bekommen. Doch diese Zucht ist in Australien verboten. Dort gibt es die weltweit strengsten Gesetze zum Schutz der heimischen Tiere und Pflanzen. Auf den Mann wartet nun eine hohe Geldstrafe. Taylor Swift ist bekannt für gute Musik und dafür, dass sie einen Rekord nach dem anderen bricht. Jetzt hat sie es wieder getan. Mit einem Vermögen von rund 2 Milliarden Dollar ist sie die reichste Musikerin aller Zeiten. Auch privat läuft es bei ihr wie geschmiert. Schon bald wird sie ihren Verlobten Travis Kelce heiraten.
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2: Bei der Fußballweltmeisterschaft wird es etwas völlig Neues geben. Vor Anpfiff stehen normalerweise ja während der Nationalhymne beide Teams und die Schiedsrichter in einer Reihe. Das ändert sich jetzt. Zum ersten Mal werden die Mannschaften zusammen mit den Auswechselspielern rund um den Mittelkreis stehen. So soll jeder diesen besonderen Moment erleben dürfen, egal ob er von Anfang an spielt oder Auswechselspieler ist. Die Weltmeisterschaft beginnt nächsten Donnerstag mit dem Spiel Mexiko gegen Südafrika. Soweit die Meldungen und die Radio Teddy Nachrichten zum Nachhören jederzeit in der Radio Teddy App und überall, wo es Podcasts gibt.
3: So, jetzt bleibt's aber auch wirklich mal trocken. Keine Regenwolke in Sicht in den nächsten Stunden, auch teilweise frisch. 7 Grad geht hoch bis 10 Grad. Und der Samstag, der wird dann wunderschön frühlings, fast vorsommerlich. Wenig Wolken, viel Sonne und Temperaturen um die 24 Grad.
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1: Und jetzt geht's hier um das Thema Schlafen mit der Schlafmedizinerin Dr. Samia Liddle-Elke. Und beim Thema Kinderschlaf prallen erfahrungsgemäß viele Meinungen aufeinander, besonders auch wenn es darum geht, wann ein Kind abends im Bett liegen sollte. Sammy, wie siehst du denn das?
2: Ist es wichtig, dass wir wie unsere Eltern die Kinder so wirklich zwischen 7 und 8 ins Bett legen? Oder kann man das auch so mal ein bisschen machen wie unsere südländischen Nachbarn, sage ich mal, dass es da um 21 Uhr Abendessen gibt und um 23 Uhr sind die Kinder dann vielleicht mal müde und dann bringt man sie ins Bett? Kann man das handhaben, wie man möchte?
3: Also es geistert immer so diese Information im Netz und in den Medien herum, dass der Schlaf vor Mitternacht der besonders wichtige sei. Jetzt geht es aber gar nicht um Mitternacht die Uhrzeit, sondern es geht um die erste Nachthälfte. Und die ist bei jedem so ein bisschen woanders.
2: Was ist so ein Richtwert für ein Kind im Kita-Alter? Wie viele Stunden Schlaf sollten es in der Nacht sein? Egal jetzt wann?
3: Kita-Kinder schlafen so zwischen 8 und 10 Stunden.
2: Wonach richtet sich denn die Zu-Bett-Geh-Zeit?
3: Die Zu-Bett-Geh-Zeit richtet sich so ein bisschen nach der inneren Uhr des Kindes. Die meisten Kinder sind eher Frühtypen, das heißt, sie gehen eher früher ins Bett, so gegen 8 etwa. Mhm. Aber es gibt auch schon im kleineren Kindesalter Kinder, die eher Spättypen sind. Und die werden vor 10 Uhr, also vor 22 Uhr, nicht müde. Da muss man mal gucken, ob die dann während des Tages noch ein Mittagsschläfchen brauchen. Also man muss ein bisschen gucken, wie ist das Kind individuell gepolt.
1: Das sagt Radio Teddy Familienexpertin, Schlafmedizinerin Dr. Samia Liddle-Elke. Noch mehr spannende Elternthemen gibt's hier bei Radio Teddy von Montag bis Freitag, jeden Vormittag von 10 bis 14 Uhr. 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
2: Mit Nils, hallo. Emil, 6 Jahre aus Berlin-Charlottenburg, ist aufgefallen, dass seine Frühstücksbrötchen immer so einen komischen Schlitz in der Mitte haben. Und jetzt fragt er, warum? Ja, stimmt. Manchmal ist es nicht nur ein Schlitz, sondern es sind gleich mehrere. Da sieht das Brötchen dann aus wie eine Blume. Aber dieser Schlitz oder diese mehreren Schlitze haben einen ganz einfachen Grund. Damit die Brötchen besser und gleichmäßiger aufbacken. Bevor der Bäcker die Brötchen in den Ofen schiebt, schneidet er darum mit einem Messer vorsichtig diesen Schlitz in den Wasserteig. Dadurch wird die Brötchenoberfläche nämlich größer und das Brötchen bekommt mehr von der knusprigen Kruste, die viele so gerne mögen. Außerdem, wenn der Teig beim Backen im Ofen besonders stark aufgeht, also sehr groß wird, dann kann die Brötchenoberfläche platzen. Und das sieht beim Brötchen dann einfach nicht mehr schön aus. Und darum kommt eben dieser Schlitz rein, um das zu verhindern. Aber es gibt auch Bäckereien, die machen keinen Schlitz in die Brötchen, sondern backen richtig lustige Gesichter oder andere Muster in ihre Brötchen.
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1: Also ich erinnere mich noch ganz genau, wie gerne ich an den Kleiderschrank von meiner Mutter gegangen bin. Als Teenie habe ich mir da die Jeanshosen rausgeholt, ungefragt natürlich, und sie dann auch angezogen. Oder ich habe, als ich noch etwas jünger war, ihre Ballkleider rausgeholt und die angezogen und damit Prinzessin gespielt. Liebe Eltern, und anscheinend kennt ihr das auch, dass sich eure Kinder an eurem Kleiderschrank bedienen. Das sagt zumindest unsere Umfrage auf den Radio Teddy Social Media Kanälen. Radio Teddy Familienexpertin Henriette Grünert. Wie machen wir unseren Kindern denn klar, dass das aber nicht immer geht, einfach so an den Schrank zu gehen? Und vor allem, gibt's eine coole Alternative?
2: Erstmal würde ich versuchen, klare Grenzen aufzuzeigen, ne? Auch zu erklären, warum das nicht geht. Das sind zum Beispiel die teuren Schuhe, ne? Wenn da der Absatz abbricht, wäre irgendwie doof. Ne? Das zu erklären, auch mit dem eigenen Gefühl zu hinterlegen. Ne? Das sind Teile, die sind mir wichtig. Ansonsten kann ich nur empfehlen, vielleicht auch Boxen zu machen, ne? Wo man sagt, hier, das sind meine ausrangierten Sachen, gerne. Nimmst du dir mal eine Bluse, nimmst du dir mal ein paar Schuhe, Schminke, vielleicht auch günstige, es gibt ja beim Drogeriemarkt auch günstige Schminke, ne? Die zwar Erwachsenenschminke ist, also nicht die Kinderschminke, aber da vielleicht 3-4 Sachen mit reinzulegen, die man dann auch ausprobieren kann, sodass klar ist, das ist die Ausprobier-Erwachsenenkiste, aber sie müssen nicht an die vielleicht wirklich guten Sachen der Eltern.
1: Herzlichen Dank an Radio Teddy Familienexpertin Henriette Grünert.

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2: Wunderschönen guten Morgen an diesem Samstag. Und ihr seid ja auch schon super früh wach. Und das ist wirklich super, denn für alle Frühaufsteher gibt es jetzt hier 2 Stunden mit coolen Hörspielen und Geschichten. Also nochmal fix eingekuschelt in die flauschig weiche Bettdecke, Kuscheltier geschnappt und zusammen werden wir jetzt hier ganz gemütlich wach. Wir träumen uns zu unseren liebsten Märchenhelden, reisen mit unserer Kraft der Fantasie in ferne Länder oder treffen sogar auf magische Wesen wie Feen, Gnome, Riesen oder Einhörner. Ich wünsche euch jetzt allen ganz viel Spaß beim Mitlauschen.

0: Was bisher geschah?
1: Bei den Blumenbeeten.
2: Nanu, der Knurrhund. Ich glaube, der will zu uns.
3: Scheint so. Und er hat die Entenfamilie im Schlepptau. Seltsam.
2: Womöglich bekommen wir einen neuen Fall.
1: Oskar, Efi, gut, dass wir euch endlich gefunden haben. Es ist etwas Schlimmes passiert.
3: Was ist geschehen?
4: Meine Kinder, sie wurden entführt. Muak, das ist so schrecklich.
2: Aber da watscheln doch ein Dutzend Küken hinter dir her.
4: Es sind 10. Es müssten aber 12 sein. Meine Babys, sie sind einfach verschwunden. Geraubt. Muak.
1: Und, was meinst du, Oskar?
3: Also, wenn ich mir die Rasselbande anschaue, liegt die Vermutung nahe, dass die 2 fehlenden Küken tatsächlich nur ausgebüxt sind und irgendwo spielen, ohne sich darüber im Klaren zu sein, wie viel Sorgen sich ihre Mutter macht.
1: So sehe ich das auch.
3: Als guter Ermittler kann ich aber nicht ausschließen, dass hier doch ein Verbrechen geschehen ist und die beiden entführt wurden. Efi und ich werden uns deshalb beim Teich etwas genauer umsehen. Dort scheint sich ihre Spur verloren zu haben. Vielleicht finden wir wertvolle Hinweise.
1: Mach das. Ich suche in der Zwischenzeit den Hof ab, falls sich die Kleinen tatsächlich nur irgendwo versteckt haben. Wäre ja nicht das erste Mal. Und du, Ente, kehrst mit deiner Chaostruppe zurück in den Stall und wartest ab. Nicht, dass noch weitere deiner Familienmitglieder abhanden kommen.
5: Der Teich ist unser Revier. Hier geht nichts vor sich, ohne dass die Gangstergänse davon Wind bekommen.
3: Das trifft sich gut. Die Entenmama vermisst 2 ihrer Küken. Sie müssen sich hier am Teich heimlich von der Gruppe entfernt haben. Habt ihr sie gesehen?
6: Die Entenfamilie? Ja klar, die ist jeden Tag hier. Verursacht immer einen furchtbaren Krach.
3: Und die Küken?
6: Die haben wir auch beobachtet.
2: Toll, echte Augenzeugen.
5: Sind nicht sehr folgsam, die kleinen Monster.
7: Aber so süß, wie weiche Flauschebällchen.
6: Ruhe, sowas sagt ein Gangster nicht.
7: Entschuldigung.
3: Wisst ihr, wo die beiden Ausreißer hingelaufen sind?
6: Wo sie, also erstmal in Richtung Kuhweide. Und danach, ja, da sind sie eigentlich, wo sind sie dann eigentlich hingelaufen?
7: Aber Chef, weißt du das denn nicht mehr? Wir haben sie doch von hier verscheucht, die süßen kleinen Flauschebällchen.
6: Schnauze 3! Jetzt, ja, jetzt fällt's mir wieder ein. Die Küken haben wir nicht gesehen. Schon seit Tagen nicht mehr.
3: Du lügst doch wie gedruckt.
6: Lügen? Also ich doch nicht.
3: Entweder du rückst jetzt sofort mit der Wahrheit raus, oder...
2: 1000 spitze Zähne.
8: Chef, sagt der Krimi-Maus besser die Wahrheit.
7: Zähne, Chef.
6: Also gut, wenn's sein muss. Ja, wir haben die kleinen Piepmatze gesehen, ja. Sie wollten im Teich herumschwimmen, unbeaufsichtigt. Als fürsorglicher Bürger habe ich mich der Sache natürlich sofort angenommen und gesagt, liebe Kinder, habe ich gesagt, das ist viel zu gefährlich. So ganz ohne Erwartung.

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3: Liebe Kinder, habe ich gesagt, das ist viel zu gefährlich. So ganz ohne Erwachsene, die auf euch aufpassen. Nicht, dass noch etwas passiert, habe ich gesagt. Geht besser rasch nach Hause. Eure Mama sucht bestimmt schon nach euch. Ja, so war das.
4: Aber Chef, du hast doch was ganz anderes zu ihnen gesagt. Und danach haben sie geweint.
5: Schnauze, drei
6: Zähne. 1000 Stück davon.
3: Ja, du hast gewonnen. Ich erzähle, wie es wirklich war. Die frechen Belger lungerten hier herum, nachdem sie sich von ihrer strengen Entenmutter weggeschlichen hatten. Da sagte ich, der Teich gehört den Gänsen und sie sollten sich gefälligst verziehen.
6: Und dann?
3: Naja, sie quengelten eine Weile, wollten unbedingt wettauchen oder sowas. Dann fingen sie auch noch an zu heulen, was mir etwas das Herz erweichte, ja. Also sagte ich, sie sollten halt beim Tümpel spielen gehen und nicht weiter unsere Nerven strapazieren.
7: Der Tümpel? Aber der liegt doch im Wald.
6: Ihr habt die kleinen Küken in den Wald geschickt. Wie kann man so verantwortungslos sein?
3: Ich geb's zu, das war nicht ganz korrekt von uns. Aber es ist hellichter Tag. Was soll den Kleinen da schon passieren?
5: Hat nicht der Fuchs seinen Bau ganz in der Nähe des Tümpels?
4: Ui. Da haben wir ganz schön was angerichtet, Chef.
6: Komm, Efi, wir müssen die Küken sofort suchen gehen.
7: Sollten wir nicht den Hund um Unterstützung bitten?
6: Dafür ist keine Zeit. Ihr Gangstergänse, lauft zum Hof und sagt Bescheid, was vorgefallen ist. Knurrhund soll uns so schnell wie möglich zum Fuchsbau folgen. Kriegt ihr das hin?
5: Natürlich, das machen wir.
6: Schnell, Efi. Hoffentlich ist es noch nicht zu spät.
8: Das Ermittlerduo flitzt los, den kleinen Schotterweg entlang, der die Wiese teilt und nach wenigen hundert Metern schließlich in den angrenzenden Wald führt. Ob die beiden noch rechtzeitig eingreifen können, ehe der Fuchs die armen Ausreißer entdeckt?
9: Und jetzt geht's weiter.
5: Hui, jetzt müssen wir dem bösen Knurrhund unsere Schandtat beichten.
4: Da wird er ganz schön böse knurren, wenn er erfährt, dass wir die Küken zum Tümpel geschickt haben.
3: Ha, wir sind doch nicht blöd. Naja, ihr beiden schon, aber das käme ja einem Geständnis gleich. Nein, wir sagen gar nichts. Halten schön dicht. Immerhin sind wir Schurken. Schon vergessen?
5: Stimmt. Üble Schurken.
4: Üble Schurken erster Klasse.
3: Ein Käse und ein Nussknacker wollen sich mit dem Fuchs anlegen. Ich glaube, die sehen wir nicht wieder. Also gibt's auch niemanden, der uns beim Knurrhund anschwärzen kann. Somit sind wir fein aus dem Schneider. Und keiner wird uns eine Schuld nachweisen.
5: Chef, du bist eben doch der Schlauste von uns.

0: Der Tümpel ist hier.
1: Aber weit und breit keine Küken zu sehen.
0: Ich hatte gehofft, alles kommt zu einem guten Ende. Und wir treffen die Kleinen hier beim Spielen.
1: Wir müssen wohl doch tiefer in den Wald und weitersuchen. Nanu, was ist denn das da drüben?
0: Ein Maulwurfhaufen. Und da schaut doch ein Bewohner raus.
1: Toll, ein Augenzeuge. Den können wir befragen, ob er etwas gesehen hat.
0: Ich weiß nicht recht, ob ausgerechnet ein Maulwurf als Augenzeuge geeignet ist.
1: Warum denn nicht?
0: Naja, wie jeder weiß, sind Maulwürfe...
1: Guten Tag. Wir sind Kommissare und ermitteln in einem Entführungsfall.
2: Hä?
1: Ich sagte, wir sind Kommissare und ermitteln in einem Entführungsfall.
2: Hä? Ein Knall? Hab ich nicht gehört.
1: Nein, wir ermitteln in einem Entführungsfall. Wir sind nämlich Kommissare.
3: Was ist denn da draußen los?
2: Da sind Stare.
1: Nein, Kommissare.
2: Die suchen einen Ball.
1: Entführungsfall.
3: Schick sie weg. Wir kaufen nichts.

0: Hast du vielleicht zwei Entenküken gesehen? Hier, am Tümpel.
1: Hä?
0: Entenküken.
1: Hä?
0: Küken.
1: Mücken? Gibt's hier jede Menge. Der Tümpel zieht sie an.
0: Keine Mücken. Küken.
1: Hä?
0: Küken.
1: Kühe? Was wollt ihr denn jetzt damit? Seid mir ein paar sonderbare Vögel, nicht wahr? Die Kuhherde grast nicht so nah am Wald. Da müsst ihr schon zum Bauernhof fliegen.
0: Nein, nein. Wir sind keine Vögel, sondern... ich gebe auf.
2: Sind die aufdringlichen Stare immer noch nicht weg?
1: Nein, Frau, die sind wirklich seltsam.
0: Ich merke schon, du kannst uns nicht weiterhelfen. Trotzdem danke.
1: Wie ich schon sagte, wir kaufen nichts. So, und jetzt entschuldigt mich. Die Sonne brennt mir auf meinen Pelz. Ich muss mich wieder eingraben. Was war denn das? Wenn der Vogel keinen Vogel hatte, dann weiß ich auch nicht.
0: Es war wohl nichts.
3: Dieser Maulwurf war nicht nur blind, sondern auch taub.
0: Also haben wir wieder keine Spur.
3: Ich glaube doch. Hier im Gras liegen Federn. Und wenn ich es recht erschnüffle, handelt es sich dabei eindeutig um Entenkükenflaum.
0: Sie waren also hier.
3: Schlimmer. Der Fuchs muss sie mitgenommen haben. Dort am Waldrand ist noch eine kleine Feder.
0: Sie weist uns den Weg.
3: Ja. Tiefer hinein in den Wald.

0: Ist das unheimlich hier? So weit weg vom Bauernhof war ich noch nie.
1: Sind doch nur Bäume. Große und kleine, blättrige und stachelige. Also mir gefällt's im Wald.
0: Du lebst ja auch hier. Aber ich?
1: Ein Kommissar hat doch keine Angst. Außerdem, mit einem Eichhörnchen im Team kann nichts passieren. Ich bin die Königin des Waldes. Kenne jeden Fleck wie meine Westentasche. Nanu, den Baum hier habe ich ja noch nie gesehen. Still, was war das für ein Geräusch?
0: Ein Ungeheuer?
1: Ach nein, das ist nur der Specht. Hämmert wohl schon wieder in einer neuen Immobilie herum. Kein Grund zur Sorge.
0: Da bin ich aber beruhigt. Wenn auch nur kurz.
1: Ich geb's zu. Jetzt grusel ich mich auch ein wenig.
0: Das Gestrüpp wird immer dichter und unwegsamer.
1: Hey, was machst du denn da?
0: Siehst du doch. Ich lege eine Spur aus Tannenzapfen, damit wir den Rückweg auch wieder finden.
1: Raffiniert.
0: Wo ist denn nun dieser Fuchsbau?
1: Woher soll ich das denn wissen?
0: Na, du behauptest doch, den Wald wie deine Westentasche zu kennen. Und ganz nebenbei hast du gar keine Weste.
1: Ich bin dem Fuchs noch nie begegnet. Und das ist auch gut so. Keine Ahnung, wo sich sein Bau befindet.
0: Na toll.
1: Weißt du was? Jetzt habe ich auch mal so eine tolle Idee wie du sonst immer. Wenn ich eine der Tannen emporklettere, kann ich mir einen besseren Überblick verschaffen. Vielleicht entdecke ich von dort oben etwas.
0: Na gut, dann warte ich hier.
1: Bin gleich zurück.
2: Jetzt steht Oskar ganz alleine da. Nur umringt von meterhohen Tannen, deren Äste düster im Wind schaukeln. Im fahlen Licht erscheinen sie fast wie lange, knochige Finger, die nach der kleinen Maus greifen wollen. Dem Nager ist gar nicht mehr wohl in seinem Pelz. Aber das lässt er sich natürlich nicht anmerken. Wie sagte Evi nochmal? Ein Kommissar hat doch keine Angst. Naja, fast keine.
0: Evi? Evi, wo bist du? Kannst du schon etwas entdecken?
2: Aber Oskar erhält keine Antwort.
0: Wo ist sie nur? Und wo ist dieser Fuchsbau?
3: Ah. Du stehst doch direkt davor, Kleiner.
2: Plötzlich taucht Fuchs Nase hinter Oskar auf. Lautlos muss er sich angeschlichen haben. Die Maus erschrickt fast zu Tode.
3: Der Eingang meines Baus ist gut getarnt. Ich will schließlich selbst entscheiden, wen ich als Gast zu mir nach Hause einlade und wen nicht.
0: Sehr vernünftig.
3: Hättest du nicht Lust, mich zu besuchen? Ich war gerade etwas Petersilie und Thymian besorgen, denn heute Abend will ich ein Festmahl zubereiten. Auf der Speisekarte steht leckere junge Ente.
0: Wirklich sehr lecker.
3: In Gesellschaft schmeckt es sicher noch viel besser.
0: Das glaube ich gern. Nur leider habe ich gar keine Zeit.
3: Aber, ich fürchte, ich muss darauf bestehen.
2: Oh weh, das sieht gar nicht gut aus für unsere Krimi-Maus. Wie soll Oskar nur aus dieser gefährlichen Lage entkommen? Evi sitzt derweil auf dem Ast eines großen Baumes und beobachtet von dort aus, was 10 Meter unter ihr auf dem Erdboden vor sich geht. Aber wie soll sie ihrem in Not geratenen Freund nur helfen? Was kann ein kleines Eichhörnchenmädchen schon gegen den bösen Fuchs ausrichten? Während Evi von Ast zu Ast hüpft, das macht sie immer, wenn sie aufgeregt ist, entdeckt sie plötzlich etwas ganz Verblüffendes in einem Hohlraum unter der Baumrinde. Haselnüsse.
1: Hui.
2: Evi selbst hatte sie vor Wochen hier verstaut. Sie hat tatsächlich eines ihrer längst vergessenen Nussverstecke wiedergefunden. Dem putzigen Eichhörnchen kommt eine Idee.
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0: Der kleine König lernt schwimmen.
1: Was bisher geschah?
0: Es ist ja so schön am Badesee und das Wasser ist herrlich frisch. Grete und Wuff sind ganz aufgeregt. Sie sind beide ausgezeichnete Schwimmer. Jetzt geht's ins Wasser. Da wird der kleine König doch etwas vorsichtig.
2: Ich will aber nicht wieder Wasser schlucken.
0: Atmen ist wichtig. Damit kennen sich die Freunde aus. Der kleine König legt sich im Flachen nun bäuchlings auf Gretes Vorderhufe. Hier soll er kräftig blubbern und Luft aus dem Mund blasen. Denn beim kräftigen Ausatmen kann man kein Wasser schlucken. Der kleine König probiert es ein paar Mal hintereinander.
2: Ja, das klappt.
0: Und wenn er taucht, rät Wuffi, sollte er nach dem Auftauchen den Mund öffnen und tief einatmen. Holt man nämlich durch die Nase Luft, kommt vielleicht Wasser rein.
2: Das werde ich mal versuchen. Danke, Grete, danke, Wuffi.
0: Sie üben weiter und schon bald schwimmt der kleine König ein kurzes Stück zwischen Wuff und Grete hin und her. Hin und her und ist stolz wie ein königlicher Wassermann. Auch Muschel schwimmt mit. Und Pieps reitet auf der Gummiente neben den anderen her. Und dann schwimmen sie alle fröhlich im Wasser. Alle? Außer der Katze Tiger. Aber die ist auch glücklich, weil sie auf dem Trocknen sitzt. Der Wetterfrosch. Seit Tagen brennt die Sommersonne auf das kleine Schloss und vor allem auf den königlichen Garten. Blumen, Salate, Büsche und Bäume lassen die Blätter hängen, denn der kleine König kommt mit dem Gießen gar nicht hinterher.
2: Ich brauche einen Experten, der den Regen anlockt.
0: Was meinst du damit? Der kleine König lässt die Gießkanne fallen und rast in den Schuppen. Dort zieht er Gummistiefel an. Nimmt ein Schmetterlingsnetz.
2: Ja, so.
0: Und einen Eimer aus dem Regal.
2: Schwupps.
0: Und macht sich damit entschlossen auf den Weg zum Tümpel. Der kleine König steht am Ufer des Tümpels. Dort surrt und brummt und quakt es laut. Herrliche Seerosen blühen, aber der kleine König schaut sich nicht weiter um, sondern geht zielstrebig ein paar Schritte ins Wasser. Macht es neben ihm. Der kleine König dreht sich um. Da, auf einem Seerosenblatt, sitzt ein dicker, grüner Laubfrosch. Der kleine König bleckt die Zähne und lächelt so nett wie eine Giftschlange.
2: Ja, ein Frosch.
0: Dabei bringt er ganz langsam sein Schmetterlingsnetz in Stellung.
2: Ja, bleib schön da sitzen, kleiner Frosch.
0: Und schwupps wirft er sein Netz aus. Er hat Erfolg.
2: Gefangen, ich hab ihn.
0: Die Beute muss nun in den Eimer.
2: Deckel drauf. So, sonst haust du noch ab, du Fröschelchen.
0: Nach dieser erfolgreichen Jagd macht sich der kleine König auf den Weg zurück ins Schloss. Kleiner König, was willst du denn mit einem Frosch?
2: Wirst schon sehen. Jetzt wird alles gut.
0: Dort auf dem Esszimmertisch steht ein riesengroßes Einmachglas. Auf dem Boden ist es mit Gras ausgelegt und eine kleine Holzleiter lehnt schräg an der Seitenwand. Vorsichtig angelt der kleine König den Frosch aus dem Eimer.
2: Schau mal, was ich da habe, kleiner Frosch. Hier in dem Glas ist jetzt dein Arbeitsplatz.
0: Der kleine König setzt den grünen Hüpfer auf das Gras im Glas.
2: Gras im Glas, das reimt sich.
0: Aber das ist doch nicht dein Ernst, kleiner König.
2: Aber klar, ich habe jetzt meinen eigenen kleinen Wetterfrosch. Sowas kann man immer gebrauchen, aber ich leih ihn mir nur mal kurz aus. Also, Fröschli, hallo, mach dich gleich an die Arbeit. Je schneller es regnet, umso früher darfst du wieder raus. Abgemacht!
1: Und jetzt geht's weiter.
0: Der kleine König ist mit sich und der Welt zufrieden.
2: Ja, jetzt muss ich nicht mehr gießen.
0: Kleiner König, das gibt's nur im Märchen. Frösche bringen weder Regen noch Sonnenwetter.
2: Das weiß ich aber besser.
0: Der kleine König strahlt den Wetterfrosch an. In seinem feuchten Tümpel hatte er bestimmt nicht darüber nachgedacht, dass andere Leute auch gern mal ein bisschen Wasser hätten.
2: Aber jetzt, wo du es weißt, jetzt wirst du mir helfen, Froschi.
0: Doch der Laubfrosch hüpft die Leiter hinauf und bleibt ganz oben sitzen.
2: Was? Nein, los, runter mit dir, sonst regnet es nie. Na, das müsstest du aber wirklich selber wissen. Du bist doch der Fachmann. Also gut, ich erklär's dir nochmal. Regen ist unten. Da musst du unten auf der Leiter sitzen.
0: Der kleine König wird allmählich ungeduldig. Er geht ans Fenster.
2: Meine Pflanzen können nicht mehr länger warten. Der ganze Garten sieht so traurig aus.
0: Prüfend schaut er in den Himmel.
2: Sind das schon Wolken?
0: Nein. Geh lieber gießen, kleiner König. Der kleine König klopft lieber gegen das Einmachglas. Der Frosch scheint schwer beleidigt zu sein, denn er bewegt sich nun überhaupt nicht mehr.
2: Du stellst dich taub und blind. Los, komm, mach schon und sei kein Frosch. Sei kein Frosch? Das ist doch ein Frosch.
0: Aber nichts passiert. Und es wird auch nichts passieren, solange bis es von selber regnen will. Der kleine König hält sich die Ohren zu. Doch auch viele Stunden später, als schon längst Schlafenszeit ist, hat es noch nicht geregnet. Nun ist auch der kleine König beleidigt.
2: Glaub bloß nicht, dass ich dir gute Nacht sage, du trotziges Schönwettertier,
0: ruft er mit einem letzten Blick auf Frosch und Himmel. Am nächsten Morgen wird der kleine König schon sehr früh geweckt. Es sind aber keine Sonnenstrahlen, die ihn wachkitzeln. Nein, laute Plattergeräusche haben ihn aus dem Schlaf geholt. Der kleine König ahnt schon, was das sein könnte. Endlich Regen, kleiner König. Das wird dem Garten gut tun.
2: Ja, ja, ja, ich freue mich ja so.
0: Der kleine König läuft barfuß im Schlafanzug hinaus in den Garten und steht im strömenden Regen. Ruft er glücklich und rast durch die Pfützen zwischen dem Gemüse, den Blumen und auf der Obstbaumwiese herum.
2: Na, freut ihr euch auch? Es regnet gutes Wasser. Ihr müsst nicht länger durstig sein. Ja, ich war das. Und der Wetterfrosch hat mir geholfen. Yippie!
0: Ja, genau, der Wetterfrosch. Der kleine König muss sich bei ihm bedanken. In pitschnassen Kleidern und ohne sich die triefenden Haare abzutrocknen, holt der kleine König seinen grünen Regenmacher.
2: Hey, Meister Wetterfrosch, das hast du wirklich ganz schön gut gemacht und ich halte mein Wort.
0: Im strömenden Regen trägt der kleine König den Laubfrosch zum Tümpel zurück, um sein Versprechen einzulösen. Pitsch nass, aber glücklich. Tapst er durch Pfützen und nasses Gras ins Schloss zurück.
2: Ja, siehst du, ich hatte recht. Der Frosch hat Regen herbeigezaubert.
0: Glaub das nur, kleiner König. Im Schloss rubbelt sich der kleine König trocken, zieht sich etwas Frisches an, föhnt die Haare und will ein lustiges Liedchen anstimmen. Aber statt fröhlichem Gesang kommt aus seinem Hals nur ein heiseres Krächzen.
2: Alles das, das macht mir Spaß.
0: Ach du liebe Güte, kleiner König, du hast ja kaum noch Stimme. Und niesen musst du auch. Oje, du hast Halsweh, weil du so lange in den nassen Kleidern herumgelaufen bist.
2: Ja,
0: flüstert der kleine König.
2: Aber ich wollte doch das Wetter regieren und es hat Spaß gemacht, in den Pfützen herumzuhüpfen.
0: Aber das hat dir eine Erkältung beschert und einen Frosch im Hals.
2: Wie bitte? Ich habe einen Halsfrosch. Oh, das klingt ja fürchterlich. Und jetzt kann ich den nicht auch draußen in den Tümpel spucken.
0: Nein, kleiner König. Dieser Frosch lässt sich nur mit heißem Tee und etwas Bettruhe vertreiben.
2: Ach, das noch.
0: Grummelnd macht sich der kleine König auf den Weg ins Wohnzimmer.
2: Also, das hätte ich wirklich nicht gedacht, dass ausgerechnet mir sowas passiert.
0: So schlimm ist das doch gar nicht. Sicher bist du schon morgen oder übermorgen wieder gesund.
2: Ist der Frosch dann weg?
0: Ganz bestimmt ist er das, kleiner König. Wenn er Regen und Halsweh gemacht hat, dann haut er meist ganz schnell wieder ab.
2: Schön wär's,
0: sagt der kleine König schnippisch. Aber er ist beruhigt. Es wird ihm bald wieder gut gehen und das war es wert. Für den Garten hat es sich nämlich gelohnt. Schnell kocht er sich Kamillentee, legt sich aufs Sofa und deckt sich bis zur Nasenspitze zu.
2: Ich muss aber gesund werden, ehe meine Freunde davon erfahren,
0: krächzt der kleine König heiser. Wieso denn das? Ist deine Erkältung ein Geheimnis?
2: Ein König mit einem Frosch im Hals? Nee, das soll lieber keiner wissen. Die sagen sonst womöglich noch Froschkönig. Kleiner Froschkönig zu mir. Und das fände ich kein bisschen lustig. Obwohl.
0: Aber natürlich kommen die Freunde doch. Und sie kochen Tee mit Honig, lesen Geschichten vor und räumen das Zimmer auf. Und wer so märchenhaft gut behandelt wird, der wird auch schnell gesund. Die Sache mit dem Frosch, die hat der kleine König aber trotzdem keinem erzählt.
2: Ja, sicherheitshalber.
0: Sonst nennt dich wirklich noch jemand kleiner Froschkönig.
2: Bloß nicht. Nee.
0: Überhaupt geht's dem kleinen König schon wieder richtig gut.
2: Ja, das ist eigentlich schon wieder ganz schön.
0: Du bist halt eine Froschnatur.
2: Was?
0: Frohnatur.
2: Eine Froschnatur. Ja, das stimmt. Da saß ein Frosch in meinem

0: Kosch Ade mit Honig und Kamillentee. Du-dum, du-dum, du-dum, du-dum, kleiner König. Was? Die Geschichte ist zu Ende.
1: Ach so.
0: Tschüss.
2: Also.
0: Schade. Jetzt ist's aus.
3: Alles geht mal zu Ende.
0: Und es geht auch gar nicht mehr weiter?
3: Heute nicht. Aber es gibt noch genug Geschichten, die ich dir ein andermal erzähle.
0: Welche denn?
3: Zum Beispiel Gewinnen und Verlieren. Oder Der Punktesammler.
0: Ah, da spielt auch meine Grete mit.
3: Und da geht's auch wieder sehr lustig zu.
0: Besonders für die Grete.
3: Ja, sagt Tschüss.
0: Tschüss.
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0: Erinnert ihr euch noch an die kleine Schreinerwerkstatt in dem Münchner Hinterhof? Seit über einem Jahr teilt Schreinermeister Florian Eder sie nun schon mit einem frechen, rothaarigen Kobold, dem Pumuckl. Er gehört zur Werkstatt wie die alten Maschinen und Arbeitsbänke, die Eder von seinem verstorbenen Onkel Franz übernommen hat. An die Eigenheiten seines kleinen Mitbewohners hat sich Eder natürlich längst gewöhnt. Zum Beispiel, dass nur er den Pumuckl sehen kann. Sobald sich ein Fremder auch nur nähert, wird der Kobold sofort unsichtbar. An diesem Aprilmorgen regnet es draußen. Und der Pumuckl schläft noch in seinem blau angemalten Bettchen. Als Eder in die Werkstatt kommt, weckt er ihn mit einem Lied.
1: Aber schau, schau, wer schlaft denn noch? Aber schau, schau, wer schnarcht denn so?
0: Eder stellt einen Becher Kakao und ein Marmeladenbrot neben das Bett vom Pumuckl. Der reckt sich und steht langsam auf.
1: Morgen, Pumuckl. Gut geschlafen.
2: Oh ja, ja, ja. Genügend Nachgefrage. Ui, ui, Frühstück am Bett. Das ist aber sehr nett.
0: Der Kobold isst sein Marmeladenbrot und verabschiedet sich mit klebrigen Fingern von Eder.
1: Dann möchtest du nicht vorher die Hände waschen.
2: Nein, nein, die stecke ich in die Abschleckmaschine.
0: Mit der Zunge schlägt der Pumuckl die Marmelade von den Fingern und springt aus dem offenen Werkstattfenster in den Hinterhof. Denn inzwischen hat es aufgehört zu regnen und die Sonne scheint.
2: April, April, der weiß nicht, was er will. Mal will er wenig, mal ganz viel. Mal ringt der Regen, mal der Schweiß. Wie blöd von ihm, dass er nichts weiß. Ist mir überhaupt so heiß? Ein klitzewenig klein vielleicht.
0: Am Fahrradständer schraubt der Kobold von einem Fahrradreifen das Ventil ab. Dann lässt er sich die ausströmende Luft um die Nase wehen. Bis keine Luft mehr im Reifen ist.
2: Schon platt? Hast du etwa keine Puste mehr, du schlapper Plattfuß? So eine Frechheit. Puh.
0: Enttäuscht tritt er mit dem Fuß ein Steinchen weg. Und das landet neben einem Ding, das der Pumuckl noch nie gesehen hat. Es ist eine Schildkröte. Und der neugierige Kobold bringt sie zu Eder in die Werkstatt. Der staunt über den unbekannten Gast.
1: Sag einmal, wo bist denn du ausbiegst, hä? Wo bist denn du daheim?
2: Wieso da Ruhm?
1: Zu Hause halt.
2: Nein, sie wohnt in ihrem Rücken. Hallo? Ist da jemand zu Hause?
1: Na, Pumuckl, ich meine ja richtiges Zuhause, also da, wo sich jemand um sie kümmert, sie füttert und so, verstehst?
2: Ja, so wie du mich immer fütterst, mit Marmeladenbrot und so. Aber ich könnte mein Bettchen auf sie draufbinden, dann hätte ich ein Wohnmobil, so wie der Burka aus dem Folterhaus.
1: Die Pumuckl, das war doch auch nicht nett.
2: Aber praktisch wäre das schon.
1: So.
0: Eder hebt die Schildkröte vom Boden auf und setzt sie auf die Werkbank neben das Bett vom Pumuckl. Kurz darauf wird der Kobold unsichtbar. Denn jetzt kommt Eders Nachbar Herr Burke mit einem fremden Mann zur Schreinerwerkstatt. Eder öffnet ihnen die Tür.
3: Herr Burke, Gott zum Gruße, Herr Eder. Ich habe hier einen Kunden für Sie. Wer sucht Sie?
4: Mein Name ist der Windmaler.
0: Eder nickt nur, denn der Name sagt ihm nichts.
4: Henrik Windmaler.
3: Aber doch wohl nicht der Henrik Windmaler.
4: Wo geht's lang? Ah, da geht's lang.
5: Ja, aber.
0: Herr Windmaler betritt einfach die Werkstatt. Eder und sein Nachbar bleiben an der Tür stehen.
3: Ich dachte durch Henrik Windmaler. Der berühmte Operndirigent.
4: Ach so.
3: Herr Eder, lassen Sie mich doch rasch die Gelegenheit nutzen, Sie zu informieren, dass ich Samstag Geburtstag habe und ich dachte, dass ich Sie vielleicht einladen könnte.
1: Ja, gern. Kann ich was mitbringen?
3: Oh, nein. Au.
0: In der Werkstatt zuckt der Dirigent schmerzerfüllt zusammen. Und Eder ahnt, dass der Pumuckl ihn gezwickt hat. Schnell geht er mit Herrn Burke hinein. Drinnen schaukelt der unsichtbare Kobold in seiner Schiffsschaukel.
4: Was ist das? Wieso schaukelt die Schaukel, die Schaukel schaukelt?
1: Ja, das ist eine Schaukel. Die schaukelt. Die schaukelt von vorn nach hinten und von hinten nach vorn.
4: Können wir bitte bei der Sache bleiben? Ich habe hier einen Notfall. Einen Notfall! Sehen Sie.
0: Der Dirigent stellt eine schmale Holzschatulle auf einen Schrank und klappt den Deckel auf.
4: Ich kann nicht mehr dirigieren.
0: Er holt den Taktstock aus der Schatulle, summt eine Melodie und bewegt seine Hände dazu. Eda ist irritiert.
1: Scheint doch alles in Ordnung zu sein.
4: Es geht doch nicht um den Stab, es geht um die Schatulle. Sehen Sie, sie ist mir runtergefallen. Und deswegen ist das Holz beschädigt und seitdem knarrt sie und deswegen klemmt sie. Und wenn die Schatulle klemmt, klemmt mein ganzes Dasein.
3: Sehr kurios.
0: Herr Windmaler ist ehrlich verzweifelt, während Eda und Herr Burke heimlich über ihn lachen müssen. Da klappt die Schatulle wie von Geisterhand zu.
4: Sehen Sie, was ich meine? Diese Schatulle, sie ist mein Glücksbringer. Ich flehe Sie an. Herr Eda, helfen Sie mir. Ohne die Schatulle bin ich verloren.
1: Ja, ich kann es mir ja mal anschauen.
4: Wunderbar. Ich hole sie mir am Samstagvormittag, denn samstags habe ich Premiere. La Cenerentola, Rossini.
3: La Cenerentola, das ist Schneewittchen, richtig?
4: Ein Aschenputtel. Ja, als kleines Dankeschön habe ich hier 2 Karten für Sie. Zähle ich auf Sie? Ich zähle auf Sie.
0: Herr Windmaler legt 2 Eintrittskarten für die Staatsoper auf die Werkbank und geht hinaus.
3: Premierenkarten ist nicht schlecht. Na gut, Samstag können wir eh nicht. Ist mein Geburtstag. Ach. Oh, das hätte ich jetzt beinahe vergessen. Dieser Brief wurde irrtümlich mir zugestellt. Der ist für Sie.
0: Herr Burke gibt Eda den Brief und verabschiedet sich ebenfalls. Jetzt wird der Pumuckl wieder sichtbar. Er sitzt auf seinem Holzpferd und macht sich über den Dirigenten lustig.
2: Sitz ich auf dem Pferdchen? Ich sitze auf dem Pferdchen. Ist er ein komischer Vogel? Ja, er ist ein sehr komischer Vogel.
1: Ja, du bist mal mehr ein bisschen ein komischer Vogel.
2: Ja, aber was hast du denn jetzt mal in der Hand?
1: So.
0: Der Pumuckl meint den Brief, den Eda jetzt öffnet.
1: Ui, der ist von der Burgi.
2: Burgi? Wer heißt denn Burgi? Wohnt ihr auf einer Burg?
0: Der Kobold hüpft auf seine Schulter und dann liest Eda den Brief laut vor.
1: Lieber Flori, schau mal, was ich gefunden habe. Ich hoffe, es geht dir gut. Wenn du mal wieder Lust hast, Landluft zu schnuppern, hätte ich eine schöne Aufgabe für dich.
2: Für dich?
1: Alles Liebe, deine Burgi. Was meint ihr mit dieser Aufgabe? Es ist wieder typisch, Burgi.
0: In der Zwischenzeit ist die Schildkröte von der Arbeitsbank in Pumuckls Bettchen geklettert. Neugierig hüpft der Kobold zu ihr und entdeckt, dass sie auf seine Decke gemacht hat.
2: Was ist denn das? Sie hat in mein Bettchen gekackt. Das ist ja scheiße. Mein schönes, kuscheliges Bettchen. Wieso kann die denn nicht oben aufs Klo gehen? Also die behalte ich nicht, wenn die nicht besenrein ist.
1: Ja, die können wir nicht behalten.
2: So, aber wo soll sie denn hin?
0: Fürs Erste legt Eda eine Kiste mit Holzspänen aus und setzt die Schildkröte hinein. Dann bittet er seinen Freund Michi um Hilfe. Bär kommt kurz darauf in die Werkstatt und schüttelt beim Anblick der Schildkröte den Kopf.
5: Du magst mir jetzt aber nicht erzählen, dass du mir wegen der daherbestellt hast.
1: Ja, aber du kennst dich doch aus mit Schildkröten.
5: Ja, das ist doch schon Jahrzehnte her, dass ich eine gehabt habe. Außerdem hättest du mir das auch am Telefon sagen können.
1: Ja, na was, nicht kommen.
5: Ja, richtig, da wäre ich nicht gekommen.
1: Aber dann hättest du sie ja nicht mitgenommen.
5: Richtig, ich nehme sie auch so nicht mit.
0: Da kommt die Hausmeisterin Frau Stürzlinger dazu.
6: Entschuldigen Sie, Herr Eder. Entschuldigung, könnten Sie mir kurz Ihre Luftpumpe leihen? So ein Rotzen aus, ob ich die Luft rauslassen aus meinen Reifen.
1: So, Luft rauslassen. Mit dem meine ich, muss man mal ernst Wörterl reden.
0: Eda ahnt, dass der Pumuckl dahinter steckt und sucht nach einer Luftpumpe. Währenddessen streichelt Frau Stürzlinger liebevoll die Schildkröte, die Eda zugelaufen ist. Doch dann entdeckt sie die Opernkarten von Herrn Windmaler und nimmt sie ehrfürchtig in die Hand.
6: Ah, oh, Herr Eda, gingen Sie in die Oper?
1: Was?
5: Gehst du in die Oper?
1: Na, Schmarrn, die Herren von einem Kunden. Magst du das?
5: Na, Schmarrn, also wir bringen keine 10 Pferde in die Oper, nein.
0: Dagegen hätte Frau Stürzlinger die Karten sehr gern.
6: Mei, die Oper. Also mein Mann und ich, wir haben nie viel Geld gehabt. Aber einmal im Jahr in die Oper, das haben wir uns immer geleistet. Das Echte, das ist so aufregend. Wenn der riesige Vorhang aufgeht und die Musik brast daher. Das ist einfach...
5: Ja, stimmt. Du, dann nehme ich es doch.
0: Schwupps nimmt Michi Frau Stürzlinger die Karten aus der Hand. Der fällt vor Enttäuschung die Kinnlade runter. Und Eder? Dem wäre es auch lieber, dass sie die Karten bekommt und nicht Michi.
7: Ich habe mir gedacht, kann ich 10 Viertel bringen, die Oper?
5: Ja, ich weiß, aber mir ist gerade eingefallen, dass ich jemanden kenne, der wahnsinnig gern Musicals mag. Und dann mag der bestimmt auch gern Opern. Danke, Eda, super.
0: Eifrig steckt Michi die Karten ein. Doch dafür verlangt Frau Stürzlinger, dass er ihr wenigstens ihr Fahrrad aufpumpt. Das tut Michi auch und verlässt mit der Hausmeisterin die Werkstatt. Die sieht beim Hinausgehen noch mal zur Schildkröte und hat eine Idee.
6: Da kommt's mir grad. Die Schildkröte, die könnte der Frau Hauser gehören.
7: Frau Hauser?
6: Ja, die Frau Hauser von Taxi Hauser.
7: Ah.
6: Also dann. Wiederschauen, Herr Eder.
7: Ja, wiederschauen und danke.
0: Eder nimmt die Holzkiste mit der Schildkröte und macht sich auf den Weg zu Frau Hauser. Pumuckl ist das nur recht. Denn mit einer Schildkröte, die ihn sein Bett macht, will er die Werkstatt nicht teilen. Aber natürlich begleitet er den Schreinermeister zum Taxibetrieb. Eder entdeckt Frau Hauser in einer Garage, wo sie ein altes Taxi repariert.
7: Frau Hauser?
8: Ja? Was gibt's?
7: Schauen Sie, was mir zugelaufen ist.
8: Mei. Super. Sie haben sie gefunden. Wo ich schon überall gesucht hab. Sogar im Tierheim hab ich schon angerufen. Was machst denn du immer für Sachen, Schatzi?
0: Frau Hauser setzt die Schildkröte im Hof auf den Boden. In der Zwischenzeit sieht sich Eder das alte Taxi an.
7: Spinni, da haben sie aber ein schönes Auto.
8: Ja schon, macht aber viel Arbeit. So, jetzt bist du wieder daheim. Krötella.
7: Krötella?
8: Ja, eine Mischung aus Kröte und Schneller. So, was kann ich denn tun für Sie?
7: Nein, das passt schon.
8: Okay, Sie werden doch einen Wunsch haben. Irgendwas.
7: Na, ich muss ja eh wieder.
8: Sonst geben Sie halt Bescheid, wenn Sie mal mit dem Schlitten fahren wollen.
7: Ach, das darf ich schon gern. Weil die Zeit, Sie wissen ja, die Zeit.
8: Die Zeit muss man sich nehmen.
7: Ja, die Zeit, wie ich hätte.
8: Servus dann.
7: Wiederschauen.
8: Angebot steht.
0: Auf eine Spritztour mit dem Taxi verzichtet Eder und geht mit seinem Kobold nach Hause. Doch in der Zwischenzeit haben ein paar Bauarbeiter im Hinterhof eine Baustelle errichtet. Die Hälfte des Hofes ist abgesperrt und mit einem Presslufthammer gräbt ein Arbeiter den Boden auf. Entsetzt spricht Eder die Bauleiterin an.
9: Hey, was machen Sie da?
10: Probebohrung, zweite Standstrecke.
9: Da? Wie soll ich bei dem Lärm arbeiten?
10: In 5 Tagen sind wir wieder weg.
9: In 5 Tagen? Was mache ich bis dahin? Ich habe ja Kunden. Die trauen sich nicht einmal einer da.
10: Ja, ich weiß nicht, sperren sie zu, machen sie Urlaub, wenn eh keiner kommt. Ich wäre froh, wenn ich mal Urlaub hätte.
0: Die Aussicht auf den Lärm und den Gestank verderben dem Schreiner die Laune. Vielleicht sollte er wirklich ein paar Tage Urlaub machen. Auf dem Land, bei Burg, die ihm geschrieben hat. Tja, warum eigentlich nicht? Und so leiht sich Eder dann doch das alte Taxi von Frau Hauser und fährt damit raus zu Burgi nach Meierhofen. Natürlich kommt der Pumuckl mit. Und weil er keine Lust hat, nur Beifahrer zu sein, steht er auf Eders Schoß und hält sich am Lenkrad fest.
2: Schau, schau, wie ich lenken kann. Schau, schau, ja, da geht's lang. Und ein bisschen mal links. Und jetzt müssen wir winken. Hallo, wir müssen winken.
4: Blinken, du meinst blinken?
0: Das probiert der Pumuckl natürlich gleich aus.
2: Das ist blinke, blinke.
7: Ja, da muss man den Hebel da runterdrücken.
2: Ja, den Hebel da runterdrücken. Und wo ist die Hupe? Die Hupe ist das Allerwichtigste. Jawohl.
0: Eder tut seinem Kobold den Gefallen und gibt etwas Gas. Hupend und blinkend biegt er in einen Feldweg ein. Er will dem Pumuckl einen See zeigen, in dem er früher gern gebadet hat. Er stellt das Auto in einem Waldstück ab, zieht auf einem Holzsteg seine Sachen aus und springt kopfüber ins Wasser. Der Pumuckl sieht ihm vom Steg aus zu.
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3: Hallihallo, Hallöchen, einen wunderschönen guten Samstagmorgen, alle Frühaufsteher da draußen. Und das Beste an diesem Morgen ist ja, wir können noch ein bisschen im Bett liegen bleiben und ganz entspannt hier gemeinsam wach werden. Und das geht natürlich am besten mit euren Lieblingsgeschichten zum Mitlauschen. Und dafür habe ich jetzt noch eine Stunde voller Hörspielspaß hier für euch im Gepäck. Da kann euer Bett jetzt zu einer echten Reisemaschine werden, mit der wir jetzt zur zauberhaften Traumwelten reisen können. Und die Reise geht jetzt schon direkt los. Ich wünsche allen kleinen und großen Hörspielfans ganz viel Spaß beim Lauschen.
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0: Get out!
1: Was bisher geschah?
2: Flieg. Flieg, Bienenkönigin. Im kleinen Dorf Bergloch, in dem Petronella Glückschuh wohnt, gibt es einen besonders wunderschönen, verwilderten Garten mit vielen blühenden Sträuchern. Im Garten stehen unter Bäumen und hinter Büschen viele bunte Kästen übereinander gestapelt, in denen Tausende oder sogar Zehntausende von Bienen ein- und ausfliegen. Mein Name ist Knut. Ich komme nur ab und zu wegen der Bienen. Du kannst mir mal helfen, wenn du willst. Für heute bin ich fertig, aber morgen muss ich der alten Bienenkönigin einen Flügel kürzen. Na ja, das macht man so, damit sie mit ihrem Volk nicht über alle Berge davonfliegt und schön hier im Garten bleibt. Ich bin Imker und brauche meine Bienen. Dass der armen alten Bienenkönigin ein Flügel gestutzt werden soll, ist ziemlich gemein, denkt Petronella. Kurze Zeit später ruft sie deshalb ihre Freundin Claudia an. Gemeinsam erfinden sie einen aufregenden Plan zur Rettung und Befreiung der alten Bienenkönigin. Nachts, wenn alle Bienen schlafen, nehmen wir den himmelblauen Kasten. Wir lassen das alte Bienenvolk dann einfach bei der Linde frei und bringen den Kasten sofort wieder zurück. Nun sind es nur noch ein paar Meter zur Linde. Und dann sind sie da. Gemeinsam hieven sie den Kasten unter den großen Baum. Die ersten Bienen kommen heraus. Petronella hofft, dass sie rasch mit ihrer alten Königin ausziehen, damit sie den himmelblauen Kasten schnell in den Garten zurückbringen kann, bevor der Imker etwas merkt. Doch nichts geschieht. Die paar verärgerten Bienen, die bereits herausgeflogen sind, beruhigen sich wieder. Und bald ist es im ganzen Kasten still. So ein Mist, flüstert Claudia. Unser Plan funktioniert nicht. Am kommenden Tag muss Petronella also ganz alleine zur alten Linde und nach den Bienen sehen. Als sie dort ankommt, hört sie aus dem Kindergarten nebenan lautes Geschrei. Eine dicke Traube Bienen hängt am Klettergerüst. Die Kindergärtnerin kreischt und treibt die Kinder ins Haus. Der Hausmeister holt einen Gartenschlauch und richtet einen dicken Wasserstrahl mitten auf die Bienen. Der ganze Schwarm hebt ab und fliegt summend und brummend weiter in Richtung Dach. Die alte Bienenkönigin ist mit ihrem Volk ausgezogen, stellt Petronella fest. Das schöne Loch in der Linde hat sie aber leider nicht.

Frau Menanier eine Tasse lauwarmen rote Beerentee und die Kinder dürfen die Sirene vom Feuerwehrauto ein paar Mal ein- und ausschalten. Petronella hat ein schrecklich schlechtes Gewissen. Du machst Sachen, seufzt Knut und lächelt fast gleichzeitig, während er mit Petronella durchs Dorf fährt. Naja, jetzt bringe ich dich erst mal nach Hause. Wo wohnst du denn überhaupt? Petronella nennt ihre Adresse. Und genau dort steht seit diesem Tage ein nagelneuer himmelblauer Bienenstock mit der alten Bienenkönigin im Garten. Ein Geschenk von Imker Knut, der seinen alten himmelblauen Kasten mit der neuen Bienenkönigin behalten hat. Petronellas alte Bienenkönigin könnte mit ihrem Volk davonfliegen, wenn sie wollte. Sie will aber nicht. Denn erstens hat sie dank Petronella schon sehr viel von der Welt gesehen und zweitens ist sie viel zu beschäftigt damit, ständig Eier zu legen. Oh nein, noch mehr Tiere, hatte Petronellas Vater zuerst gerufen. Aber dann war er, wie so oft, doch sehr schnell von den neuen Haustieren begeistert. Über Bienen, findet Petronella, kann man überhaupt nie aufhören, Neues zu lernen. Und man kann immer wieder staunen. Denn Bienen können nicht nur alle Farben unterscheiden. Und ihr Honig ist gesund. Sie unterhalten sich auch noch über Schwänzeltänze und sind wichtig, um Blumen zu bestäuben. Petronellas Vater ist so begeistert von den neuen Bienen in seinem Garten, dass er sich einmal im Monat mit anderen Hobbyimkern trifft und über den richtigen Umgang mit Bienen austauscht. Viele der Imker beschneiden ihren Bienenköniginnen einen Flügel, aber Petronellas Vater macht das nicht. Damit sich die Königin und ihr immer größer werdendes Volk wohlfühlen und immer genügend Platz haben, erweitert er die Bienenkiste ständig durch Aufstapeln einer neuen Etage. Der kleine himmelblaue Bienenkasten ist schon bald ein ziemlich großer Turm. Wenn Freunde zu Besuch kommen, zeigt Petronellas Vater ihnen stolz alles und spricht dann immer von seinen Bienen. Aber eigentlich sind es ja Petronellas. Wenn der Gockel am Morgen kräht. Seit einigen Tagen scheint der sibirische Winter auch Bergloch erreicht zu haben. Das ganze Dorf hat sich in die warmen Stuben zurückgezogen. Es fahren kaum Autos und die Straßen sind leer. Bis auf den Stadtbus, der noch immer zuverlässig dreimal täglich die Haltestellen anfährt, obwohl dort kein Mensch mehr einsteigen will. Bei dieser Kälte hält es draußen niemand lange aus, ist Petronella sich sicher. Und heute Nacht soll es noch kälter werden, liest Petronellas Vater aus der Zeitung vor. Lasst bitte den Kamin nicht ausgehen, dann haben wir es schön warm, wenn wir in der Nacht heimkommen. Petronellas Mutter strahlt schon den ganzen Morgen glücklich vor sich hin. Sie sieht heute nach 3,5 Jahren endlich ihren Bruder Bernhard wieder. Der lebt schon lange in Kanada und kommt nur sehr selten nach Deutschland zu Besuch. Petronellas Eltern wollen Bernhard vom Flughafen abholen. Er kommt am Abend in Frankfurt an. Von dort brauchen sie mehrere Stunden für den Heimweg mit dem Auto. Feline und Petronella dürfen so lange alleine zu Hause bleiben. Petronellas Mutter hat für ihren Bruder bereits am Tag zuvor das Gästezimmer vorbereitet und fleißig gebacken, gekocht und geputzt. Die beiden Mädchen freuen sich auch auf ihren Onkel. Er ist so lustig. Wenn er da ist, haben alle immer gute Laune und es wird viel gelacht. Als Petronella und Feline ihre Eltern verabschiedet haben, zieht Petronella ihre dicke Daunenjacke an und wickelt sich ihren langen Schal um. »Ich gehe jetzt mal zu den Hühnern«, sagt sie. »Ich glaube, Gockel Gregory ist es heute zu kalt zum Gackern und zum Krähen. So still und leise war er noch nie.« Feline lümmelt auf dem Sofa und blättert in einem Katalog. »Mach das«, sagt sie gleichgültig. Seit einer ganzen Woche schon geht Petronella pünktlich morgens und abends zum Nachbarn und füttert im kleinen Holzstall seine Hennen und den Gockel Gregory. Der Nachbar Schulze und seine Frau Gisela sind wie jedes Jahr über die Winterferien verreist. Unter die Sonne des Südens, wie Nachbar Schulze es nennt. Petronella muss sich um seine Hühner kümmern, bis sie wieder nach Bergloch in den sibirischen Winter zurückkommen.
Sie darf dafür jeden Tag

die frischen Eier aus dem Legenest behalten. Und außerdem macht ihr diese Arbeit Spaß. Kaum öffnet Petronella die Tür, schlägt ihr die eisige Kälte entgegen. Schnell läuft sie auf dem gefrorenen Schnee zum Hühnerstall nebenan. Der Schnee unter ihren Füßen knirscht. Petronella öffnet die Stalltür. Die vier Hennen und Gregory sitzen aufgeplustert auf der Stange. Petronella füllt den Napf mit frischen Körnern und will den Hühnern auch frisches Wasser geben. Aber das Wasser in der Gießkanne ist Eis. Sie sammelt drei Eier aus den Nestern und stellt fest, dass die Schalen Risse haben. Sogar die Eier sind gefroren, stellt Petronella erschrocken fest. Voll Mitleid sieht sie die Hühner an und beschließt, sie vom Nachbargrundstück zu sich ins Haus zu locken, damit sie im Stall nicht erfrieren. Put, put, put, put, kommt mit mir, ihr Süßen. In unserem Wohnzimmer ist es schön warm, lockt sie die Hennen und den Gockel. Petronella streut eine Spur Körner auf den Boden und tatsächlich folgen ihr alle Hühner aus dem Stall auf die Straße bis zum Gartentor, eine Stufe hinauf in ihren Garten und rund ums Haus bis zur Terrassentür. Kordel wedelt mit dem Schwanz, als die Hennen und Gregory vorsichtig gackernd ins Wohnzimmer kommen. Katze Mira springt vom Sessel und verzieht sich lieber nach oben in Petronellas Zimmer. »Spinnst du? Was machen denn die Hühner hier?« meckert Feline. »Sich aufwärmen«, antwortet Petronella, »weil es draußen so kalt ist und es soll heute Nacht noch kälter werden. Ihr Trinkwasser und die Eier sind schon schockgefroren.« Feline seufzt. »Aber die machen doch hier alles voll. Und wo soll ich sie sonst hin tun?« »Ins Haus von Schulze.« Petronella kratzt sich am Kopf. »Aber ich habe gar keinen Schlüssel.« »Dann müssen sie eben wieder in den Stall.« In diesem Moment gurrt Gockel Gregory ganz komisch. Ein Krähen war das jedenfalls nicht. Petronella zeigt mit dem Finger auf ihn und sieht ihre Schwester vorwurfsvoll an. »Da hast du's! Der arme Gregory ist erkältet und du willst, dass er noch ganz krank wird.« »Nein, will ich nicht«, verteidigt sich Petronellas Schwester. »Aber hier bleiben können die Hühner auch nicht.« »Dann bringen wir sie ins Badezimmer«, schlägt Petronella vor und geht einfach voraus, wieder eine Körnerspur legend. »Put, put, put, put, put.« »Ich bin ja gespannt, was Mama dazu sagt«, ruft ihr Feline hinterher. »Sie hat gerade erst alle Kacheln geputzt.« Aber Petronella lässt sich nicht abhalten und lockt alle Hennen und den Gockel mit ihrem Körnertrick weg vom warmen Kamin und rein ins Badezimmer. Als Sitzgelegenheit für ihre Übernachtungsgäste legt sie einen Besenstiel über die Badewanne und setzt dann die Hühner und den Gockel einzeln darauf. Ihr Gefieder fühlt sich ganz warm an. »Kalt ist euch jetzt jedenfalls nicht mehr«, freut sich Petronella. Sie putzt sich die Zähne und wäscht sich ihre Hände. Denn mittlerweile ist es Abend geworden. Dann wünscht sie allen eine gute Nacht, macht das Licht aus und schließt die Tür. Die Hühner und der Gockel bleiben ganz ruhig. Sie scheinen sich im frisch geputzten Badezimmer richtig wohl zu fühlen. Weil Petronellas Eltern weg sind, darf Petronella bei ihrer großen Schwester im Bett übernachten. »Oh Mann, was du wieder für einen Quatsch machst«, meckert Feline, als Petronella ins Zimmer kommt. »Nie und nimmer wären der Gockel und die Hühner im Stall erfroren.« Feline ist schon alt genug für ein eigenes Laptop und kann auch damit umgehen. An Petronella gekuschelt, surft sie im Internet herum und liest alles vor, was sie über Hühner finden kann. »Da schau! Hühner können wie alle Vögel ihr Gefieder aufplustern und sich so auch bei großer Kälte wärmen. Viel mehr gibt es noch zu lesen und zu entdecken. Pinguine am Südpol können sogar bis zu minus 40 Grad aushalten. Dennoch, so bestimmt Petronella, müssen Gockel Gregory und seine Hennen heute nicht mehr zurück in den kalten Stall. Denn auch wenn sie dort vielleicht nicht gleich erfroren wären, in einem warmen Bad ist es auf jeden Fall viel gemütlicher. Als Petronellas Eltern spät in der Nacht nach Hause kommen, schlafen Petronella und Feline schon tief und fest.
Petronellas Vater ist der Erste, der nach der langen Reise auf die Toilette muss. Er knipst das Licht an und stöhnt. Oh nein, das gibt es doch nicht. Vorsichtig drückt er sich an der Badewanne vorbei auf die Toilette. Immer kritisch beäugt von Gockel Gregory. Petronellas Vater bemüht sich, keine falsche Bewegung zu machen, um den Hahn nicht zu provozieren, denn Gregory scheint nicht gern im Schlaf gestört zu werden. Trotzdem muss Petronellas Vater ganz dringend auf die Toilette. »Ruhig, ruhig, ich tue euch ja gar nichts und bin auch gleich wieder weg«, verspricht er dem Gockel und seinen Hennen. Wieder unten im Wohnzimmer erzählt er von seiner seltsamen Begegnung im Badezimmer. »Ein Gockel im Badezimmer? Mich wundert ja gar nichts mehr«, lacht Petronellas Onkel Berti. Schon auf der Fahrt hatten Petronellas Eltern viel von dem erzählt, was in der langen Zeit, in der sie sich nicht gesehen hatten, vorgefallen war. Und besonders Petronellas Abenteuer waren ein interessanter Gesprächsstoff. Nun erzählen sie einfach fröhlich weiter von sich und den Kindern, die ganze Nacht hindurch bis zum ersten Hahnenschrei. Und das war ein ganz besonders lauter Schrei, denn so ein Kikeriki im frisch geputzten Badezimmer hat einen richtig guten Halt.

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0: Herzlich willkommen zur Frank und seine Freunde Radioshow mit Frank, das bin ich, und neben mir das
1: Zappeltier. Hallo ihr da draußen.
0: Wir lernen das Alphabet. Unser Alphabet hat insgesamt 26 Buchstaben und heute, liebes Zappeltier, lernen wir den Buchstaben
1: U.
0: Richtig, U wie
1: Ui oder unglaublich. Du, Frank, ich kenne Vornamen von Jungs mit U.
0: Vornamen? Männliche Vornamen mit U? Ich kenne weibliche Vornamen mit U.
1: Unwahrscheinlich.
0: Nein, Zappel, ich fang mal an. Ulrike.
1: Oh.
0: Zählst du, wie viele Vornamen ich kenne?
1: Oh, okay.
0: Okay, Ulrike.
1: Eins.
0: Ulla.
1: Zwei.
0: Ursula.
1: Oh, drei.
0: Ute.
1: Vier.
0: Vier habe ich erst. Ich dachte, ich kenne mehr.
1: Und?
0: Uschi.
1: Uschi. Sind fünf.
0: Jetzt bist du dran.
1: Okay, ich versuche mehr. Udo.
0: Eins.
1: Ulrich.
0: Zwei.
1: Uwe.
0: Drei.
1: Uli.
0: Vier.
1: Mir fällt keiner mehr ein, Frank.
0: Ich hab's gewusst. Du kennst nur vier Vornamen. Ich kannte fünf Vornamen. Also hab ich gewonnen, oder?
1: Ja, das ist unglaublich.
0: Wir hören ein bisschen Musik. Danach gebe ich dir die Chance, auch einmal zu gewinnen.

0: Komm, Frank!
1: Da sind wir wieder. Ihr hört die Frank und seine Freunde Radioshow. Wir lernen das Alphabet. Und eben habe ich mehr weibliche Vornamen mit dem Buchstaben U gekannt als das Zappeltier.
2: Männliche Vornamen, Frank, habe ich nicht gewusst. So viele, da hast du recht. Ist unheimlich.
1: Aber ich habe dir eben gesagt, du hast jetzt die Chance zu gewinnen, wenn du mir ganz, ganz schnell 5 verschiedene Länder sagst, die mit dem Buchstaben U beginnen.
2: Das kriege ich hin.
1: Okay, ich zähle.
2: Fällt mir sofort 1 ein, Frank. USA.
1: Ein Land.
2: Ungarn.
1: 2.
2: Uganda.
1: 3.
2: Ungarn hatte ich schon. Uruguay.
1: 4. Ein Land noch, dann hast du gewonnen. Da hätte ich echt nie mit gerechnet. Ein
2: Land. Ukraine, Frank.
1: Toll, Zappel.
2: Ja.
1: Super.
2: Oh, Frank.
1: Ja, Zappel.
2: Ich kenne sogar 5 Städte in Deutschland mit U.
1: Dann hast du ja 2-mal gewonnen.
2: Unheimlich, oder?
1: Unglaublich wäre das, aber das glaube ich dir nicht.
2: Da lege ich jetzt los und du zählst mit und die Leute an den Geräten da draußen auch.
1: Das machen wir zusammen, ja?
2: Auf geht's. Ulm.
1: 1.
2: Unna.
1: 2.
2: Unterhaching.
1: 3.
2: Uelzen.
1: 4. Ja, Zappel.
2: Jetzt wird's schwierig. Untermühlhausen.
1: Das hast du dir ausgedacht.
2: Nein, ich bin doch kein Münchhausen. Das habe ich mir nicht ausgedacht. Das liegt in Bayern.
1: Untermühlhausen?
2: Ja.
1: Woher weißt du das?
2: Mann, Frank, da sind wir durchgefahren, als wir unsere Tournee gemacht haben.
1: Okay, Zappel, ich glaube dir.
2: Und die da draußen glauben das auch. Wetten?
1: Ja, klar.
2: Gibt's wirklich. Frank?
1: Ja?
2: Können wir auch einen Zungenbrecher machen?
1: Ein Zungenbrecher mit U?
2: Ja.
1: Ja, da fällt mir doch spontan einer ein. Du hast nämlich gerade eine Stadt gesagt.
2: Oh.
1: Nämlich Ulm.
2: Ah, ja.
1: Und über Ulm fällt mir ein Zungenbrecher ein. Weißt du denn noch, was Zungenbrecher sind?
2: Ja, Zungenbrecher sind doch die Sätze, die immer schwieriger werden, wenn man die immer schneller spricht.
1: Richtig, Zappel. Pass auf. In Ulm und um Ulm. Und um Ulm herum.
2: Zappel. Mann, das ist ja total... das versuche ich.
1: Ja.
2: Sollen wir das jetzt nochmal zusammen machen?
1: Okay, einmal noch zusammen. Also,
2: in Ulm und um Ulm und um Ulm herum.
1: Jetzt du alleine.
2: Ja. In Ulm und um Ulm und um Ulm herum. In Ulm und um Ulm und um Ulm herum. In Ulm und um Ulm und um Ulm herum. In Ulm und um Ulm und um Ulm herum. So.
1: Okay, das war schon wirklich echt toll.
2: Ja, ich habe mir auch Mühe gegeben, Frank. Jetzt will ich ultra coole Musik hören.
1: Klar, hörst du immer hier bei Radio Teddy.

0: Kiko, willkommen zurück in der Frank und seine Freunde Radioshow. Übrigens, Frank, tolle Umgebung hier.
1: Umgebung fängt auch mit U an.
0: Oh,
1: gut, Zappel.
0: Oh, Frank. Oh, Frank, hör mal.
1: Was ist denn?
0: Hörst du das Geräusch?
1: Ich höre gar nichts.
0: Da.
1: Ah, du hast recht.
0: Und jetzt guck mal da aus dem Fenster.
1: Was ist das denn?
0: Ich glaube, das ist ein UFO.
1: Ein UFO?
0: Ja, fängt auch mit U an.
1: Da hast du recht.
0: Oh, ach nee, aber Frank. Das ist, glaube ich, nur Udo.
1: Udo?
0: Ja, Udo mit seinem Fahrrad und Lichtern. Hallo, Udo. Und Frank, hör jetzt mal, was war das denn?
1: Was ist das denn hier? Ganz komische Geräusche hier heute im Sender.
0: Oh, Frank, ich weiß, was das ist. Das ist ein Vogel.
1: Ein Uhu.
0: Ja, ein Uhu. Ah, ein Tier mit zwei U übrigens.
1: Hm. Uhu.
0: Vorwärts und rückwärts gesprochen.
1: Immer Uhu.
0: Traum, ich spreche jetzt Uhu rückwärts.
1: Okay.
0: Uhu.
1: Und jetzt vorwärts?
0: Uhu.
1: Klasse, Zappel.
0: Ui.
1: Supi.
0: Du, Frank, gibt es eigentlich auch Berufe mit U?
1: Berufe mit U? Unternehmensberater.
0: Oh, oder auch U-Boot-Kapitän.
1: Den gibt es bestimmt auch, ja.
0: U-Boote finde ich total toll. Die sind immer unter Wasser. Und da bin ich auch gern. Nur ich kann die Luft nicht so lange anhalten.
1: Kannst du denn schwimmen?
0: Ja, klar kann ich schwimmen, Frank. Ich kann auch Fahrrad fahren.
1: Ach ja, natürlich.
0: Mann.
1: Entschuldigung, Zappel. Ich kenne noch einen Beruf, der mit U beginnt.
0: Oh ja?
1: Der Universitätsprofessor.
0: Oh, Universitätsprofessor?
1: Weißt du, was eine Universität ist?
0: Ja, klar, Frank. Denn mein Uropa.
1: Uropa, ja, fängt auch mit U an. Super.
0: Mein Uropa hat auf der Zappel-Universität in Zappelhausen Zappologie studiert.
1: Aha, das wusste ich gar nicht.
0: Das weiß auch nur ich.
1: Zappel, das ist ja wirklich unglaublich.
0: Ja, der war unschlagbar, also mein Uropa, der war unschlagbar in Zappologie.
1: Ja, unschlagbar fängt auch mit U an. Toll, Zappel, jetzt haben wir schon ganz viele Wörter gefunden, die mit U beginnen.
0: Du, und ich kenne noch ein Wort. Wenn's draußen regnet und ganz doll donnert, wie nennt man das?
1: Unwetter?
0: Ja, genau.
1: Radio Teddy macht Spaß.
0: Macht schlau.

0: Kuckuck, da sind wir wieder. Ihr hört die Frank und seine Freunde Radioshow mit dem Zappeltier.
1: Und dem Frank.
0: Ja. Wir haben heute eine Menge über den Buchstaben U gelernt. Und jetzt, Zappeltier, schau mal auf die Uhr. Uhr fängt auch mit U an.
1: Uhrzeit, ja. Du, und ist das schon wieder so spät?
0: Ja.
1: Weißt du, wie ich heute nach Hause fahre?
0: Mit dem, weiß ich nicht.
1: Nicht mit dem Fahrrad wie sonst.
0: Womit denn?
1: Mit einer unterirdischen Eisenbahn.
0: Mit einer U-Bahn?
1: Genau, Mann.
0: Ja, das passt ja heute richtig zur Sendung.
1: Hm,
0: super,
1: genau.
0: Zappel.
1: Das war eine urige Sendung. Frank, ich habe so viel gelacht heute. Kannst du mal gucken? Ich habe eine total dicke Unterlippe, oder?
0: Ja, Zappel, das stimmt. Das kommt vom ganzen Lachen.
1: Mann, das war wieder super. Frank, was machen wir denn in der nächsten Folge?
0: In der nächsten Folge lernen wir den Buchstaben V. Ja, das wird eine verrückte Sendung.
1: Oh, vergnüglich, bestimmt auch.
0: Aber mehr verraten wir nicht. Alles Weitere in der nächsten Folge.
1: Zusammen verabschieden, Frank, auf drei.
0: Okay,

0: sind.
1: Was bisher geschah?
2: Da sitzen zwei Burschen in ihrem Auto vor der alten Mühle. Die Türen stehen weit offen und das Autoradio ist aufgedreht.
3: Was soll der Krach? Wir sind hier im Wald.
4: Was ist?
3: Ihr stört die Tiere. Hebt den Dreck wieder auf. Hier ist keine Müllhalde.
5: Dann hört die Öko-Pippi an, Dennis.
4: Ja, eine echte Krawallschachtel, Mario.
3: Ene, mene, meck. Der Müll ist wieder weg. Ene, mene, blinde Kuh. Autotüren sind fest zu. Hex, hex.
6: Hey, was soll das? Wir sind eingesperrt, Mario. Lasst uns sofort raus hier.
2: So sehr sie es auch versuchen, die beiden Burschen können die Autotüren nicht öffnen. Schließlich starten sie entnervt den Motor und brausen mit ihrem Wagen davon.
7: Da hinten ist der Mühlenhofbauer.
3: Ja, er mäht die Wiese beim Mühlenbach.
7: Reiten wir zu ihm.
3: Keine Angst, Sabrina. Die Maschine macht nur Krach, sie tut dir nichts. Tina, ein Rehkitz. Flottstopp, Motor auf die Maus. Hex, hex.
8: Felix, nochmal. Warst du das, Bibi?
2: Vorsichtig nähern sich Bibi, Tina und der Mühlenhofbauer dem Kitz.
8: Tatsächlich, ein Rehkitz.
7: Es zittert am ganzen Körper.
3: Hat bestimmt einen Schock.
8: Oh, komm her, mein Schnuckelchen.
7: Nicht anfassen.
8: Ich tue ihm ja nichts.
7: Jetzt riecht es nach Mensch.
8: Ach du liebe Zeit. Das habe ich in der Aufregung ganz vergessen.
7: Tja, nun müssen Sie sich um das Kleine kümmern.
8: Aber ich kann doch kein Rehkitz aufziehen.
7: Ach, das ist einfach. Man kann ihm die Flasche geben. Am besten mit Ziegenmilch.
8: Ja, wenn du so gut Bescheid weißt, dann kannst du das ja übernehmen.
7: Was? Mutti würde ausflippen.
3: Wir könnten es zusammentun. Wer fährt denn um diese Zeit durch den Wald?
9: Egal wer. Hier darf man nicht durch.
7: Ah ja, das sind die beiden Idioten von gestern.
9: Los, die kaufen wir uns.
2: Die zwei Burschen parken ihr Auto ganz in der Nähe des Hochsitzes mitten im Wald und beginnen schon wieder damit, ihren Müll achtlos in die Gegend zu werfen.
3: Ene, mene, Schneiders Maße, Abfahrt rückwärts auf die Straße. Hex, hex!
4: Hey! Was machst du hier?
2: Hey! 2:0 für Bibi, kann ich da nur sagen. Die beiden Burschen, die Bibi und Tina offenbar bis auf den Martinshof hinterhergefahren sind, haben wegen der hohen Grundstücksmauer nicht gesehen, dass kurz hinter dem geöffneten Tor der Heuwagen des Mühlenhofbauern im Weg steht. Und als sie in den Hof eingebogen sind, konnten sie nicht mehr bremsen.
8: Hey, ihr da unter dem Heu, alles in Ordnung?
4: Alles heil, ja. Findest du gar nichts ist geil. Mein schönes Auto.
3: Oh nein.
7: Die schon wieder.
3: Und was wird jetzt?
9: Das wollten wir eigentlich deine Mutter fragen.
3: Das ist meine Mutter. Bibi ist nur zu Gast hier.
7: Der Martinshof ist ein Reiterhof für Kinder. Die machen hier Ferien.
9: Ferien wollten wir auch machen.
3: Im Auto?
9: Ja, rumfahren und nette Leute kennenlernen.
3: Und? Hat's schon geklappt?
9: Wie man's nimmt.
10: Ja, kommt drauf an.
7: Worauf?
9: Ob man uns auch nett findet.
3: Also dafür müsstet ihr schon noch mehr tun.
9: Würden wir gerne.
10: Ja, uns gefällt's nämlich hier. Braucht deine Mutter vielleicht ein bisschen Hilfe?
2: Und ob ihr es glaubt oder nicht, Dennis und Mario sind plötzlich wie verwandelt. Fleißig, nett und hilfsbereit. Sie unterstützen sogar Bibi und Tina bei der Pflege des Rehkitz. Leo hat Pünktchen tatsächlich im Wald ausgesetzt, weil es in die Natur gehöre. Frau Martin, Tina und Bibi sind fassungslos über sein Geständnis. Aber mehr können sie ihm nicht entlocken. Er bleibt stur. Bis Mario und Dennis mit ihm reden. Schließlich haben die noch etwas gut bei ihm. Nach langem Zureden entlocken sie Leo die Stelle, an der er das Kitz abgesetzt hat. Wie der Blitz setzen sich Bibi und Tina auf ihre Pferde und sind schon dorthin unterwegs.
7: Da, die Eiche mit dem gespaltenen Stamm, die hat er gemeint.
3: Ja, komm, wir suchen zu Fuß weiter. Das ist sicherer.
1: Und jetzt geht's weiter.
7: Na. Amadeus, du wartest hier. Und sei brav.
3: Ruhig. Keine Angst, wir finden Pünktchen ganz bestimmt.
7: Der Boden ist völlig überwuchert. Das wird nicht einfach.
3: Stimmt. Aber dann ist Pünktchen wenigstens auch gut vor den Füchsen geschützt.
7: Ach, hör auf, da damit. Hex lieber irgendwas.
3: Hm. Pünktchen kann ich nicht herhexen, aber...
7: Aber was?
3: Ich habe eine andere Idee. Ene mene großer Spaß. Alles Grünzeug wird wie Glas. Hex, Hex!
7: Alle Blätter sehen aus wie aus Klarsichtfolie. Das ist ja total verrückt, Bibi.
3: Sieh nur, da liegt unser Kitz.
7: Oh, Pünktchen. Na, wie geht's?
3: Ein Glück. Es hebt den Kopf.
7: Na komm, Pünktchen. Kuschel dich in meine Arme. Holst du mir die Flasche aus der Satteltasche?
3: Na klar, wird sofort serviert. Ene mene wie der Blitz. Warme Milch hier für das Kitz. Hex, Hex. Bitteschön.
7: Super, Bibi.
3: Guck nur, wie gierig es trinkt.
7: Ja. Und jetzt? Nichts wie zurück zum Martinshof.
2: Glück gehabt. Nicht auszudenken, wenn dem Kitz wegen Leo etwas passiert wäre. Natürlich ist auch er insgeheim erleichtert, als er hört, dass Bibi und Tina mit dem unversehrten Pünktchen zurückgekehrt sind. Aber zeigen kann er das nicht. Beleidigt wegen der Standpauke, die Frau Martin ihm gegeben hat, bleibt er auf seinem Zimmer. Bei allen anderen herrscht wieder beste Stimmung. Auch Alexander ist gut gelaunt, als er am späten Nachmittag vorbeikommt. Da sieht er Dennis und Mario und kann es kaum glauben.
10: Hä? Kneif mich mal, Tina.
7: Gerne.
10: Au! Das meine ich doch nicht wörtlich. Seht ihr nicht, wer da aus dem Stall kommt?
7: Ach, das sind Dennis und Mario. Die helfen auf dem Hof aus.
10: Aber das sind doch die Idioten aus dem Wald. Die mit dem Auto.
3: Ja, die sind nett.
10: Wie? Nett?
0: Mario, schau mal, da hinten ist ja das Papi-Söhnchen.
11: Hey, wie geht's? Sorry wegen der Geschichten im Wald.
0: Ja.
11: Nicht persönlich nehmen. Ja, ja, geht klar.
10: Sag mal, habe ich was verpasst?
7: Ja, eine Menge. Erzählen wir dir in der Scheune. Da wartet jemand auf dich.
10: Was? Ich verstehe hier nur noch Bahnhof.
2: Nachdem Bibi und Tina dem völlig verdutzten Alexander zunächst Pünktchen vorgestellt haben, erklären sie ihm, warum Dennis und Mario nun auf dem Martinshof arbeiten. Und die Geschichte von Leo wird auch noch zum Besten gegeben. Alexander kann nur den Kopf schütteln über so viele Ereignisse in so kurzer Zeit. Und er ist neugierig. Sind Dennis und Mario wirklich ganz nette Kerle? Als er auf sie zugeht, überraschen sie ihn prompt. Sie entschuldigen sich für ihr schlechtes Benehmen im Wald.
10: Na gut, als ein echter Ehrenmann nehme ich eure Entschuldigung natürlich an.
0: Danke, das rettet uns vor dem Kerker, Herr Graf.
10: Oh ja, wir sind ewig in Ihrer Schuld. Gut zu wissen, ich komme bei Zeiten darauf zurück.
3: Genug geblödelt.
7: Bibi hat recht, jetzt mal was Ernstes.
3: Ja, Tina und ich haben da nämlich so eine Idee.
10: Noch mehr Neuigkeiten? Ich höre.
7: Die Sache mit Pünktchen hat uns darauf gebracht.
3: Also, es sind ja noch mehr Jungtiere in Gefahr, jetzt zur Heuernte.
7: Und wir reiten doch sowieso jeden Tag aus.
3: Dabei könnten wir die Wiesen und Felder checken, da, wo gerade gemäht wird.
10: Und suchen nach gefährdeten Jungtieren?
3: Genau. Wenn wir welche finden, leiten wir die Mähmaschinen um.
10: Gute Idee. Ich bin dabei.
11: Wollen wir da auch mitmachen, Dennis?
0: Na klar. Wir werfen unsere Kutsche an und ab geht's. Rehkitz zu retten.
11: Schon vergessen, die ist Schrott.
7: Es gibt auch Kutschen ohne Motor, mit Max und Moritz vorne dran.
11: Eine echte Pferdekutsche? Ist ja abgefahren.
0: Okay, nehmen wir die. Gibt's die denn mit Radio?
11: Sehr witzig.
10: Ach, nur ein Scherz.
11: Aber meinst du denn, deine Mutter lässt uns das machen? Wir sollen doch auf dem Hof helfen.
7: Mutti ist die Letzte, die so eine Aktion nicht unterstützen würde.
3: Und dann ist das nur eine Frage der Einteilung.
11: Gut. Also los!
2: Frau Martin hat nichts gegen die Aktion. Nur Pünktchen dürfe nicht vernachlässigt werden, ermahnt sie die beiden. Aber das hatten Bibi und Tina natürlich keinesfalls vor. Sie schlagen ihr eine Vertretung vor, die Frau Martin ein Schmunzeln entlockt. Nachdem Dennis und Mario einen Schnellkurs in Sachen Wiesen- und Feldbewohner bekommen haben, kann's losgehen. Bibi, Tina und Alexander sind bereits auf ihren Pferden unterwegs. Aber als Dennis und Mario ihnen per Kutsche folgen wollen, sitzt auf dem Kutschbock schon jemand anderes.
11: Runter da, Leo, wir müssen los!
3: Nur wenn ihr mich mitnehmt.
0: Wer sagt das?
12: Na, ich!
0: Glaube kaum, dass Frau Martin das gut findet.
12: Ich will aber mit.
11: Du hast schon genug Mist gebaut. Jetzt sei nicht so bockig.
12: Doch.
0: Ich warne dich. Da ist sie. Diesmal petzen wir.
12: Macht ihr doch sowieso nicht.
11: Frau Martin!
12: Probleme mit Max und Moritz?
11: Nein, mit Leo.
9: Er will mit auf Rettungsfahrt.
12: Aber die lassen mich nicht.
13: Zu Recht, junger Mann. Ohne meine Erlaubnis fährst du nirgendwo hin.
12: Sie können mir das gar nicht verbieten.
13: Oh doch, ich trage die Verantwortung für dich.
12: Mein Papi bezahlt sie, damit ich Spaß habe.
13: So? Da hat mir dein Vater aber etwas ganz anderes erzählt.
12: Was denn?
13: Ich soll ihn anrufen, wenn du nicht auf mich hörst. Und dann sind die Ferien vorbei.
12: Nein, bitte nicht.
13: Dann komm sofort runter da.
12: Ach, Menno.
13: Leo, wir zwei müssen mal ein ernstes Wort miteinander reden. Geh schon mal in die Küche.
12: Wir sind alle doof.
13: So, Problem gelöst. Ihr könnt fahren, Jungs.
11: Was machen Sie denn jetzt mit Leo?
13: Er bekommt endlich was Sinnvolles zu tun. Dann hört die Bockigkeit auf, so wie bei euch.
11: Hörst du das, Dennis?
10: Ich weiß gar nicht, was ihr meint.
13: Na, ihr seid mir welche. Nein, Spaß beiseite. Also Bibi und Tina hatten eine glänzende Idee. Leo soll sich um Pünktchen kümmern.
11: Ach du liebe Zeit, da machen sie doch den Bock zum Gärtner.
13: Im Gegenteil, niemand macht zweimal denselben Fehler. Und durch Verantwortung wächst man.
11: Boah, da haben sie wohl recht. Und deswegen müssen wir jetzt auch los. Man wartet auf uns.
13: Bis später.
2: Ja, Frau Martin weiß genau, wie man mit Trotzköpfen umgeht, mit kleinen wie mit großen. Leo platzt fast vor Stolz, als er statt einer neuerlichen Standpauke den Auftrag zur Pflege von Pünktchen bekommt. Und da er so viel über artgerechte Tierhaltung weiß, kann er auch gut mit Pünktchen umgehen. Das Kitz hat ihm den kleinen Ausflug in den Wald zum Glück verziehen. Nach ihrer Rückkehr schleichen Bibi und Tina mit Frau Martin leise in die Scheune, um Leo mit Pünktchen zu beobachten.
13: Seid leise, Kinder, sonst hört er uns.
7: Ja, wir wollen noch Mäuschen spielen.
13: Da vorne sind sie.
7: Ja, ich seh nur. Er gibt Pünktchen die Flasche.
13: Stimmt, ich will hören, was er sagt.
14: Ja, schön austrinken, damit du groß und stark wirst, Pünktchen.
15: Ja, so ist es gut.
14: Bibi und Tina hatten doch recht, dich hierher zu bringen. Du bist ja noch so klein. Ich beschütze dich, keine Angst. Hier bist du in Sicherheit. Und das bleibt auch so.
2: Ebenso still und leise, wie die drei sich hineingeschlichen haben, begeben sich Frau Martin, Bibi und Tina wieder heraus aus der Scheune. Sie haben genug gehört. Tinas Mutter freut sich, dass nun auch das letzte Sorgenkind zur Vernunft gekommen ist. Dann setzen sich die drei zu Alexander, Dennis und Mario an den Tisch, draußen vor der Küche, und Frau Martin lauscht gespannt den Erfolgsnachrichten der Rettungsaktion. Dazu gibt es frischen Butterkuchen und kühlen Kakao.
16: Also wir haben ein Bodennest mit Fasanen entdeckt.
7: Und den Mühlenhofbauern mit seiner Mähmaschine vorbeigelotst.
16: Ich glaube, der braucht mal eine Brille, dann hätten wir weniger zu tun.
11: Bei uns war das Beste die Sache mit dem Feldhasen.
7: Ja, ich weiß nicht, wer höher gehüpft ist, als du die vom Feld gescheucht hast.
13: Aufhören, mir kommen die Tränen voll Lachen.
11: Sag mal, wie lange bleibt ihr eigentlich noch auf dem Martinshof?
9: Bis Mario sein Auto repariert hat.
16: Das könnte ich doch eigentlich heilhexen.
11: Was? Und damit rückst du erst jetzt raus?
7: Klar, ihr müsstet ja erstmal eure Strafe für die zwei Aktionen im Wald abarbeiten. Oh,
11: was? Hinterhältige Bande.
13: Beruhigt euch, Bibi darf auf dem Hof gar nicht hexen.
11: Tja, dann müssen wir wohl noch ein bisschen hierbleiben.
9: Ja.
13: Also, ich hätte nichts dagegen. Es wartet noch ein Berg Arbeit auf euch.
7: Super!
11: Das heißt wohl, wir sind jetzt Freunde.
16: Das kann man so sehen.
14: Bin ich denn auch euer Freund?
7: Leo, na klar. Geht's Pünktchen gut?
16: Und ob?
7: Oh, seht mal, wer da hinter Leo herhüpft.
16: Pünktchen!
11: Es läuft! Wie tapsig.
13: Kinder, ich glaub's nicht.
2: Schön, dass diese turbulente Geschichte so einen harmonischen und versöhnlichen Ausklang hat. Zu Anfang sah es ja nicht so aus. Aber nun ist es tatsächlich da. Das schöne Friede, Freude, Butterkuchen-Happy End. Macht's gut, ihr Lieben. Und tschüss, bis zum nächsten Mal.
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1: Mit Alexander Kanya. Hallo zusammen. Ein Skorpion so groß wie ein Kinderfahrrad. Den hat es wirklich mal gegeben. Überreste dieses Urzeitskorpions haben Wissenschaftler jetzt untersucht. Diese Art lebte vor vielen 100 Millionen Jahren im heutigen England und Wales. Es war eine Zeit, in der das Leben an Land gerade erst begonnen hatte. Wahrscheinlich war dieser Riesenskorpion in der Lage, sowohl im Wasser als auch an Land auf die Jagd zu gehen. Darauf deutet auch sein Körperbau hin. Er hatte an der Seite so etwas wie knöcherne Flossen. Aber auch ganz typische Merkmale wie große Scheren und einen Stachelschwanz. Übrigens, der größte heutige Skorpion ist der Riesenwaldskorpion. Er wird so groß wie ein Schullineal. Bäume so hoch wie Wolkenkratzer, die gibt es unter anderem in Asien. In Taiwan ist jetzt einer der höchsten Bäume der Welt vermessen worden. Er ist fast 90 Meter hoch und kann damit die Freiheitsstatue in New York in den Schatten stellen. Der Baum hat auch einen Namen bekommen. Sie nennen ihn Himmelsschwert. Nur wenige Bäume sind höher. Einer ist in Tibet und der bislang höchste Baum der Welt steht in Kalifornien. Es ist ein Küstenmammutbaum. Für manch einen ist der Anblick von einer Kakerlake schon schwer zu ertragen. Dieser Mann in Australien hatte 100.000 Kakerlaken zu Hause. Er hat sie gezüchtet, um sie zu verkaufen. Für jede Kakerlake hätte er mehr als 1 Euro bekommen. Doch diese Zucht ist in Australien verboten. Dort gibt es die weltweit strengsten Gesetze zum Schutz der heimischen Tiere und Pflanzen. Auf den Mann wartet nun eine hohe Geldstrafe. Taylor Swift ist bekannt für gute Musik und dafür, dass sie einen Rekord nach dem anderen bricht. Jetzt hat sie es wieder getan. Mit einem Vermögen von rund 2 Milliarden Dollar ist sie die reichste Musikerin aller Zeiten. Auch privat läuft es bei ihr wie geschmiert. Schon bald wird sie ihren Verlobten Travis Kelce heiraten. Soweit die Meldungen und die Radio Teddy Nachrichten zum Nachhören jederzeit in der Radio Teddy App.
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13: Da läuft eine Sommerparty am Himmel über Deutschland. Die Sonne hat die Musik angemacht und tanzt vor allem im Osten Deutschlands fast durchgehend über die Himmelsbühne. Die Wolken schunkeln gemütlich mit und im Westen platzen ein paar Regentropfen in die Feier hinein. Zum Glück nur kurz. Dazu gibt's Temperaturen bis 25 Grad, also Sonnenbrille auf, die Party über unseren Köpfen läuft den ganzen Tag.
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2: Mit Luisa, ich freue mich, dass ihr am Start seid. Einen wunderschönen guten Morgen und jetzt recken und strecken wir uns nochmal und dann geht's raus aus den Federn. 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Ruft jetzt an. 0331 7 und 6 mal die 2. Alle Mitmachregeln gibt's auf radioteddy.de. 0331 7 und 6 mal die 2. Und alle Frühaufsteher, aufgepasst, wir gehen jetzt sogar eine Runde ins Bad.
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2: Und der kommt von einer Künstlerin, die sogar in Kroatien große Erfolge feiert. Leonie, Markus und Martinus, Moonlight, auf die Zahnbürste, fertig, los!

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0: Guten Morgen, Radio Teddy hier für euch am Samstag. Ich freue mich, dass ihr dabei seid. Luisa hier für euch am Wochenende am Start. Und gleich geht's hier weiter mit einer Künstlerin, die jetzt zweifache Milliardärin ist. Taylor Swift hört ihr gleich. Vorher, da bereiten wir uns aber erstmal auf die Fußball-WM vor. 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Und jetzt schauen wir auf einen Spieler, der auf dem Platz auf die Fäden zieht.
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2: Unsere Nummer 6, Joshua Kimmich, Verteidigung. Er ist unser Kapitän und unser Anführer. Kein anderer geht mit so einem Siegeswillen und so einer Motivation auf den Platz wie Joshua Kimmich. Niemals aufgeben und immer ein Vorbild sein, das zeichnet den Bayern-Spieler nicht nur auf dem Fußballplatz aus, sagt seine Frau Lina.
3: Lieber Joshua, alle wissen, dass du ein super Fußballer bist, aber für uns bist du noch viel mehr als das. Du bist mein bester Freund, ein fantastischer Ehemann und ein noch besserer Vater. Wir sind stolz und dankbar, zusammen mit dir eine große Familie bilden zu können. Danke, dass es dich gibt.
2: Vier Kinder haben die beiden. Viel mehr weiß man nicht, denn Joshua Kimmich will das lieber privat halten. Sportlich ist er mit Bayern München mehrmals deutscher.

0: Einen schönen guten Morgen, Radio Teddy hier für euch am Samstag, Luisa für euch am Start. Und gleich, da machen wir hier weiter mit einer richtig Pickerpacker-Freuden Wochenend-Playlist. Leonie mit der guten Laune mit am Start. Außerdem Kamerad, absoluter Social-Media-Hit. Und jetzt, da schauen wir erstmal, wer heute eigentlich besonders wach war am frühen Morgen.
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0: 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Zeigt uns, dass ihr wirklich aufgestanden seid und werdet Radio Teddy Wochenend Frühaufsteher. 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Und am Telefon ist jetzt Milan aus Falkensee. Guten Morgen.
2: Hallo.
0: Milan, bist du freiwillig früh aufgestanden? Bist du so ein richtiger Frühaufsteher oder habt ihr heute was vor und deshalb hat der Wecker geklingelt?
2: Nee, ich stehe manchmal einfach früh auf.
0: Na, dann bist du ja perfekt für unsere heutige Wochenend-Frühaufsteher-Aufgabe. Das ist es ja, den Kühlschrank zu öffnen. Kannst du es mal machen für mich? Na dann, hast du alles richtig gemacht, Milan. Du bist der Radio Teddy Wochenend-Frühaufsteher. Herzlichen Glückwunsch. Du gewinnst das Überraschungspaket aus dem Sandmann und Freunde-Shop. Und dazu gibt's noch ein Familienticket für das Moppi-Geburtstagsfest.
2: Danke.
0: Und ihr beweist uns auch nächsten Samstag, dass ihr früh aufgestanden seid. Dann gewinnt ihr mit ein bisschen Glück Familientickets fürs mexikanische Badeparadies. Nur hier bei Radio Teddy einschalten am Samstag um 7 Uhr.
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3: Mit Nils, hallo. Und wir haben diese Frage hier aus Bremen.
4: Hallo, hier ist Amelie und ich wollte fragen, warum Zucker so süß ist und warum Salz so salzig ist.
3: Ja, wenn wir es ganz genau nehmen, dann wird Zucker erst in unserem Gehirn als süß wahrgenommen und Salz im Gehirn erst als salzig. Wer weiß, vielleicht schmeckt anderen uns noch völlig unbekannten Wesen Zucker nicht süß. Aber unser Gehirn hat es nun mal so gelernt, in Tausenden von Jahren. Das ist einfach so. Dieser Geschmack wird uns praktisch vermittelt durch unsere Nase, also durch das, was wir riechen, und dann eben durch unsere Zunge. Und streng genommen haben wir nur 5 verschiedene Geschmacksrichtungen, die wir wahrnehmen können. Süß, salzig, sauer, bitter. Und die 5. Umami. Das kommt aus dem Japanischen und heißt so viel wie fleischig, herzhaft oder auch wohlschmeckend. Also anders gesagt, Umami sagt uns einfach, ob uns etwas gut schmeckt oder nicht. Naja, und diese Geschmacksrichtungen haben sich eben über die vielen, vielen tausend Jahre genauso entwickelt. Und zwar aus einem einfachen Grund, damit der Mensch überlebt. Ganz früher war es nämlich wichtig, dass der Mensch beim Essen und Trinken gesund von giftig trennen konnte. Anders gesagt, Gifte schmecken uns praktisch immer schlecht. Die Natur hat es einfach so eingerichtet, dass wir sofort das Gesicht verziehen, wenn wir zum Beispiel saure Milch trinken. Wir spucken alles sofort aus, damit wir nicht vergiftet werden. Der süße Geschmack ist in unserem Gehirn dagegen sehr positiv besetzt. Denn Süßes ist nahrhaft und, stark vereinfacht gesagt, das freut den Körper. Einfach, weil er weiß, dass es sein Überleben sichert.
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9: Die Bedeutung deutscher Städtenamen. Augsburg. Der Name kommt von Augusta Vindelicum. Das war ein römisches Heerlager, aus dem sich die Stadt entwickelt hat.

0: Da läuft eine Sommerparty am Himmel über Deutschland. Die Sonne hat die Musik angemacht und tanzt vor allem im Osten Deutschlands fast durchgehend über die Himmelsbühne. Die Wolken schunkeln gemütlich mit und im Westen platzen ein paar Regentropfen in die Feier hinein. Zum Glück nur kurz. Dazu gibt's Temperaturen bis 25 Grad. Also Sonnenbrille auf, die Party über unseren Köpfen läuft den ganzen Tag.
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0: Mit Luisa, schön, dass ihr auch dabei seid. Und hier in der Radio Teddy Wochenend-Playlist sind sie alle mit dabei. Leonie für die gute Laune. Außerdem Harry Styles mit seinem Social-Media-Hit American Girls. Und mit Kamrat, da kriegen wir richtig viel gute Laune. Und in den Tipps für Kids, da könnt ihr gleich in einer halben Stunde erfahren, was man denn am Wochenende vielleicht so unternehmen könnte. Bleibt dran. Vorher geht's erstmal für uns alle ab ins Badezimmer.
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0: Und der kommt von Kamrat, heißt Hug Yourself. Und ich würde sagen, auf die Zahnpasta und Zahnbürste. Fertig. Los!

Na, da sind die Zähnchen doch blitzeblank. So kann sie reingehen in dieses Wochenende. Und für die gute Laune sorgen jetzt Frank und seine Freunde mit dem Lied, was alle Eltern wahrscheinlich schon fast nicht mehr hören können. Sonne auf Laut oder auch 6-7.

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2: Liebe Grüße an alle Familienautos auf dem Weg zum Sportverein, zum Tanzverein. Von uns bekommt ihr den nötigen Support. Erzählt uns von eurem Verein, wie cool der ist. Und jeder, der das hier hört, der kann sich schön mal bei eurem Verein melden. Neue Mitglieder sind ja immer gut.
3: Feline, 8 Jahre alt, ist Teil der Akrobatikabteilung vom SV Concordia 1921 Welkers e.V. in Hessen.
4: Hallo, das Tanzen macht mir viel Spaß. Akrobatik, ich habe da auch viele Freunde und die Trainer sind auch nett.
2: Wie sieht die komplizierteste oder schwerste Übung bei euch aus? Weil ich bin jetzt nicht so sonderlich gelenkig.
4: Salto sieht schon schwer aus, aber ich bin dran.
3: Oh, cool, ey. Und wann geht's immer auf die große Bühne?
4: Also, wo ich gerade tanze, da treten wir auf. Die Frisur sieht dutz aus mit Hühnern und ein gelbes Kostüm.
3: Oh, Bienen, wie süß.
2: Und zu welcher Musik wird da getanzt?
4: Für immer Frühling.
5: Von dem Land, in dem für immer Frühling ist.
4: Ja, das ist es.
3: Oh, wie schön.
4: Aber welche Ausschnitte sind an anderen Stellen?
3: Also ein richtiger Remix hier bei euch auf der Bühne. Krass. Cool.
2: Klingt ja so, als würdest du dich jetzt ja auch gleich noch anmelden, Alina.
3: Doch, bis
2: kurz
3: nach
2: vorne. Und jetzt seid ihr dran, werdet auch Radio Teddy Verein der Woche, einfach auf radioteddy.de und checkt auch mal @paulberger.club ab. 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

0: Radio Teddy läuft für euch, während ihr euch gerade das Marmeladenbrötchen schmiert. Luisa hier für euch am Wochenende am Start. Einen schönen guten Morgen. Und gleich, da erfahren wir in den Tipps für Kids, was wir denn jetzt so machen könnten am Wochenende. Und in den Radio Teddy Nachrichten, da geht's um Skorpione. Es wird krabbelig. Vorher wird sie aber erstmal nass.
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2: Das ist richtig cool.
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0: Und dieser Superhit, der kommt gleich von 2 Künstlern. Felixin und Cascada, die haben sich zusammengetan und den Song von Diana Ross, Upside Down, einen neuen Anstrich verpasst. Wir hören mal rein, was der kann. Felixin und Cascada, Boy You Turn Me, der Radio Teddy Superhit der Stunde.

0: Felix Jähn und Cascada, Boy You Turn Me, der Radio Teddy Superhit der Stunde. Und wir machen in der nächsten halben Stunde auch weiter mit richtig vielen Superstars und Superhits. Taylor Swift mit am Start, außerdem Leonie und Callum Scott und mit Nico Santos kriegen wir richtige Sommerstimmung. Apropos Sommer, jetzt im Sommer ist ja auch WM-Zeit. Auch in der nächsten halben Stunde erfahrt ihr wieder was über unsere WM-Stars. Also lasst Radio Teddy an, das Familienradio für den ganzen Tag.
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10: Mit Angie. Hallöchen. Ob drinnen oder draußen, im Dunkeln oder im Garten. Minigolf können wir mit der ganzen Familie in vielen verschiedenen Varianten spielen. Hier bei uns in Mecklenburg-Vorpommern könnt ihr zum Beispiel piratenstarke Golfbahnen in Trassenheide ausprobieren oder auch in Göhren auf Rügen sogar mit Blick aufs Meer. Und damit auch euch der perfekte Schlag gelingt, verrät euch Minigolf-Weltmeister Marcel Noack einen der besten Golftricks.
11: Die eigentliche Bewegung kommt aus dem kompletten Oberkörper. Ich bewege meine Arme wie ein Pendel vor und zurück, versuche das Handgelenk aber dabei festzuhalten und dann spiele ich auch wirklich in die Richtung, in die ich quasi ausgerichtet habe.
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12: Nach besonderen Anlässen wandert meist viel Geschenkpapier in die Tonne. Warum daraus nicht mal eine schöne Geschenkbox selbst basteln? Dazu bekleben wir einen alten Schuhkarton mit den Geschenkpapierresten und kreieren aus Naturmaterialien wie Blättern, Blüten oder Muscheln ein einzigartiges Design. So entsteht ein persönliches, nachhaltiges Geschenk, das die Schönheit der Natur verewigt.
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23: Mit Alexander Kanja. Hallo zusammen. Ein Skorpion so groß wie ein Kinderfahrrad. Den hat es wirklich mal gegeben. Überreste dieses Urzeitskorpions haben Wissenschaftler jetzt untersucht. Diese Art lebte vor vielen hundert Millionen Jahren im heutigen England und Wales. Es war eine Zeit, in der das Leben an Land gerade erst begonnen hatte. Wahrscheinlich war dieser Riesenskorpion in der Lage, sowohl im Wasser als auch an Land auf die Jagd zu gehen. Darauf deutet auch sein Körperbau hin. Er hatte an der Seite so etwas wie knöcherne Flossen. Aber auch ganz typische Merkmale wie große Scheren und einen Stachelschwanz. Übrigens, der größte heutige Skorpion ist der Riesenwaldskorpion. Er wird so groß wie ein Schullineal. Bäume so hoch wie Wolkenkratzer, die gibt es unter anderem in Asien. In Taiwan ist jetzt einer der höchsten Bäume der Welt vermessen worden. Er ist fast 90 Meter hoch und kann damit die Freiheitsstatue in New York in den Schatten stellen. Der Baum hat auch einen Namen bekommen. Sie nennen ihn Himmelsschwert. Nur wenige Bäume sind höher. Einer ist in Tibet und der bislang höchste Baum der Welt steht in Kalifornien. Es ist ein Küstenmammutbaum. Für manch einen ist der Anblick von einer Kakerlake schon schwer zu ertragen. Dieser Mann in Australien hatte 100.000 Kakerlaken zu Hause. Er hat sie gezüchtet, um sie zu verkaufen. Für jede Kakerlake hätte er mehr als 1 Euro bekommen. Doch diese Zucht ist in Australien verboten. Dort gibt es die weltweit strengsten Gesetze zum Schutz der heimischen Tiere und Pflanzen. Auf den Mann wartet nun eine hohe Geldstrafe. Taylor Swift ist bekannt für gute Musik und dafür, dass sie einen Rekord nach dem anderen bricht. Jetzt hat sie es wieder getan. Mit einem Vermögen von rund 2 Milliarden Dollar ist sie die reichste Musikerin aller Zeiten. Auch privat läuft es bei ihr wie geschmiert. Schon bald wird sie ihren Verlobten Travis Kelce heiraten. Soweit die Meldungen und die Radio Teddy Nachrichten zum Nachhören jederzeit in der Radio Teddy App.
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0: Da läuft eine Sommerparty am Himmel über Deutschland. Die Sonne hat die Musik angemacht und tanzt vor allem im Osten Deutschlands fast durchgehend über die Himmelsbühne. Die Wolken schunkeln gemütlich mit und im Westen platzen ein paar Regentropfen in die Feier hinein. Zum Glück nur kurz. Dazu gibt's Temperaturen bis 25 Grad, also Sonnenbrille auf, die Party über unseren Köpfen läuft den ganzen Tag.
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0: Mit Luisa, schön, dass ihr auch dabei seid. Einen guten Morgen und jetzt festhalten. 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

0: Guten Morgen, Radio Daddy für euch am Start am Samstag. Luisa hier für euch. Ich freue mich, dass ihr dabei seid. Und während ihr jetzt hier gleich noch euer Marmeladenbrötchen schmiert, habe ich gleich Taylor Swift für euch in der Playlist. Außerdem sind wir alle schon total im WM-Fieber. Naja, passend dazu hat Radio Teddy die Sammelkarten für die Ohren für euch. Könnt ihr ganz einfach auf radioteddy.de herunterladen, sammeln und jetzt zum Beispiel am Familienfrühstückstisch tauschen. Und jetzt geht's um einen Spieler. Naja, der spielt gar nicht selber, sondern ist vor allem der Mann an der Seitenlinie. Unser Bundestrainer.
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2: Der Bundestrainer Julian Nagelsmann. Er sitzt auf unserer Bank, ist ein Taktikfuchs, stellt die Mannschaft auf und trägt die Verantwortung. Unser Bundestrainer Julian Nagelsmann. Mit 38 Jahren ist er recht jung. Jünger als Torwart Manuel Neuer zum Beispiel.

0: Trotzdem hat er viel Erfahrung. Er war schon Trainer bei Hoffenheim und Bayern München. Julian Nagelsmann gilt als sehr direkt und gerade heraus. Er sagt oft, was er denkt, und das kommt bei Spielern und den Fans gut an. Wenn es bei einer Pressekonferenz zu laut ist, dann meckert er auch schon mal.
1: Empfinde es nur ich oder ist hier drin unfassbar unruhig? Danke. Schon besser jetzt. Bisschen wie in der Schule.
0: Aber er verteilt auch gerne Lob.
2: Wir haben ordentlich Fußball gespielt, wir haben schon auch leidenschaftlich Fußball gespielt, wir waren ordentlich im Gegenpressing. Das ist für mich schon die Basis auch, dass die Jungs einfach Spaß haben an ihrem Job, auch bei der Nationalmannschaft.
0: Schon als Kind hatte er eine Vorliebe für Traktoren und das hat sich bis heute nicht geändert. Zu Hause fährt er selbst mal hin und wieder auf seinem Traktor.

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0: Radio Teddy bei euch auf den Ohren an diesem Samstag. Luisa hier für euch am Start. Einen schönen guten Morgen. Und gleich im Radio Teddy nachgefragt, da klären wir, wer eigentlich die leckerste Frühstücksmahlzeit erfunden hat. Die Cornflakes. Vorher geht's aber erstmal ab ins Wasser.
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0: Eben war es soweit. Das Wasserplatschen war im Programm zu hören. Wer jetzt ganz schnell anruft und es ins Studio schafft, hat die Chance auf das Aquafun Mega-Paket. Das besteht aus Tickets für die ganze Familie für die Wasserwelt Rulantica mit 2 Übernachtungen im Europapark Erlebnis Resort inklusive freien Eintritt in den Europapark. 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Und am Telefon ist jetzt Mama Juliane aus Plauen. Hallo!
2: Wir haben das Motto gehört.
0: Und da habt ihr genau richtig hingehört. Herzlichen Glückwunsch!
2: Oh, wow!
0: Ihr gewinnt das Aquafun Mega-Paket für euch.
2: Oh, toll!
0: Ich wünsche euch ganz, ganz, ganz viel Spaß damit.
2: Oh, das ist ja mega. Das ist einfach riesig.
0: Was muss denn eine Achterbahn für euch haben, um richtig spannend zu sein?
2: Muss schnell sein und looping.
0: Also schnelle und loopingreiche Achterbahn, die findet ihr auf jeden Fall im Europapark. Ich wünsche euch ganz viel Spaß. Und wir haben noch ein Aquafun-Mega-Paket für euch. Schaltet Radio Teddy ein und hört auf das Wasserplatschen. Morgen früh wieder ab 8 Uhr.
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3: Mit Nils, hallo. Zu einem leckeren Frühstück gehören für viele Müsli und oder Cornflakes. Cornflakes sind ja auch echt lecker. Und die gibt's inzwischen schon seit über 120 Jahren. Und wer hat sie erfunden? Das will Max aus Kehl am Rhein wissen. Die Erfinder, das waren die Brüder Kellogg. Und wie die Kellogg-Brüder die ersten Frühstücksflocken der Welt erfunden haben, ist eine echt tolle Geschichte. Die beiden haben nämlich Ende des 19. Jahrhunderts ein Sanatorium betrieben, eine Art Wellnessfarm, auf der sich reiche US-Amerikaner getroffen haben. Supermarktgründer Penny, Autobauer Ford oder auch Multimilliardär Rockefeller. Die kamen zu den Kellogg-Brüdern, um sich vom stressigen Arbeitsalltag zu erholen. Und die Brüder wollten ihren Kunden ein besonders gutes Frühstück bieten, haben ein bisschen rumprobiert und dann Folgendes gemacht. Sie haben Weizenbrei, der von gestern übrig war, einfach platt gewalzt. Und schon waren die Flakes erfunden. Nach dem Urlaub wollte natürlich kein Kunde mehr auf diese leckeren und damals auch einmaligen Frühstücksflocken verzichten. Nach ein bisschen weiter rumprobieren wurden die Flocken aus Mais gemacht. Die Kellogg-Brüder kamen aber mit der Produktion nicht hinterher. Und da haben sie etwas gemacht, was sie und ihre Cornflakes versehentlich auf einen Schlag auf der ganzen Welt berühmt gemacht hat. Sie haben in den Zeitungen eine Anzeige aufgegeben, in der stand: Bitte essen Sie 30 Tage lang keine Cornflakes. Von da an wollten Millionen Menschen sofort Cornflakes essen. Und inzwischen stehen sie ja in fast jedem Supermarkt auf der ganzen Welt.
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17: Wahr oder falsch? In China gab es einen Verkehrsstau, der mehr als 10 Tage dauerte. Das ist wahr. Und zwar vom 14. bis zum 24. August im Jahr 2010.
18: Hier kommt der allerbeste Badewannenschaum. So ein klarer Fall, du badest gerne. Aber sag mal, kennst du schon den allerneuesten Badewannen-Hit? Nimm viel Schaum und dieses Lied.

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1: Da läuft eine Sommerparty am Himmel über Deutschland. Die Sonne hat die Musik angemacht und tanzt vor allem im Osten Deutschlands fast durchgehend über die Himmelsbühne. Die Wolken schunkeln gemütlich mit und im Westen platzen ein paar Regentropfen in die Feier hinein. Zum Glück nur kurz. Dazu gibt's Temperaturen bis 25 Grad. Also Sonnenbrille auf, die Party über unseren Köpfen läuft den ganzen Tag.
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1: Luisa hier für euch am Start. Einen schönen guten Morgen da an alle Familienfrühstückstische. Da wird nochmal schnell überlegt, Würzkäse oder doch lieber die Schokocreme? Während ihr darüber nachdenkt, spiele ich euch hier richtig gute Musik. Huntrix wird dabei. Amtierender Sommerhit Golden. Außerdem Social Media Star Ray mit Where is My Husband. Und mit Neoli kriegen wir alle richtig gute Laune.

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0: Radio Teddy bei euch auf den Ohren an diesem Samstag. Luisa hier für euch am Start. Ich freue mich, dass ihr dabei seid. Und jetzt geht's hier weiter mit dem ultimativ coolsten Wochenrückblick im ganzen Radio. Noch so ein Dicker ist am Start für euch. Und fasst euch die letzte Woche mal zusammen.
1: Hier ist Dicker, ich hab euch was mitgebracht. Passt mal auf, diese Woche ging es richtig ab. Am 1. Juni war, wer es weiß, ist ganz schön stark. Richtig, Leutis, Weltkindertag. Jedes Kind ist wertvoll, jedes Kind ist richtig. Jedes hat Rechte und eine Meinung, die ist wichtig. Eins könnt ihr wissen, das ist ja wohl klar. Für mich ist Weltkindertag jeder Tag im Jahr. Von Berlin ging's los, hinaus in die Weite. Ist das spannend, boah, Wildpferde auf großer Reise. Von unserer Hauptstadt ging's los nach Kasachstan. Da gibt's wilde Steppen. Ganz schön abgefahren. Fußballmodus an, deutsche Mannschaft, yo. Viel Spaß beim Training in Chicago. Jo, das war's mit dem Wochenrückblicksticker. Bis zum nächsten Mal, High Five, euer Dicker.

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2: Und diese Superstars, die haben einen neuen Song zusammen rausgebracht. Drive Safe heißt er, von Mike Smith und Niall Horan. Und Niall Horan, der hat letztens deutsche Süßigkeiten getestet. Er kommt ja eigentlich aus Großbritannien. Unter anderem mit dabei waren Erfrischungsstäbchen. Da sagt er, naja, die Füllung ist ihm ein bisschen zu flüssig. Ansonsten erinnert es ihn an eine andere bekannte Süßigkeit. Also hat von ihm auf einer Skala von 1 bis 10 eine solide 6 bekommen. Erfrischungsstäbchen jetzt zum Frühstück, die brauchst nicht. Dafür aber die neue Nummer von Mike Smith und Niall Horan. Drive safe, die Radio Teddy Superstars der Stunde.

0: Dry Safe, Miles Smith und Niall Horan, die Radio-Teddy-Superstars der Stunde. Und in der nächsten halben Stunde, da erwartet euch einiges. Nämlich Michael Schulte, außerdem einen neuen Sommertrack von Dizzy Disco, habe ich mit in der Playlist für die Sommerlaune da vorm Radio. Und im Radio-Teddy nachgefragt, da klären wir eine Frage rund ums Zähneputzen. Steht für euch vielleicht jetzt auch gerade an.
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3: Mit Angie. Hallöchen. Ihr wollt Schmetterlingen etwas Gutes tun? Dann aufgepasst. Hier kommt euer Natur-Upgrade für Balkon oder Garten. Schmetterlinge stehen total auf Blüten mit Nektar. Zum Beispiel Lavendel, Thymian oder Sommerflieder. Im Sommer macht sie vor allem das Herumflattern richtig durstig. Mit einer Wasserschale und Steinchen als Landeplatz baut ihr ihnen eine kleine Ausruhoase. Für Raupen sind ein wilder Garten und Brennnesseln der Hit. Laubhaufen und alte Äste sind auch noch perfekte Verstecke. Und ganz wichtig, bitte keine Chemie nutzen. Das ist schlecht für Schmetterlinge und andere Tiere. Das war's. Viel Spaß!
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24: Die Bedeutung deutscher Städtenamen. Karlsruhe. Bei der heutigen Gerichtsstadt handelt es sich um eine von Karl Wilhelm Markgraf von Baden-Durlach gegründete Planstadt. Der Name bezieht sich auf ihn.
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25: Mit Frank Philipp, hallo zusammen. Wer nicht fertig wird, der muss nachsitzen. Einige Schulkinder kennen das vielleicht und auch Politiker sollen jetzt nachsitzen. Das fordert zumindest der Verband der Familienunternehmen. Der Verband sagt, die diesjährige Sommerpause im Bundestag soll ausfallen. Zumindest sollten die mit den geplanten Reformen in Deutschland befassten Politiker weiterarbeiten, damit die neuen Gesetze im August beschlossen werden können. Die parlamentarische Sommerpause geht eigentlich von Juli bis Anfang September. Bei der Bahn, da wird gebaut und gebaut und gebaut. Das marode Schienennetz wird erneuert und das wird auch noch eine Weile so sein. Daher ist es nicht verwunderlich, dass auch immer mehr Zugverbindungen verspätet sind oder auch ausfallen. So sind von Januar bis Mai dieses Jahres rund 100 Fernzüge pro Tag ausgefallen. Das schreibt die Süddeutsche Zeitung. Im Jahr zuvor waren es nur 57 Zugausfälle pro Tag. In Berlin öffnet heute das Rote Rathaus seine Türen. Besucher können das Gebäude besichtigen, es gibt Talks mit Politikern, wie dem regierenden Bürgermeister Kai Wegner. Zum zweiten Mal findet der Tag der offenen Tür im Roten Rathaus statt. Im letzten Jahr kamen dabei rund 8000 Interessierte. Im Fußball hat die deutsche Frauennationalmannschaft die Qualifikation für die WM in Brasilien geschafft. Diese wird 2027 gespielt. Die DFB-Frauen haben am Freitagabend ihre Gäste aus Norwegen mit 2:0 besiegt. Damit stehen sie als Gruppensieger fest. Bei den Herren hat sich Nationalspieler Lennart Kahl im Training verletzt und fällt für die WM aus. Bei der medizinischen Untersuchung bestätigte sich ein Muskelbündelriss. Heute Abend gibt es das letzte Testspiel für die deutsche Fußballnationalmannschaft vor dem WM-Start. In Chicago spielt die DFB-Elf gegen Gastgeber USA. 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
0: Da läuft eine Sommerparty am Himmel über Deutschland. Die Sonne hat die Musik angemacht und tanzt vor allem im Osten Deutschlands fast durchgehend über die Himmelsbühne. Die Wolken schunkeln gemütlich mit und im Westen platzen ein paar Regentropfen in die Feier hinein. Zum Glück nur kurz. Dazu gibt's Temperaturen bis 25 Grad, also Sonnenbrille auf. Die Party über unseren Köpfen läuft den ganzen Tag.
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0: Mit Luisa einen schönen Samstagmorgen hier für euch alle da vom Radio. Schön, dass ihr dabei seid. Und egal, ob draußen die Sonne scheint oder es regnet, Kino, das geht immer. Wir checken jeden Samstag euer Filmwissen, beantwortet die Filmgeheimnisfrage der Woche und gewinnt mit etwas Glück ein Familienticket für den neuen Film Meine Freundin Conny, Abenteuer mit Kranich Klaus, einlistbar in den drei Berliner Kinos Movimento, Zentral und Toni, inklusive Snacks und Getränken. Meldet euch jetzt noch ganz schnell an auf radioteddy.de und quizt mit mir in 10 Minuten.

0: Es ist Samstag, die Sonne scheint, hier und da ein paar Wölkchen unterwegs. Wir machen es uns hier richtig schön am Wochenende. Luisa hier für euch am Start bei Radio Teddy. Und bevor wir hier gleich weitermachen und erstmal klären, ob wir lieber vor oder nach dem Essen die Zähne putzen, machen wir erstmal weiter mit einer Runde Kino.
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0: Ihr liebt Kino und wisst alles über die neuesten Filme? Wir checken jeden Samstag euer Filmwissen. Beantwortet die Filmgeheimnisfrage der Woche und gewinnt mit etwas Glück ein Familienticket für den neuen Film Meine Freundin Conny, Abenteuer mit Kranich Klaus. Einlösbar in den drei Berliner Kinos Movimento, Zentral und Toni, inklusive Snacks und Getränken. Und so viel kann ich schon verraten. Um den aktuellen Film dreht sich auch heute unsere Frage. Und am Telefon ist jetzt Mama Melanie mit ihrer Tochter aus Berlin-Biesdorf. Guten Morgen, hallo.
2: Hallo.
0: Was isst du am liebsten im Kino? Popcorn oder Nachos?
2: Popcorn.
0: Im Kino läuft ja der neue Film Meine Freundin Conny, Abenteuer mit Kranich Klaus. Und da ist die Frage für dich, wie heißt der Kater von Conny? A. Mau oder B. Schnurr?
2: Mau.
0: Und das ist richtig. Herzlichen Glückwunsch. Ihr gewinnt ein Familienticket für die drei Berliner Kinos Movimento, Zentral und Toni.
2: Danke. Danke.
0: Ich wünsche euch ganz viel Spaß im Kino. Die Radio Teddy Filmfüchse. Nächsten Samstag haben wir schon die nächste Filmgeheimnisfrage für euch. Meldet euch jetzt an auf radioteddy.de. Und hier geht's jetzt weiter mit Musik, die Bauchkribbeln verursacht. Alex Warren und Fever Dream. 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

0: Ihr plant gerade, was es heute zum Anziehen wird. Ein Sommerkleid oder doch lieber eine lange Hose und lieber das T-Shirt dazu? Ihr werdet auf jeden Fall die richtige Entscheidung treffen und zum Fertigmachen für den Tag spiele ich euch hier richtig gute Musik. Taylor Swift mit dabei in der nächsten halben Stunde. Außerdem gibt's einen Social Media Hit mit Bebe Rexha und New Religion. Und im Radio Teddy nachgefragt, da klären wir jetzt erstmal die Frage, bei der sich die Zahngeister scheiden.
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2: Mit Nils, hallo. Finn aus Bremen möchte wissen, wann ist es denn richtig, die Zähne zu putzen? Vor dem Essen oder nach dem Essen? Also eigentlich denkt man ja, dass es besser ist, die Zähne nach dem Essen zu putzen, damit wir die Essensreste schnell wieder entfernen. Und vor dem Essen putzen klingt ja wirklich erst einmal komisch, weil wir die Zähne ja gleich danach mit dem Essen wieder schmutzig machen. Aber genau das ist ein Irrtum. Jedes Essen bedeutet nämlich für die Zähne einen Säureangriff und der hält eine knappe halbe Stunde an. Und zwar bei sehr säurehaltigem Essen wie Joghurt oder einem Apfel. Wenn wir also einen Apfel knabbern und gleich danach die Zähne putzen, dann kann das schädlich sein für die Zähne. Denn wenn zur Säure auch noch Bürste und Zahncreme dazukommen, dann kann es passieren, dass die Oberfläche der Zähne abgetragen wird und die Zähne zum Beispiel empfindlicher werden gegen Hitze und Kälte. Wenn wir aber die Zähne einige Minuten vor dem Essen putzen, dann stärken die Mineralstoffe in der Zahnpaste die Zähne und machen sie widerstandsfähiger für den Säureangriff. Also, wenn wir nach dem Essen die Zähne putzen, dann sollten wir besser 20 bis 30 Minuten warten. Dann hat unser Speichel die Säure verdünnt und abtransportiert. Und dann kann die Bürste wieder ran.
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2: Wie viele Zähne haben Kinder und wie viele Zähne haben Erwachsene?
3: Euer Milchzahngebiss besteht aus 20 Zähnen. Dazu gehören 8 Schneidezähne, 4 Eckzähne und 8 Backenzähne. Erwachsene haben vor allem mehr Backenzähne und kommen mit den Weisheitszähnen auf bis zu 32 Zähne.
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3: Wahr oder falsch? Der älteste lebende Organismus auf der Erde ist eine Galapagos-Schildkröte namens Harriet. Das ist falsch. Es gab eine Schildkröte namens Harriet, die 175 Jahre gelebt hat. Aber es gibt Bäume, die Pando genannt werden, die mehr als 80.000 Jahre leben.

0: läuft eine Sommerparty am Himmel über Deutschland. Die Sonne hat die Musik angemacht und tanzt vor allem im Osten Deutschlands fast durchgehend über die Himmelsbühne. Die Wolken schunkeln gemütlich mit und im Westen platzen ein paar Regentropfen in die Feier hinein. Zum Glück nur kurz. Dazu gibt's Temperaturen bis 25 Grad, also Sonnenbrille auf, die Party über unseren Köpfen läuft den ganzen Tag.
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2: Luisa hier für euch am Start an diesem Samstag. Schön, dass ihr dabei seid. Und gleich geht's hier ab in der Playlist mit Leonie und Callum Scott und Stay. Außerdem mit dabei Superstar-Künstlerin Taylor Swift. Und Achtung, jetzt geht's aber erstmal ab in die Badezimmer. Wir putzen jeden Morgen zusammen mit euch die Zähne. Und auch heute geht's wieder um die Zahnputzfrage. Beantwortet sie ganz einfach. Immer samstags, da checken wir ja euer Zahnputzwissen. Beantwortet die Quizfrage der Woche und gewinnt mit etwas Glück zwei Dentinox Zahnputzsets mit der neuen Zahnpasta Mundflora plus Mikrobiomkomplex, Sanduhr, Zahnradiogummi, Knautschball in Zahnform und viel mehr für noch mehr Spaß beim Zähneputzen. Meldet euch jetzt noch ganz schnell an auf radioteddy.de und quizt mit mir in 10 Minuten.
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0: Und wenn man so viel Gelato isst, dann sollte man auf jeden Fall auch regelmäßig mal die Zähne putzen. Und im Radio Teddy Zahnputzquiz, da klären wir jetzt erstmal die Zahnputzfragen.
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0: Wir putzen uns jeden Tag zusammen die Zähne mit dem Radio Teddy Zahnputzit und immer samstags, da checken wir euer Zahnputzwissen. Beantwortet die Quizfrage der Woche und gewinnt mit etwas Glück 2 Dentinox Zahnputzsets mit der neuen Zahnpasta Mundflora plus Mikrobiomkomplex, Sanduhr, Zahnradiergummi, Knautschball in Zahnform und viel mehr für noch mehr Spaß beim Zähneputzen. Und angemeldet auf radioteddy.de hat sich auch eine Namensvetterin. Luisa aus Berlin ist dran. Hallo!
2: Hallo.
0: Wie schmeckt deine Zahnpasta?
2: Ich habe eine recht süße Minzzahnpasta. Bin zufrieden mit dem Geschmack.
0: Super. Also, jetzt kommt die Zahnputzfrage für dich. Und sie lautet folgendermaßen. Wie heißen die Zähne ganz vorne? A. Schneidezähne oder B. Backenzähne?
2: A.
0: Und das ist richtig. Herzlichen Glückwunsch. Du gewinnst 2 Dentinox Zahnputzsets.
2: Danke.
0: Ich wünsche dir ganz viel Spaß beim Zähneputzen. Und nächsten Samstag gibt's schon die nächste Zahnputzfrage für euch. Meldet euch jetzt an auf radioteddy.de. Und für noch mehr Spaß im Badezimmer gibt es jeden Tag den Radio Teddy Zahnputzhit. Einschalten und mitputzen ab 6 Uhr.

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0: Ihr macht euch fertig für den Wochenendausflug und dabei läuft Radio Teddy bei euch in den Kinderzimmern. Schön, dass ihr dabei seid. Luisa hier für euch am Wochenende am Start. Und gleich bringen wir euch alle richtig in WM-Stimmung. Und in den Radio Teddy Nachrichten, da erfahrt ihr, warum es bei der Bahn so oft zu Verspätungen kommt. 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
0: Und das sind direkt zwei Superstars, Shakira und Burna Boy. Die machen mit Die Die den neuen WM-Song. Die Die, das heißt so viel wie los geht's, auf geht's und ab geht's. Na, dann würde ich mal sagen, ab geht's. Der Radio Teddy Supersong mit den Radio Teddy Superstars Shakira und Burna Boy. Die Die.

0: Die, die, Shakira und Burner Boy, die Radio-Teddy-Superstars der Stunde. Und in der nächsten halben Stunde, da erwartet euch hier auch richtig gute Laune-Musik. Leonie mit dabei, die Radio-Teddy-Lieblingskünstlerin der Kids. Außerdem Miley Cyrus und Flowers. Da wird's richtig blumig in den Kinderzimmern. Und im Radio-Teddy nachgefragt, da erklären wir, ob Klatschmohn eigentlich auch was mit dem Klatschen zu tun hat.
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3: Mit Angie, Hallöchen, macht winzig kleine Insekten ganz groß. Und zwar mit einer selbstgebauten Becherlupe. Mit ihr könnt ihr die klitzekleinsten Krabbeltiere richtig gut beobachten. Schnappt euch dafür einfach ein kleines, sauberes Marmeladenglas und lasst einen Käfer, eine Raupe oder eine Schnecke vorsichtig hineinkrabbeln. Spannt dann ganz glatt etwas Frischhaltefolie über die Öffnung und fixiert sie mit einem Gummiband. Tropft zum Schluss einen großen Wassertropfen auf die Folie, der vergrößert alles im Glas so, dass ihr es gut beobachten könnt. Und sobald ihr den kleinen Krabbler fertig studiert habt, entlasst ihr ihn bitte wieder vorsichtig in die Freiheit. 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
8: Die Bedeutung deutscher Städtenamen. Potsdam. Die Stadt Potsdam heißt auf Sorbisch Potstupim, was Vorposten bedeutet.

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1: Mit Frank Philipp, hallo zusammen. Wer nicht fertig wird, der muss nachsitzen. Einige Schulkinder kennen das vielleicht und auch Politiker sollen jetzt nachsitzen. Das fordert zumindest der Verband der Familienunternehmen. Der Verband sagt, die diesjährige Sommerpause im Bundestag soll ausfallen. Zumindest sollten die mit den geplanten Reformen in Deutschland befassten Politiker weiterarbeiten, damit die neuen Gesetze im August beschlossen werden können. Die parlamentarische Sommerpause geht eigentlich von Juli bis Anfang September. Bei der Bahn, da wird gebaut und gebaut und gebaut. Das marode Schienennetz wird erneuert und das wird auch noch eine Weile so sein. Daher ist es nicht verwunderlich, dass auch immer mehr Zugverbindungen verspätet sind oder auch ausfallen. So sind von Januar bis Mai dieses Jahres rund 100 Fernzüge pro Tag ausgefallen. Das schreibt die Süddeutsche Zeitung. Im Jahr zuvor waren es nur 57 Zugausfälle pro Tag. In Berlin öffnet heute das Rote Rathaus seine Türen. Besucher können das Gebäude besichtigen, es gibt Talks mit Politikern, wie dem regierenden Bürgermeister Kai Wegner. Zum zweiten Mal findet der Tag der offenen Tür im Roten Rathaus statt. Im letzten Jahr kamen dabei rund 8000 Interessierte. Im Fußball hat die deutsche Frauennationalmannschaft die Qualifikation für die WM in Brasilien geschafft. Diese wird 2027 gespielt. Die DFB-Frauen haben am Freitagabend ihre Gäste aus Norwegen mit 2:0 besiegt. Damit stehen sie als Gruppensieger fest. Bei den Herren hat sich Nationalspieler Lennart Kahl im Training verletzt und fällt für die WM aus. Bei der medizinischen Untersuchung bestätigte sich ein Muskelbündelriss. Heute Abend gibt es das letzte Testspiel für die deutsche Fußballnationalmannschaft vor dem WM-Start. In Chicago spielt die DFB-Elf gegen Gastgeber USA. 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
5: Da läuft eine Sommerparty am Himmel über Deutschland. Die Sonne hat die Musik angemacht und tanzt vor allem im Osten Deutschlands fast durchgehend über die Himmelsbühne. Die Wolken schunkeln gemütlich mit und im Westen platzen ein paar Regentropfen in die Feier hinein. Zum Glück nur kurz. Dazu gibt's Temperaturen bis 25 Grad, also Sonnenbrille auf, die Party über unseren Köpfen läuft den ganzen Tag.
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6: Luisa hier für euch am Samstag am Start. Schön, dass ihr dabei seid. Ihr macht euch fertig für den Wochenendausflug und ich spiele die passende Musik dazu. Leonie mit dabei, außerdem Kamerad hier am Start und im Radio Teddy nachgefragt. Da geht alles um den Klatschmohn. Ob er wirklich klatscht oder woher er seinen Namen hat, das klären wir alles in einer guten halben Stunde.

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0: Hallo in alle Familienautos. Schön, dass Radio Teddy bei euch läuft. Luisa hier für euch am Samstag am Start. Und die WM, die rückt ja immer näher. Vielleicht seid ihr schon zu Hause am Schmücken. 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Die könnt ihr euch auf radioteddy.de herunterladen, sammeln und dann einfach tauschen. Und jetzt schauen wir auf einen Spieler, der auf dem Platz oft genau im richtigen Moment auftaucht. Viel Gefühl fürs Spiel hat er und bei den wichtigen Toren ist er zur richtigen Zeit am richtigen Ort.
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2: Unsere Nummer 7, Kai Havertz. Angriff. Wenn es darum geht, Tore für Deutschland zu schießen, dann steht er ganz oben auf der Liste. Kai Havertz. Gerade hat er Arsenal London zur Meisterschaft in der Premier League geschossen und jetzt will er mit Deutschland Weltmeister werden. Havertz kann nicht nur gut schießen, er spielt auch kluge Pässe und ist sicher am Ball. Und nicht nur auf dem grünen Rasen kann man sich auf ihn verlassen, sagt seine Frau Sophia.
3: Ob du auf dem Platz stehst oder zu Hause als Ehemann, aber ganz, ganz besonders als Vater. Du bist für uns unsere Stütze, Liebe und unser Zuhause.
2: Sein erstes Kuscheltier ist auch heute noch sein Lieblingstier. Er liebt Esel. Und sowieso ist Kai sehr tierlieb. 3 Hunde leben bei der Familie. Und er hat ein Markenzeichen auf dem Spielfeld. Kai Havertz trägt fast immer Trikots mit langen Ärmeln, egal wie warm es ist.

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0: Es ist Samstag und Radio Teddy läuft vor euch. Luisa hier für euch am Wochenende. Schön, dass ihr dabei seid. Und in der nächsten halben Stunde, da erwarten euch wieder Superstars ohne Ende. Taylor Swift mit dabei. Außerdem Nico Santos, der bringt uns direkt die Sonne in die Kinderzimmer. Und in den Tipps für Kids, da erfahrt ihr, was ihr so am Wochenende unternehmen könnt.
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3: Mit Nils, hallo. An den Rändern vieler Felder können wir im Moment wieder eine knallig rote Pflanze entdecken, den Klatschmohn. Und Tore fragt, warum heißt der Klatschmohn eigentlich Klatschmohn? Klatscht der? Ja, tatsächlich, der Klatschmohn klatscht zwar nicht selber, aber er klatscht ganz laut, wenn wir auf die Klatschmohnblüte schlagen. Probiert es einfach mal aus. Wir müssen Daumen und Zeigefinger einer Hand einfach so zusammenlegen, dass sich die Fingerspitzen berühren und einen Kreis bilden. Das Loch bedecken wir dann mit einem Klatschmohnblütenblatt. Und mit der Handfläche der freien Hand schlagen wir dann drauf. Und schon hören wir das Klatschen. Aber auch wenn die knallig rot leuchtende Klatschmohnblume wunderschön aussieht, es lohnt sich nicht wirklich, sie zu pflücken. Die Blütenblätter sind nämlich super dünn und fast wie aus Papier. Bis wir zu Hause angekommen sind, sind die Blüten oft schon welk. Also, den Klatschmohn lieber stehen lassen und ihn draußen bewundern.
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4: Mit Angie. Hallöchen. Letzter Aufruf für alle Hobbygärtner. Zeit zum Umtopfen. Wer vor allem drinnen viele Pflanzen hat, sollte jetzt im Juni mal checken, welche Pflanze einen größeren Topf mit mehr Platz braucht. So können die Pflanzen im Sommer noch genügend neue Wurzeln bilden. Bitte umtopfen gilt auch für neu eingezogene Pflanzen, denn meistens ist der mitgekaufte Topf viel zu klein. Auf dem Balkon und im Garten sind nun immer mal wieder durstige Vögel und Bienen zu Gast. Aus einer flachen Schale und ein paar Steinen baut ihr ihnen ganz einfach eine Tränke. 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
6: Beim Gärtnern und Pflanzen ist torffreie Blumenerde die bessere Wahl. Denn Torf ist ein fossiler Rohstoff, dessen Abbau den Lebensraum vieler Pflanzen und Tiere zerstört. Komposterde ist die klimafreundliche Alternative. Sie schützt die Natur, speichert Wasser und hält den Boden nährstoffreich und locker. So sorgt ihr für umweltfreundlichen Blütenzauber im Garten und auf dem Balkon.
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14: Wissen rund ums Auto. Fast jeder Autofahrer hat sich schon mal über einen Radfahrer geärgert. Aber oft genug kennen sich die Autofahrer nicht aus. Hier die größten Irrtümer. Fahrradfahrer müssen auf dem Radweg fahren, wenn es einen gibt. Das stimmt nicht. Radfahrer gehören in der Regel auf die Straße. Den Radweg müssen sie nur benutzen, wenn er ausdrücklich durch eins der drei blauen Radwegschilder gekennzeichnet ist. Radfahrer dürfen nicht nebeneinander fahren. Na, das stimmt nicht. Wenn sie den Verkehr nicht behindern, geht das. Musik hören auf dem Fahrrad ist verboten. Auch das stimmt nicht. Radfahrer dürfen Stöpsel in beiden Ohren haben und Musik hören. Sie müssen nur gewährleisten, dass sie den Straßenverkehr ausreichend wahrnehmen. Es ist verboten, beim Radfahren einen Hund an der Leine zu halten. Irrtum, ein Hund ist erlaubt. Da hilft kein Hupen und Aufregen.

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1: Da läuft eine Sommerparty am Himmel über Deutschland. Die Sonne hat die Musik angemacht und tanzt vor allem im Osten Deutschlands fast durchgehend über die Himmelsbühne. Die Wolken schunkeln gemütlich mit und im Westen platzen ein paar Regentropfen in die Feier hinein. Zum Glück nur kurz. Dazu gibt's Temperaturen bis 25 Grad. Also Sonnenbrille auf, die Party über unseren Köpfen läuft den ganzen Tag.
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1: Mit Luisa, ich freue mich, dass ihr dabei seid. Radio Teddy läuft bei euch am Samstag. Schön, dass wir zusammen in diesem Wochenende die Zeit verbringen. Und dazu machen wir nochmal richtig viel Partymusik an. Nico Santos mit dabei. Außerdem eure Lieblingskünstlerin Leonie mit am Start. Und den coolsten Wochenrückblick, den gibt's auch gleich in der nächsten halben Stunde.
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0: Radio Teddy läuft für euch am Wochenende. Luisa hier für euch am Start. Ich freue mich, dass ihr dabei seid. Und gleich machen wir hier weiter mit einem absoluten Superstar. Sie ist mittlerweile zweifache Milliardärin und damit die reichste Sängerin in der Geschichte. Taylor Swift hört ihr gleich. Vorher gibt's erstmal den coolsten Wochenrückblick überhaupt. Unser Nashorn Dicker hat sich mal wieder ans Klavier gesetzt und den Rap-Dicker ausgepackt.
1: Hier ist Dicker, ich hab euch was mitgebracht. Passt mal auf, diese Woche ging es richtig ab. Am 1. Juni war, wer es weiß, ist ganz schön stark. Richtig, Leute, ist Weltkindertag. Jedes Kind ist wertvoll, jedes Kind ist richtig. Jedes hat Rechte und eine Meinung, die ist wichtig. Eins könnt ihr wissen, das ist ja wohl klar. Für mich ist Weltkindertag jeder Tag im Jahr. Von Berlin ging's los, hinaus in die Weite. Ist das spannend, boah, Wildpferde auf großer Reise. Von unserer Hauptstadt ging's los nach Kasachstan. Da gibt's wilde Steppen, ganz schön abgefahren. Fußballmodus an, deutsche Mannschaft, yo. Viel Spaß beim Training in Chicago. Jo, das war's mit dem Wochenrückblicksticker. Bis zum nächsten Mal, High Five, euer Dicker.
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0: Ihr seid auf dem Weg zu Oma und Opa, um dort mal richtig schöne Wochenendferien zu machen. Wir begleiten euch dahin mit richtig guter Musik. Radio Teddy hier für euch am Wochenende, Luisa für euch am Start. Gleich in den Radio Teddy Nachrichten. Da erfahrt ihr, was eigentlich bei der Frauennationalmannschaft so abgeht, während jetzt alle auf die Männer gucken. Vorher gibt's hier aber erstmal einen richtigen Superstar.
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0: Michael Schulte, der hat richtig viele Top-10-Platzierungen in den deutschen Radiocharts und knackt damit auch immer wieder Stream-Milliarden-Grenzen. Also der ist richtig erfolgreich. Und jetzt kann er sogar auf einen Preis hoffen. Die Goldene Henne wird verliehen in Deutschland. Das ist ein Preis, der vom Publikum für die Sängerin, Entertainerin und Schauspieler vergeben wird. Und jetzt heißt es also Daumen drücken, denn Michael Schulte, der ist auch nominiert. Ob er die Goldene Henne dann auch mit nach Hause nimmt, das bleibt abzuwarten, entscheidet sich dann im September. Bis dahin heißt es Daumen drücken. Und weil sich Daumen drücken mit Musik sehr viel besser anfühlt, mache ich ihn heute jetzt für euch an. Michael Schulte, Lovesick, der Radio Teddy Superstar der Stunde.

0: Lovesick, Michael Schulte, der Radio-Teddy-Superstar der Stunde. Und gleich geht's hier weiter mit richtig guter Musik. Die Handshakes mit am Start und dem amtierenden Sommerhit Golden. Außerdem Harry Styles mit dabei und seinem neuen Social-Media-Hit American Girls. Und einen Blick in den Kalender, den werfen wir auch. Hört ihr alles in der nächsten halben Stunde.
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3: Mit Angie.
4: Hallöchen.
3: Im Internet und auf Social Media Plattformen könntet ihr auch auf Menschen treffen, die ihr gar nicht kennt. Zum Beispiel Cyber Groomer. Was Cyber Grooming genau ist, erklärt euch Deria Lehmeier von der Landesanstalt für Medien NRW.
5: Cybergrooming bedeutet, dass ein Erwachsener im Internet vorgibt, dein Freund zu sein. Aber in Wirklichkeit meint die Person es nicht gut mit dir. Sie möchte dir nahe sein, vielleicht möchte sie auch Fotos von dir haben. Und das ist verboten, denn Cybergrooming ist eine Straftat. Cybergroomer sind Betrüger im Internet, die sich als jemand anders ausgeben und dich reinlegen wollen.
3: Mehr Infos und auch Hilfe bei Cybergrooming gibt es für euch auch auf fragzebra.de.
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22: Die Bedeutung deutscher Städtenamen. Koblenz. Der römische Name war ursprünglich Confluentes, die Zusammenfließenden, was sich hier auf die Mündung der Mosel in den Rhein bezieht.

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1: Mit Frank Philipp, hallo zusammen. Wer nicht fertig wird, der muss nachsitzen. Einige Schulkinder kennen das vielleicht und auch Politiker sollen jetzt nachsitzen. Das fordert zumindest der Verband der Familienunternehmen. Der Verband sagt, die diesjährige Sommerpause im Bundestag soll ausfallen. Zumindest sollten die mit den geplanten Reformen in Deutschland befassten Politiker weiterarbeiten, damit die neuen Gesetze im August beschlossen werden können. Die parlamentarische Sommerpause geht eigentlich von Juli bis Anfang September. Bei der Bahn, da wird gebaut und gebaut und gebaut. Das marode Schienennetz wird erneuert und das wird auch noch eine Weile so sein. Daher ist es nicht verwunderlich, dass auch immer mehr Zugverbindungen verspätet sind oder auch ausfallen. So sind von Januar bis Mai dieses Jahres rund 100 Fernzüge pro Tag ausgefallen. Das schreibt die Süddeutsche Zeitung. Im Jahr zuvor waren es nur 57 Zugausfälle pro Tag. In Berlin öffnet heute das Rote Rathaus seine Türen. Besucher können das Gebäude besichtigen, es gibt Talks mit Politikern, wie dem regierenden Bürgermeister Kai Wegner. Zum zweiten Mal findet der Tag der offenen Tür im Roten Rathaus statt. Im letzten Jahr kamen dabei rund 8000 Interessierte. Im Fußball hat die deutsche Frauennationalmannschaft die Qualifikation für die WM in Brasilien geschafft. Diese wird 2027 gespielt. Die DFB-Frauen haben am Freitagabend ihre Gäste aus Norwegen mit 2:0 besiegt. Damit stehen sie als Gruppensieger fest. Bei den Herren hat sich Nationalspieler Lennart Kahl im Training verletzt und fällt für die WM aus. Bei der medizinischen Untersuchung bestätigte sich ein Muskelbündelriss. Heute Abend gibt es das letzte Testspiel für die deutsche Fußballnationalmannschaft vor dem WM-Start. In Chicago spielt die DFB-Elf gegen Gastgeber USA. 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
2: Da läuft eine Sommerparty am Himmel über Deutschland. Die Sonne hat die Musik angemacht und tanzt vor allem im Osten Deutschlands fast durchgehend über die Himmelsbühne. Die Wolken schunkeln gemütlich mit und im Westen platzen ein paar Regentropfen in die Feier hinein. Zum Glück nur kurz. Dazu gibt's Temperaturen bis 25 Grad. Also Sonnenbrille auf, die Party über unseren Köpfen läuft den ganzen Tag.
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3: Luisa hier für euch am Start. Samstag ist es und ihr seid auf dem Weg in euer Wochenendabenteuer oder chillt einfach noch ein bisschen zu Hause ab. Ganz egal, ich begleite euch hier mit richtig guter Musik. Leonie mit am Start, Harry Styles auch noch in der Playlist und die Huntricks mit Golden, die gibt's auch direkt mit dem amtierenden Sommer.

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1: Das Wort 6 klingt nämlich im Chinesischen ähnlich wie das Wort für fließen. Also die 6 bedeutet, die Dinge laufen reibungslos und fließen hier nur so vor sich hin. Fließen weiter machen wir auch mit richtig guter Musik. Harry Styles habe ich jetzt für euch. American Girls, richtiger Social-Media-Hit. 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

0: Es ist Samstag, ihr hört Radio Teddy. Luisa hier für euch am Wochenende am Start. Wir starten zusammen rein in diesen Samstag mit richtig guter Laune. Musik, Michael Schulte mit dabei, außerdem Besink Nielsen. Vor allem eine ganz besondere Vorfreude. Und jetzt in Radio Teddy nachgefragt, da klären wir, warum das Meer eigentlich blau ist. Hört ihr gleich.
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2: Mit Angie, Hallöchen, Bye-bye Dubai-Schokolade und hallo Angel-Hair-Schokolade. Die könnt ihr zu Hause super einfach selber machen. Schmelzt zuerst weiße, rosa oder braune Schokolade in einem Wasserbad. Gießt die Hälfte davon in eine Form und stellt sie zum Abkühlen in den Kühlschrank. Für die Füllung braucht ihr türkische Zuckerwatte. Die gibt es zum Beispiel in türkischen Supermärkten. Streicht auf die kalte Schokolade eine Schicht Pistaziencreme und packt eine Schicht Zuckerwatte obendrauf. Zum Schluss gebt ihr die restliche flüssige Schoki darüber, dann nochmal ab in den Kühlschrank und fertig! Noch mehr Tipps für Kids für euch zum Nachhören bei Radio Teddy Plus.
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3: Ich bin Jason und würde gerne wissen, warum das Wasser im Meer blau ist.
4: Hallo Jason, danke für deine Frage. Daniels hier. Nun, dass Wasser nicht blau ist, das wissen wir ja. Es ist farblos. Viele haben aber eine einfache Erklärung, warum das Meer, aber auch Seen und Flüsse meistens blau sind. Der Himmel spiegelt sich darin. Klingt logisch, stimmt aber nicht. Denn wenn der Himmel bedeckt ist, ist das Meer nicht etwa weiß wie die Wolken, sondern bleibt meist blau. Richtig ist, das Wasser reflektiert blaue Lichtwellen. Reflektieren bedeutet zurückwerfen. Mal langsam. Licht ist eine elektromagnetische Welle und besteht aus verschiedenen Bestandteilen. Es gibt schnellere Wellen und langsamere Wellen. Der Bereich, den wir Menschen wahrnehmen können, geht von lila bis rot über blau, grün, gelb und orange. Jeder Gegenstand reflektiert andere Farben. Ein roter Stuhl erscheint als rot, weil er alle anderen Wellen absorbiert, also sozusagen verschluckt. So ist das auch bei Wassermassen. Sie fangen alle Lichtwellen auf, bis auf die blauen. Besonders blau ist das Meer auf offener See. Dort ist das Wasser frei von Schlamm, Sand oder Algen, die das Meer bräunlich, grünlich oder grau erscheinen lassen.
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Wissen rund ums Auto. Was klappert oder knirscht denn da? Das verursacht erstmal Panik beim Autofahrer, muss es aber nicht. Hier ein kleiner Leitfaden zu den gängigsten Schäden und wie sie klingen. Lautes Brummen oder Dröhnen in Kurven? Dann ist vermutlich das Radlager hinüber. Kein Problem, einfach austauschen lassen. Fieses Schleifen und Mahlgeräusche beim Bremsen? Sofort anhalten, da sind die Bremsbeläge komplett runter. Schlagendes Geräusch beim plötzlichen Gas wegnehmen? Meistens ein lockeres oder verschlissenes Motorlager. Möglichst schnell erneuern lassen. Summen direkt nach dem Einschalten der Zündung? Das ist meistens ein kleiner Gruß von der Benzinpumpe. Vermutlich harmlos, aber auch das einfach in der Werkstatt checken lassen.

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1: Da läuft eine Sommerparty am Himmel über Deutschland. Die Sonne hat die Musik angemacht und tanzt vor allem im Osten Deutschlands fast durchgehend über die Himmelsbühne. Die Wolken schunkeln gemütlich mit und im Westen platzen ein paar Regentropfen in die Feier hinein. Zum Glück nur kurz. Dazu gibt's Temperaturen bis 25 Grad, also Sonnenbrille auf, die Party über unseren Köpfen läuft den ganzen Tag.
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1: Mit Luisa, schön, dass ihr dabei seid. Luisa hier für euch am Wochenende am Start. Und gleich, da kriegen wir richtige WM-Stimmung. Wir stellen euch nämlich die WM-Stars vor. Welcher der nächste ist, das erfahrt ihr gleich nach Musik von Michael Schulte. 5 AM.
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0: Hallo in alle Familienautos. Schön, dass Radio Teddy bei euch läuft. Luisa hier für euch am Samstag am Start. Und die WM, die rückt ja immer näher. Vielleicht seid ihr schon zu Hause am Schmücken. Hier bei Radio Teddy, da gibt's passend zur WM unsere Sammelkarten für die Ohren. Die könnt ihr euch auf radioteddy.de herunterladen, sammeln und dann einfach tauschen. Und jetzt schauen wir auf einen Spieler, der auf dem Platz oft genau im richtigen Moment auftaucht. Viel Gefühl fürs Spiel hat er und bei den wichtigen Toren ist er zur richtigen Zeit am richtigen Ort.
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2: Unsere Nummer 7, Kai Havertz. Angriff. Wenn es darum geht, Tore für Deutschland zu schießen, dann steht er ganz oben auf der Liste. Kai Havertz. Gerade hat er Arsenal London zur Meisterschaft in der Premier League geschossen und jetzt will er mit Deutschland Weltmeister werden. Havertz kann nicht nur gut schießen, er spielt auch kluge Pässe und ist sicher am Ball. Und nicht nur auf dem grünen Rasen kann man sich auf ihn verlassen, sagt seine Frau Sophia.
3: Ob du auf dem Platz stehst oder zu Hause als Ehemann, aber ganz, ganz besonders als Vater. Du bist für uns unsere Stütze, Liebe und unser Zuhause.
2: Sein erstes Kuscheltier ist auch heute noch sein Lieblingstier. Er liebt Esel. Und sowieso ist Kai sehr tierlieb. 3 Hunde leben bei der Familie. Und er hat ein Markenzeichen auf dem Spielfeld. Kai Havertz trägt fast immer Trikots mit langen Ärmeln, egal wie warm es ist.
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0: Samstag, Radio Teddy läuft bei euch in den Familienradios auf dem Weg zu Oma und Opa, um dann leckeres Eis zu schnabulieren. Opa hat irgendwie immer die besten Eis im Tiefkühler parat und wir haben hier die besten Songs für euch. Vorher...
1: Töre!
0: Ja, dieses Terrö, das kennt ihr in vielen Zimmern. Kinderzimmern ist es zu Hause und liebe Eltern und liebe Kitas. 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
0: Und das sind direkt zwei Superstars, Madonna und Sabrina Carpenter. Die sind zusammen aufgetreten beim großen amerikanischen Musikfestival Coachella und haben da den neuen Song performt. Bring Your Love heißt er. Und Sabrina Carpenter sagt, dieser Song, der soll alle mal daran erinnern, mal ein bisschen mehr das Handy wegzulegen und mehr im Moment zu leben. Na, dann machen wir das genau. Wir legen das Handy weg, drehen das Radio umso lauter und... tanzen wir zu Madonna und Sabrina Carpenter. Bring Your Love, die Radio Teddy Superstars der Stunde.
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1: Sabrina Carpenter und Madonna, Bring Your Love, die Radio Teddy Superstars der Stunde. Und hier geht's weiter mit richtig coolen Songs. Ray, Social Media Hit, Where Is My Husband mit dabei. Und Leonie bringt uns die gute Laune und die Sonne direkt in die Kinderzimmer. Außerdem geht's im Radio Teddy nachgefragt um Taubenbabys. Ja, die sieht man irgendwie nie, oder? Man sieht immer nur erwachsene Tauben. Wo sind die eigentlich, die Taubenbabys? Wir klären's in einer guten halben Stunde. 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
3: Mit Angie, Hallöchen. Dürfen Hunde eigentlich auch mal was Süßes essen? Hundetrainer Martin Rütter hat die Antwort für euch.
4: Eigentlich darf der Hund nicht vom Keks naschen, aber wenn die Kinder noch sehr klein sind, wirst du das nie vermeiden können. Grundlegend muss man ja mal sagen, dass Zuckerprodukte für einen Hund wirklich schlecht sind. Komm da gerne mal mit dem Thema Schokolade, dessen Stoff drin Theobromin, der für Hunde giftig ist. Wenn ein Hund in Dackelgröße 150 oder 200 Gramm Bitterschokolade frisst, dann kann man ein echtes Problem haben.
3: Also teilt eure Süßigkeiten lieber mit euren Freunden oder Geschwistern. Noch mehr Tipps für Kids für euch zum Nachhören bei Radio Teddy Plus.
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6: Wie hart sind Zähne eigentlich und wie fest können sie zubeißen?
7: Zähne sind richtig stark. Der Zahnschmelz ist sogar die härteste Substanz im ganzen Körper. Mit den Backenzähnen können wir beim Zerkauen richtig fester Lebensmittel eine Beißkraft von bis zu 70 Kilogramm entwickeln. Das entspricht dem Gewicht eines erwachsenen Menschen.
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25: Die Bedeutung deutscher Städtenamen. Reutlingen. Die Stadt Reutlingen hieß früher Rutelingen. Das deutet darauf hin, dass es die Gründung durch einen Alemannen namens Rutilo war.
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27: Mit Frank Philipp, hallo zusammen. Wer nicht fertig wird, der muss nachsitzen. Einige Schulkinder kennen das vielleicht und auch Politiker sollen jetzt nachsitzen. Das fordert zumindest der Verband der Familienunternehmen. Der Verband sagt, die diesjährige Sommerpause im Bundestag soll ausfallen. Zumindest sollten die mit den geplanten Reformen in Deutschland befassten Politiker weiterarbeiten, damit die neuen Gesetze im August beschlossen werden können. Die parlamentarische Sommerpause geht eigentlich von Juli bis Anfang September. Bei der Bahn, da wird gebaut und gebaut und gebaut. Das marode Schienennetz wird erneuert und das wird auch noch eine Weile so sein. Daher ist es nicht verwunderlich, dass auch immer mehr Zugverbindungen verspätet sind oder auch ausfallen. So sind von Januar bis Mai dieses Jahres rund 100 Fernzüge pro Tag ausgefallen. Das schreibt die Süddeutsche Zeitung. Im Jahr zuvor waren es nur 57 Zugausfälle pro Tag. In Berlin öffnet heute das Rote Rathaus seine Türen. Besucher können das Gebäude besichtigen, es gibt Talks mit Politikern, wie dem regierenden Bürgermeister Kai Wegner. Zum zweiten Mal findet der Tag der offenen Tür im Roten Rathaus statt. Im letzten Jahr kamen dabei rund 8000 Interessierte. Im Fußball hat die deutsche Frauennationalmannschaft die Qualifikation für die WM in Brasilien geschafft. Diese wird 2027 gespielt. Die DFB-Frauen haben am Freitagabend ihre Gäste aus Norwegen mit 2:0 besiegt. Damit stehen sie als Gruppensieger fest. Bei den Herren hat sich Nationalspieler Lennart Kahl im Training verletzt und fällt für die WM aus. Bei der medizinischen Untersuchung bestätigte sich ein Muskelbündelriss. Heute Abend gibt es das letzte Testspiel für die deutsche Fußballnationalmannschaft vor dem WM-Start. In Chicago spielt die DFB-Elf gegen Gastgeber USA. 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
28: Da läuft eine Sommerparty am Himmel über Deutschland. Die Sonne hat die Musik angemacht und tanzt vor allem im Osten Deutschlands fast durchgehend über die Himmelsbühne. Die Wolken schunkeln gemütlich mit und im Westen platzen ein paar Regentropfen in die Feier hinein. Zum Glück nur kurz. Dazu gibt's Temperaturen bis 25 Grad, also Sonnenbrille auf. Die Party über unseren Köpfen läuft den ganzen Tag.
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30: Schönes
1: Wochenende, liebe Familien. Hier sind
2: Tim,
3: Sandra
1: und Christina.
3: Und das Beste am Wochenende, ich bin mir sicher, da sind wir uns alle einig. Keine Schule und trotzdem wird es bei uns Angeber wissen.
1: Ihr stellt uns eure Fragen und wir beantworten sie jeden Tag im Radio Teddy nachgefragt. Und gleich die nächste spannende Frage und die Antwort dazu. Kurz vor halb.
4: 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Und dazu Lieblingsmusik für noch mehr gute Laune unterwegs bei euch im Familienauto oder zu Hause.
3: Viel Spaß!

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1: Wie gut hören wir Eltern unseren Kids zu? Und vor allem, wie gut merken wir uns das, was unsere lieben Mäuse uns den ganzen Tag erzählen? Das testen wir hier mit einer einfachen Frage aus der Lebenswelt der Kids. Wir quizzen jetzt mit Kerstin aus Berlin-Tempelhof für ihre Enkelin Luise 4. Schönen guten Morgen.
2: Morgen.
3: Guten Morgen.
1: Kerstin, wenn deine Enkelin bei dir ist, was macht ihr am liebsten zusammen?
3: Ja, wir toben ganz viel, sind im Garten und spielen und machen ganz tolle Spaziergänge und gehen auf den Spielplatz.
1: Oh, das klingt wirklich nach Action.
3: Ja, Oma muss Action machen.
1: Ja.
2: Heute gibt es für dich eine Frage aus der Hörspielwelt der Kids. Sage mir, von welchem Planeten kommt denn Ulk, der kleine Sternjunge?
3: Na, Ulkanien natürlich.
2: Und das ist natürlich völlig richtig.
1: Liebe Eltern, macht auch ihr mit und gewinnt als nächstes für eure Kids. Kinderwissen, Elternquizzen hier in der Radio Teddy Morgenshow um 8.20 Uhr.

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1: Mit Angie. Hallöchen. Im Internet und auf Social Media Plattformen könntet ihr auch auf Menschen treffen, die ihr gar nicht kennt. Zum Beispiel Cybergroomer. Was Cybergrooming genau ist, erklärt euch Deria Lehmeier von der Landesanstalt für Medien NRW.
2: Cybergrooming bedeutet, dass ein Erwachsener im Internet vorgibt, dein Freund zu sein. Aber in Wirklichkeit meint die Person es nicht gut mit dir. Sie möchte dir nahe sein, vielleicht möchte sie auch Fotos von dir haben. Und das ist verboten, denn Cybergrooming ist eine Straftat. Cybergroomer sind Betrüger im Internet, die sich als jemand anders ausgeben und dich reinlegen wollen.
1: Mehr Infos und auch Hilfe bei Cybergrooming gibt es für euch auch auf fragzebra.de.
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3: Mit Nils, hallo. Und mit einer Frage zu diesen Tieren hier. Genau, zu den Tauben.
4: Ich heiße Linus, bin 8 und warum sieht man immer nur erwachsene Tauben und nie Babytauben?
3: Tauben sind ja Vögel und Vogelküken schlüpfen aus einem Ei und die Eier liegen im Nest. Vögel kann man unterteilen in Nesthocker und Nestflüchter. Nestflüchter sind zum Beispiel Enten oder Hühner. Nestflüchter können, wenn sie aus dem Ei geschlüpft sind, sofort laufen und sich zum Beispiel auch vor Feinden in Sicherheit bringen. Nestflüchter heißen sie deshalb, weil sie eben schnell aus dem warmen Nest flüchten und sich ins Leben stürzen. Tauben gehören aber zu den Nesthockern, genau wie Greifvögel oder Singvögel. Nesthocker bleiben erstmal im Nest hocken, das sagt ja auch schon der Name. Die Küken sind nicht so selbstständig. Meistens haben sie einige Tage die Augen geschlossen und sind auf ihre Eltern angewiesen. Die Eltern sammeln Futter, bringen es zum Nest und füttern die Babys. Erst wenn die Küken zu jungen Vögeln geworden sind, mit richtigen Federn, dann machen sie ihre ersten Flugversuche und dann sind sie auch meistens weg. Außerdem ist es bei Tauben auch noch so, dass sie sich, wenn sie noch klein sind, von Menschen fernhalten. Auch deshalb können wir sie nicht sehen. Erst wenn sie größer sind und man eigentlich gar nicht mehr erkennen kann, dass es junge Tauben sind, machen sie es den Eltern nach und mischen sich unter Leute.
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6: Trinkwasser aus der Leitung ist ein echter Klimaretter und schont unseren Geldbeutel. 1000 Liter kosten gerade mal 2 Euro. Das sind weniger als 0,2 Cent pro Liter. Im Vergleich dazu spart ihr nicht nur ordentlich Plastik, sondern auch Energie für Produktion und Transport. Und mal ehrlich, wer freut sich nicht, wenn das lästige Flaschenschleppen wegfällt? Leitungswasser ist übrigens in Deutschland top geprüft. Frischer, günstiger und nachhaltiger geht's kaum.
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12: Wissen rund ums Auto. Was klappert oder knirscht denn da? Was verursacht erstmal Panik beim Autofahrer? Muss es aber nicht. Hier ein kleiner Leitfaden zu den gängigsten Schäden und wie sie klingen. Lautes Brummen oder Dröhnen in Kurven? Dann ist vermutlich das Radlager hinüber. Kein Problem, einfach austauschen lassen. Fieses Schleifen und Mahlgeräusche beim Bremsen? Sofort anhalten, da sind die Bremsbeläge komplett runter. Schlagendes Geräusch beim plötzlichen Gas wegnehmen? Meistens ein lockeres oder verschlissenes Motorlager, möglichst schnell erneuern lassen. Summen direkt nach dem Einschalten der Zündung? Das ist meistens ein kleiner Gruß von der Benzinpumpe. Vermutlich harmlos, aber auch das einfach in der Werkstatt checken lassen.

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2: An diesem Wochenende gehen in Bayern und Baden-Württemberg die Pfingstferien zu Ende. Hier können die Straßen voller sein. Außerdem ist die A1 Münster Richtung Osnabrück in beiden Richtungen zwischen Lattbergen und Lengerich bis Montag früh voll gesperrt.
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2: Da läuft eine Sommerparty am Himmel über Deutschland. Die Sonne hat die Musik angemacht und tanzt vor allem im Osten Deutschlands fast durchgehend über die Himmelsbühne. Die Wolken schunkeln gemütlich mit und im Westen platzen ein paar Regentropfen in die Feier hinein. Zum Glück nur kurz. Dazu gibt's Temperaturen bis 25 Grad. Also Sonnenbrille auf, die Party über unseren Köpfen läuft den ganzen Tag.
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3: Schwupps, da sind wir. The party has arrived. Hier sind.
4: Ich bin Sandra, hallo.
5: Basti, hallöchen.
3: Und ich bin Alina, hi.
5: Und für noch mehr Spaß in eurer Freizeit gibt's hier bei Radio Teddy jede Stunde die Tipps für Kids. Von unserer Kollegin Angie erfahrt ihr da zum Beispiel, wie ihr selbst Leuchtkreide herstellt oder eine Sockenvase bastelt. Also da haut's mich wirklich aus den Socken, du.
3: Ja. Das ist so, ja, wie's ist. Und bis dahin gibt's den Soundtrack für euer Familienwochenende. Viel Spaß.

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1: Zu einem perfekten Sommertag gehören Sonne, Eis und der Pool oder der Badesee. Genau das weiß auch die Kindermusikerin Senta. Sie verbindet in ihrem Song die typischen Schwimmbad-Vibes und die Abenteuerlust im und am Wasser. Der Song gehört einfach zum Sommer dazu. Wir springen ins Blau von der neuen Kindermusikerin Senta hier bei Radio Teddy.

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4: Und das ist in dieser Stunde für euch Radio Teddy Superstar Olivia Rodrigo mit ihrer neuen Single Drop Dead. Was soll ich sagen? Wenn das ihr Vorbild ist, dann kann ja wenig schief gehen.

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3: Mit Angie. Hallöchen. Abenteuer fürs Leben warten auf euch auf dem Flohmarkt. Mit einem eigenen Verkaufsstand schlüpft ihr in die Rolle eines Ladenbesitzers oder einer Ladenbesitzerin. Stellt eure Waren zusammen, bestimmt die Preise, zählt die Einnahmen und checkt die Ausgaben. So trainiert ihr noch ganz nebenbei das Kopfrechnen, aber auf cool. Oder steigt ins Verhandlungsgame ein. Sichert euch mit geschickten Gesprächen den besten Deal. Als Kunde und als Verkäufer. Und erlebe, was Nachhaltigkeit wirklich bedeutet. Dein altes Spielzeug ist für jemand anderen ein echter Schatz. Das war's. Viel Spaß!
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16: Mit Frank Philipp. Hallo zusammen. Wer nicht fertig wird, der muss nachsitzen. Einige Schulkinder kennen das vielleicht und auch Politiker sollen jetzt nachsitzen. Das fordert zumindest der Verband der Familienunternehmen. Der Verband sagt, die diesjährige Sommerpause im Bundestag soll ausfallen. Zumindest sollten die mit den geplanten Reformen in Deutschland befassten Politiker weiterarbeiten, damit die neuen Gesetze im August beschlossen werden können. Die parlamentarische Sommerpause geht eigentlich von Juli bis Anfang September. Bei der Bahn, da wird gebaut und gebaut und gebaut. Das marode Schienennetz wird erneuert und das wird auch noch eine Weile so sein. Daher ist es nicht verwunderlich, dass auch immer mehr Zugverbindungen verspätet sind oder auch ausfallen. So sind von Januar bis Mai dieses Jahres rund 100 Fernzüge pro Tag ausgefallen. Das schreibt die Süddeutsche Zeitung. Im Jahr zuvor waren es nur 57 Zugausfälle pro Tag. In Berlin öffnet heute das Rote Rathaus seine Türen. Besucher können das Gebäude besichtigen. Es gibt Talks mit Politikern wie dem regierenden Bürgermeister Kai Wegner. Zum zweiten Mal findet der Tag der offenen Tür im Roten Rathaus statt. Im letzten Jahr kamen dabei rund 8000 Interessierte. Im Fußball hat die deutsche Frauennationalmannschaft die Qualifikation für die WM in Brasilien geschafft. Diese wird 2027 gespielt. Die DFB-Frauen haben am Freitagabend ihre Gäste aus Norwegen mit 2:0 besiegt. Damit stehen sie als Gruppensieger fest. Bei den Herren hat sich Nationalspieler Lennart Kahl im Training verletzt und fällt für die WM aus. Bei der medizinischen Untersuchung bestätigte sich ein Muskelbündelriss. Heute Abend gibt es das letzte Testspiel für die deutsche Fußballnationalmannschaft vor dem WM-Start. In Chicago spielt die DFB-Elf gegen Gastgeber USA. 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
19: Da läuft eine Sommerparty am Himmel über Deutschland. Die Sonne hat die Musik angemacht und tanzt vor allem im Osten Deutschlands fast durchgehend über die Himmelsbühne. Die Wolken schunkeln gemütlich mit und im Westen platzen ein paar Regentropfen in die Feier hinein. Zum Glück nur kurz. Dazu gibt's Temperaturen bis 25 Grad, also Sonnenbrille auf, die Party über unseren Köpfen läuft den ganzen Tag.
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21: Ja, wir stehen zu dritt hier. 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
22: Christina,
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23: Und dazu gibt's jetzt Lieblingsmusik für euer perfektes Familienwochenende. Viel Spaß!

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1: Es passiert wieder unter der Woche, heißt es jeden Morgen. Christina oder Tim, Tim oder Christina. So, wir raten jetzt mit Charlotte, 9 Jahre, und ihrem Papa André aus Dresden in Sachsen. Guten Morgen.
2: Hallo.
3: Guten Morgen.
4: Wer von uns beiden hat denn schon mal 3 Tage in einem Kloster verbracht? Christina oder ich?
2: Tim.
1: Christina.
5: Tim.
1: Christina.
5: Tim.
1: Christina.
5: Tim.
1: Christina.
5: Tim.
1: Christina.
4: Tim. Jawohl. Und noch kurz zur Geschichte, das war damals in der Schule. Da haben wir 3 Tage dort in so einem buddhistischen Kloster verbracht. War erstmal ungewohnt, weil da alle Leute so aufregende Gewänder getragen haben. Das war für uns als Schülerinnen und Schüler natürlich super ungewohnt, aber mega schön. Also wirklich, die hatten jeden Tag da gute Laune. Es war.
1: Durft ihr auch reden?
4: Ja, wir durften reden. Ah, okay. Es war kein Schweigekloster.
1: Okay.
4: Und das Besondere an diesem Kloster war, die haben...
1: Hätte Tim auch nicht ausgehalten.
4: Nee, deswegen. Und das Besondere an dem Kloster war, die haben ganz viele Hunde gerettet, die zum Beispiel im Tierheim keinen Platz mehr hatten.
1: Oh.
4: Und bei dem einen Hund gab es damals ein Spielverbot. Weil wenn man mit dem angefangen hätte zu spielen, dann hätte der nicht mehr aufgehört.
1: Oh.
4: Dann hätte der wirklich die ganze Zeit genervt und wäre immer wieder angekommen mit Spielzeug. Deswegen gab es da einen Hund.
1: Und es wäre auch anstrengend gewesen,
4: genau,
1: die ganze Zeit in dieser Spannung sein und spielen, spielen, spielen. Verstehe.
4: Deswegen gab es für diesen einen Hund da damals Spielverbot. Daran kann ich mich noch sehr gut erinnern.
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1: Mit Nils, hallo. Len aus Kassel fragt, warum riecht es im Schwimmbad immer so komisch? Dafür müssen wir wissen, dass im Schwimmbadwasser immer Chlor ist. Das ist ein weißes Pulver, ein chemisches Mittel, das sich gut in Wasser auflöst. Und das soll verhindern, dass wir krank werden. Jeden Tag hüpfen ja Hunderte oder Tausende Leute in so ein Schwimmbad. Und da ist immer was los. Und nicht alle Leute sind immer sauber. Manche gehen auch schwimmen, obwohl sie krank sind. Vielleicht auch, weil sie noch nicht wissen, dass sie gerade krank werden. Das heißt, viele Leute bringen Krankheitserreger mit ins Wasser. Viren und Bakterien. Und darum muss das Wasser laufend desinfiziert werden. Desinfizieren heißt, dass diese Krankheitserreger abgetötet werden. Und das macht man eben mit Chlor. Einfach, weil Chlor für den Menschen am wenigsten problematisch ist. Aber, um zur Frage zurückzukommen, es ist nicht das Chlor, das im Schwimmbad so riecht. Richtig geklortes, sauberes Wasser riecht nämlich nicht. Freies Chlor ist geruchslos. Dieser Geruch entsteht erst, wenn das Chlor im Wasser in Berührung kommt mit dem, was das Wasser verunreinigt. Jetzt verändert sich das Chlor und es entsteht dieser typische Schwimmbadgeruch. Also, das sauberste Schwimmbad erkennen wir daran, dass es eben nicht nach Schwimmbad riecht.
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2: Mit Angie. Hallöchen. Ihr wollt Schmetterlingen etwas Gutes tun? Dann aufgepasst. Hier kommt euer Natur-Upgrade für Balkon oder Garten. Schmetterlinge stehen total auf Blüten mit Nektar. Zum Beispiel Lavendel, Thymian oder Sommerflieder. Im Sommer macht sie vor allem das Herumflattern richtig durstig. Mit einer Wasserschale und Steinchen als Landeplatz baut ihr ihnen eine kleine Ausruhoase. Für Raupen sind ein wilder Garten und Brennnesseln der Hit. Laubhaufen und alte Äste sind auch noch perfekte Verstecke. Und ganz wichtig, bitte keine Chemie nutzen. Das ist schlecht für Schmetterlinge und andere Tiere. Das war's. Viel Spaß!
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21: Die Bedeutung deutscher Städtenamen. Dresden. Der Name Dresden ist ebenfalls sorbisch und kommt von Drezdani, was Sumpf- oder Auenwaldbewohner heißt.
22: Ein Pfannkuchen lag beim Bäcker.

0: Da läuft eine Sommerparty am Himmel über Deutschland. Die Sonne hat die Musik angemacht und tanzt vor allem im Osten Deutschlands fast durchgehend über die Himmelsbühne. Die Wolken schunkeln gemütlich mit und im Westen platzen ein paar Regentropfen in die Feier hinein. Zum Glück nur kurz. Dazu gibt's Temperaturen bis 25 Grad, also Sonnenbrille auf, die Party über unseren Köpfen läuft den ganzen Tag.
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2: Schönes Wochenende, liebe Familien. Hier ist wirklich volles Haus. Wir haben Sandra da.
3: Hallo.
2: Alina ist am Start.
3: Hallo.
2: Und ich bin Basti, hallo.
3: Und für mehr Spaß in eurer Freizeit gibt es hier bei Radio Teddy jede Stunde die Tipps für Kids. Von unserer Kollegin Angie erfahrt ihr zum Beispiel, wie ihr eure eigene Radiosendung aufnehmt.
2: Oh ja.
3: Wie ihr Dubai-Schokolade selbst machen könnt
2: oh,
3: und
2: lecker.
3: Noch so vieles mehr. Gleich der nächste coole Tipp um kurz vor voll.
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3: Woo! We'll be right back.

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1: Christina und Tim zur selben Zeit im Studio.
2: Ja, jeden Morgen stellen wir uns nämlich gegenseitig lustige und verrückte Aufgaben. Diesmal fordere ich dich heraus, liebe Christina. Wir werden gegeneinander antreten, denn, wie du siehst, wir sind nicht alleine im Studio. Nils ist bei uns.
3: Hi, guten Morgen.
1: Ich habe mich schon gewundert, warum du da stehst. Ja. Ist doch gar nicht Zeit für die Nachrichten.
2: Nils hat von der Redaktion Rätsel bekommen.
1: Ja.
2: Er wird uns gleich eine Frage stellen und wir haben dann 30 Sekunden Zeit, auf die Lösung zu kommen.
1: Woher weiß ich, dass ihr beide nicht zusammenarbeitet?
2: Nein, wir haben nicht zusammengearbeitet. Es soll ja fair bleiben. Außerdem, so viel Geld hätte ich gar nicht, um Nils bestechen zu können.
3: Nein, die Wagen sind auch verschlossen. Die sind nur bei mir.
1: Okay, gut.
2: Wir sind bereit, Nils.
3: Alles klar. Also, die Frage ist, eine Elektrolokomotive fährt von Berlin nach München. Der Wind kommt aus Richtung Süden. In welche Richtung zieht der Dampf der Lok?
2: Von wo kommt sie, Nils?
3: Der Wind kommt aus Richtung Süden.
2: Süden. Nie ohne Seife waschen.
3: Ihr denkt zu kompliziert. Beziehungsweise du.
1: Lass Tim doch mal ganz kurz.
2: Wieso? Du sollst auch mit überlegen.
1: Ja, ich habe schon fertig überlegt. Antworte du mal oder gucken wir, welche Antwort richtig ist.
2: Ach, Quatsch. Nein.
1: Es ist eine Elektrolok.
2: Es ist eine Elektrolok.
1: Es gibt gar keinen Dampf. So.
3: Richtig. Das stimmt.
2: Ja.
1: Ja.
2: Ach, klar. Oh, das sind diese kleinen Dinge, ne, die so ein Rätsel dann eigentlich total simpel machen.
3: Ja, man denkt
2: manchmal
3: viel zu kompliziert.
1: Ja. Es war aber auch gemein hier. Du warst doch bei München. Woher kommt die?
2: Aber ich muss sagen, Christina, du warst natürlich schneller.
1: Danke.
2: Damit geht dieser Punkt in der Radio Teddy Challenge an dich.
3: Es war wirklich nur ein kleiner Tick, aber du wusstest es ja schon vorher.
1: Ja.
3: Oder?
1: Ja.
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2: K-Pop, das ist immer noch einer der größten Trends überhaupt. Musik aus Südkorea. Dazu wird wild getanzt, dazu wird mitgesungen und vieles mehr auf Social Media, aber auch vom Radio. Und jetzt sind sie wieder da. Eine der größten K-Pop-Bands überhaupt feiern ihr Comeback. Hier ist für euch BTS mit ihrer Single Swim.

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4: Mit Angie, Hallöchen. Ob drinnen oder draußen, im Dunkeln oder im Garten. Minigolf können wir mit der ganzen Familie in vielen verschiedenen Varianten spielen. Hier bei uns in Mecklenburg-Vorpommern könnt ihr zum Beispiel piratenstarke Golfbahnen in Trassenheide ausprobieren oder auch in Göhren auf Rügen sogar mit Blick aufs Meer. Und damit auch euch der perfekte Schlag gelingt, verrät euch Minigolf-Weltmeister Marcel Noack einen der besten Golftricks.
5: Die eigentliche Bewegung kommt aus dem kompletten Oberkörper. Ich bewege meine Arme wie ein Pendel vor und zurück, versuche das Handgelenk aber dabei festzuhalten und dann spiele ich auch wirklich in die Richtung, in die ich quasi ausgerichtet habe.
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4: Mit Frank Philipp, hallo zusammen. Wer nicht fertig wird, der muss nachsitzen. Einige Schulkinder kennen das vielleicht und auch Politiker sollen jetzt nachsitzen. Das fordert zumindest der Verband der Familienunternehmen. Der Verband sagt, die diesjährige Sommerpause im Bundestag soll ausfallen. Zumindest sollten die mit den geplanten Reformen in Deutschland befassten Politiker weiterarbeiten, damit die neuen Gesetze im August beschlossen werden können. Die parlamentarische Sommerpause geht eigentlich von Juli bis Anfang September. Bei der Bahn, da wird gebaut und gebaut und gebaut. Das marode Schienennetz wird erneuert und das wird auch noch eine Weile so sein. Daher ist es nicht verwunderlich, dass auch immer mehr Zugverbindungen verspätet sind oder auch ausfallen. So sind von Januar bis Mai dieses Jahres rund 100 Fernzüge pro Tag ausgefallen. Das schreibt die Süddeutsche Zeitung. Im Jahr zuvor waren es nur 57 Zugausfälle pro Tag. In Berlin öffnet heute das Rote Rathaus seine Türen. Besucher können das Gebäude besichtigen, es gibt Talks mit Politikern, wie dem regierenden Bürgermeister Kai Wegner. Zum zweiten Mal findet der Tag der offenen Tür im Roten Rathaus statt. Im letzten Jahr kamen dabei rund 8000 Interessierte. Im Fußball hat die deutsche Frauennationalmannschaft die Qualifikation für die WM in Brasilien geschafft. Diese wird 2027 gespielt. Die DFB-Frauen haben am Freitagabend ihre Gäste aus Norwegen mit 2:0 besiegt. Damit stehen sie als Gruppensieger fest. Bei den Herren hat sich Nationalspieler Lennart Kahl im Training verletzt und fällt für die WM aus. Bei der medizinischen Untersuchung bestätigte sich ein Muskelbündelriss. Heute Abend gibt es das letzte Testspiel für die deutsche Fußballnationalmannschaft vor dem WM-Start. In Chicago spielt die DFB-Elf gegen Gastgeber USA. 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
6: 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Da läuft eine Sommerparty am Himmel über Deutschland. Die Sonne hat die Musik angemacht und tanzt vor allem im Osten Deutschlands fast durchgehend über die Himmelsbühne. Die Wolken schunkeln gemütlich mit und im Westen platzen ein paar Regentropfen in die Feier hinein. Zum Glück nur kurz. Dazu gibt's Temperaturen bis 25 Grad, also Sonnenbrille auf, die Party über unseren Köpfen läuft den ganzen Tag.
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27: Hey, habt ein wundervolles Wochenende, liebe Familien. Hier sind
28: Sandra, Christina, hallo.
27: Und Tim. Was sind Satelliten? Was ist das Oval Office? Und wer wählt eigentlich die deutsche Bundeskanzlerin oder den Bundeskanzler?
28: Tim, dafür haben wir jetzt gerade keine Zeit. Am besten fragst du einfach Nils.
29: Und der beantwortet nämlich alle möglichen Fragen. Von dir, aber auch von euch Kids im Radio Teddy nachgefragt. 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
27: Bis dahin, eure Wochenend-Playlist. 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

0: Freddy läuft bei euch und jetzt ist die Woche ja schon fast rum und man kann einfach nicht alles mitbekommen, was so passiert die ganze Woche über. Dafür haben wir unser rippendes Nashorn Dicker und der blickt jetzt nochmal zurück, was alles so war in dieser Woche.
1: Hier ist Dicker, ich hab euch was mitgebracht, passt mal auf, diese Woche ging es richtig ab.

0: Richtig, Leute, es ist Weltkindertag. Jedes Kind ist wertvoll, jedes Kind ist richtig. Jedes hat Rechte und eine Meinung, die ist wichtig. Eins könnt ihr wissen, das ist ja wohl klar. Für mich ist Weltkindertag jeder Tag im Jahr. Von Berlin ging's los, hinaus in die Weite. Ist das spannend, boah, Wildpferde auf großer Reise. Von unserer Hauptstadt ging's los nach Kasachstan. Da gibt's wilde Steppen, ganz schön abgefahren. Fußballmodus an, deutsche Mannschaft, yo. Viel Spaß beim Training in Chicago. Jo, das war's mit dem Wochenrückblick. Blicksticker. Bis zum nächsten Mal. High Five, euer Dicker.
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1: Hallo Patrick.
2: Hey.
1: Hier, probier mal.
2: Mir ist wahnsinnig warm da unterm Arm.
1: Mir ist heiß und dir ist heiß. Puh, das heißt, wir schwitzen.
2: Ja.
1: Gut, dass ich dieses Mittel weiß, das

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Eure gute Laune Hits, den ganzen Tag. Dazu alle angesagten Hits. Hier der nächste.

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2: Mit Nils, hallo. Magali möchte wissen, warum es denn in Deutschland 2-mal die Stadt Frankfurt gibt. Ja, stimmt, es gibt 2 große Städte mit dem Namen Frankfurt in Deutschland. Frankfurt am Main und Frankfurt an der Oder. Und es gibt sogar noch ein drittes Frankfurt, ein kleines Dorf. Frankfurt bei Neustadt-Aisch in Bayern. Nur, dass ihr es mal gehört habt. Das große Frankfurt ist Frankfurt am Main in Hessen. Über 750.000 Menschen leben hier. Deutschlands Stadt mit den großen Banken, der Börse und dem größten Flughafen. Frankfurt an der Oder liegt in Brandenburg, direkt an der Grenze zu Polen und ist deutlich kleiner. Knapp 60.000 Menschen leben hier. Nun, die beiden Städte liegen ziemlich weit auseinander, tragen aber den gleichen Namen. Er ist aus den Teilen Frank und Furt zusammengesetzt. Das Wort Furt bezeichnet einen Durchgang durch einen Fluss, eine flache Stelle, an der man den Fluss überqueren kann. Im vorderen Teil des Namens steckt der Name des Stammes der Franken. Der Ortsname Frankfurt bezeichnet also die Siedlung an der Furt der Franken. So ist der Name für Frankfurt am Main zu erklären. Bei Frankfurt an der Oder gab es eine solche Furt allerdings nicht. Höchstwahrscheinlich ist der Name vom gleichnamigen älteren Frankfurt Main übertragen worden, durch zugewanderte Neusiedler aus Franken. Und in einem alten Lied gibt es eine lustige andere Erklärung dafür, dass es 2-mal Frankfurt gibt. Nämlich, weil Frankfurt so groß ist, drum teilt man es ein, in Frankfurt an der Oder und Frankfurt am Main.
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27: Schon gewusst, dass rote Züge lauter scheinen? Das liegt vor allem daran, dass Geräusche und Bilder in der menschlichen Wahrnehmung ganz eng zusammenhängen. Und so wird eben ein roter vorbeifahrender ICE lauter wahrgenommen als ein hellgrüner. Aber offensichtlich wissen das die Autobauer schon länger. Oder habt ihr schon mal einen hellgrünen Sportwagen gesehen?

0: Da läuft eine Sommerparty am Himmel über Deutschland. Die Sonne hat die Musik angemacht und tanzt vor allem im Osten Deutschlands fast durchgehend über die Himmelsbühne. Die Wolken schunkeln gemütlich mit und im Westen platzen ein paar Regentropfen in die Feier hinein. Zum Glück nur kurz. Dazu gibt's Temperaturen bis 25 Grad, also Sonnenbrille auf, die Party über unseren Köpfen läuft den ganzen Tag.
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2: Happy Wochenende. Ich stelle mal unsere Kombo für heute vor. Hier sind Alina.
3: Hallo, hier ist Basti.
2: Und ich bin Sandra. Hallöchen.
3: Und gleich wird sie wieder richtig spannend bei Radio Teddy. Jede Woche betteln sich Christina und Tim aus der Radio Teddy Morgenshow in verschiedenen Challenges. Ob Pferdesnack erraten oder die eigene Höhenangst überwinden. Also die beiden schrecken wirklich vor überhaupt keine Herausforderungen zurück. Und gleich gibt's die nächste. Der nächste Nervenkitzel hier in 10 Minuten.
2: Bis dahin haben wir all eure Lieblingssongs in eine Playlist reingepackt. Und damit schönes Wochenende und viel Spaß.
1: Hier bei uns in Mecklenburg-Vorpommern.

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1: Jeden Morgen seid ihr dabei, wenn Christina und ich uns gegenseitig verrückte Aufgaben stellen. Ihr seid vor dem Radio mit am Start und fiebert mit. In dieser Woche, Christina, fordere ich dich ja zum Rätselraten heraus. Wir bekommen gleich Rätsel genannt und wir haben dann 30 Sekunden Zeit, diese Rätsel zu lösen. Derjenige, der es am schnellsten schafft, bekommt dann einen Punkt und wird Rätselkönig oder Rätselkönigin. Und wir sind natürlich nicht alleine im Studio. Nils aus den Nachrichten ist bei uns.
2: Hallo, guten Morgen. Also, wenn du es hast, willst du es teilen. Wenn du es teilst, wirst du es nicht mehr haben. Um was geht's?
1: Meine Schwester? Nein. Was, wenn ich's teile?
3: Nee, wenn ich's hab, dann möchte ich's teilen. Wenn ich's nicht mehr habe.
2: Wenn ich es teile?
3: Ja. Dann habe ich's
2: nicht mehr.
3: Wow.
1: Ich habe keine Ahnung.
2: Also es ist nichts zum Anfassen.
3: Okay.
1: Luft. Sauerstoff. Nee.
3: Herz. Liebe.
2: Nein. Auch nicht.
1: Ich habe keine Ahnung.
3: Ich auch nicht.
2: Ein Geheimnis.
3: Oh, wie gut. Yeah.
1: Wo hast du das denn gefunden jetzt? Die schwersten Rätsel der Welt.de oder
2: was? Nee, das bleibt mein Geheimnis.
1: Ja, genau.
3: Okay, wow, Tim, dann hat keiner von uns jetzt einen Punkt geholt.
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4: Und das ist in dieser Stunde Sarah Larsson mit Lush Life. Mit 14 Jahren unterschrieb sie ihren allerersten Plattenvertrag. Insgesamt hat sie mittlerweile über 1 Milliarde Streams auf verschiedenen Streaming-Plattformen. Und in ihrer Jugend besuchte sie die Königliche Schwedische Ballettschule. Also wird sie das wahrscheinlich neben dem Singen auch noch ganz gut können. Hier ist sie jetzt für euch, Lush Life von Sarah Larsson.

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3: Mit Angie. Hallöchen. Ihr wollt Schmetterlingen etwas Gutes tun? Dann aufgepasst. Hier kommt euer Natur-Upgrade für Balkon oder Garten. Schmetterlinge stehen total auf Blüten mit Nektar. Zum Beispiel Lavendel, Thymian oder Sommerflieder. Im Sommer macht sie vor allem das Herumflattern richtig durstig. Mit einer Wasserschale und Steinchen als Landeplatz baut ihr ihnen eine kleine Ausruhoase. Für Raupen sind ein wilder Garten und Brennnesseln der Hit. Laubhaufen und alte Äste sind auch noch perfekte Verstecke. Und ganz wichtig, bitte keine Chemie nutzen. Das ist schlecht für Schmetterlinge und andere Tiere. Das war's. Viel Spaß!
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5: Welche Zähne habe ich und wofür sind sie da?
6: Jeder Zahn in deinem Mund hat einen eigenen Job. Die Schneidezähne vorne haben scharfe Kanten und helfen dir vom Essen abzubeißen. Die Eckzähne, die Spitzenzähne daneben, die helfen dir beim Festhalten und Zerreißen von Nahrung. Und die Backenzähne hinten zerdrücken und zermalmen das Essen, damit es leicht geschluckt werden kann.
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25: Mit Frank Philipp, hallo zusammen. Wer nicht fertig wird, der muss nachsitzen. Einige Schulkinder kennen das vielleicht und auch Politiker sollen jetzt nachsitzen. Das fordert zumindest der Verband der Familienunternehmen. Der Verband sagt, die diesjährige Sommerpause im Bundestag soll ausfallen. Zumindest sollten die mit den geplanten Reformen in Deutschland befassten Politiker weiterarbeiten, damit die neuen Gesetze im August beschlossen werden können. Die parlamentarische Sommerpause geht eigentlich von Juli bis Anfang September. Bei der Bahn, da wird gebaut und gebaut und gebaut. Das marode Schienennetz wird erneuert und das wird auch noch eine Weile so sein. Daher ist es nicht verwunderlich, dass auch immer mehr Zugverbindungen verspätet sind oder auch ausfallen. So sind von Januar bis Mai dieses Jahres rund 100 Fernzüge pro Tag ausgefallen. Das schreibt die Süddeutsche Zeitung. Im Jahr zuvor waren es nur 57 Zugausfälle pro Tag. In Berlin öffnet heute das Rote Rathaus seine Türen. Besucher können das Gebäude besichtigen, es gibt Talks mit Politikern, wie dem regierenden Bürgermeister Kai Wegner. Zum zweiten Mal findet der Tag der offenen Tür im Roten Rathaus statt. Im letzten Jahr kamen dabei rund 8000 Interessierte. Im Fußball hat die deutsche Frauennationalmannschaft die Qualifikation für die WM in Brasilien geschafft. Diese wird 2027 gespielt. Die DFB-Frauen haben am Freitagabend ihre Gäste aus Norwegen mit 2:0 besiegt. Damit stehen sie als Gruppensieger fest. Bei den Herren hat sich Nationalspieler Lennart Kahl im Training verletzt und fällt für die WM aus. Bei der medizinischen Untersuchung bestätigte sich ein Muskelbündelriss. Heute Abend gibt es das letzte Testspiel für die deutsche Fußballnationalmannschaft vor dem WM-Start. In Chicago spielt die DFB-Elf gegen Gastgeber USA. 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
26: Da läuft eine Sommerparty am Himmel über Deutschland. Die Sonne hat die Musik angemacht und tanzt vor allem im Osten Deutschlands fast durchgehend über die Himmelsbühne. Die Wolken schunkeln gemütlich mit und im Westen platzen ein paar Regentropfen in die Feier hinein. Zum Glück nur kurz. Dazu gibt's Temperaturen bis 25 Grad. Also Sonnenbrille auf, die Party über unseren Köpfen läuft den ganzen Tag.
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27: Schönes Wochenende. Wir stellen uns mal kurz vor. Hier sind
1: Christina,
2: Tim
27: und ich bin Sandra. Hallöchen.
1: Hallo.
27: Und eure Neugier, die kennt ja wirklich keine Grenzen und unser Angeberwissen für euch keine Pausen. Ihr stellt eure Fragen und wir liefern die Antworten im Radio Teddy nachgefragt.
2: Eine neue Frage und die Antwort gibt's dann von Nils gleich wieder um kurz vor halb. Denn Radio Teddy macht Spaß, macht schlau.
1: Und jetzt gibt's eine Ladung Lieblingsmusik für die ganze Familie. Viel Spaß.
27: Viel Spaß.

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1: Hier kriegt ihr von uns einen Buchstaben, 5 Kategorien. Und wir freuen uns riesig. Mit uns spielen jetzt Jonas 9 und die Mama Corinna aus Alt-Landsberg in Brandenburg. Hallo.
2: Hallo.
3: Hallo.
1: Euer Buchstabe ist D wie durstig.
3: Ui, okay.
1: Und los geht's. Eine Stadt mit D.
3: Dortmund.
1: Ja, ein Beruf mit D.
3: Dentallaborassistent.
1: Wow. Oh Gott, ganzes Spiel gewonnen. Nein, weiter geht's. Ein Vogel mit D.
3: Drossel.
1: Ja, und noch ein Name mit D.
3: Darina.
1: Ja, ja. Wow, was für ein Tempo. Herzlichen Glückwunsch.
3: Schakalaka.
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4: Mit Nils, hallo. Und mit dieser neuen Frage hier.
5: Ich heiße Aaron und bin 6. Und ich habe eine Nachgefragt-Frage. Und zwar, warum ist Stein hart?
4: Um deine Frage zu beantworten, Aaron, müssen wir uns die Steine mal etwas genauer anschauen. Stellen wir uns vor, wir gucken in die Steine mit einem sehr guten Mikroskop rein. Dann können wir sehen, dass Steine aus Mineralien bestehen. Diese Mineralien bestehen wiederum aus ganz vielen winzig kleinen Molekülen. Diese kleinsten Teilchen sind miteinander verbunden. Je stärker diese Verbindung ist, desto härter ist auch der Stein. Je nach Art des Steins gibt es aber unterschiedliche Härtegrade. So heißen, Steine können unterschiedlich hart sein. Abzulesen ist das auf einer speziellen Skala. Die nennt man Mohs-Skala. Benannt ist sie nach Friedrich Mohs. Er hat die Steine in 10 unterschiedliche Ritzhärten eingeteilt. Ein härterer Stein kann einen weicheren ritzen. Andersrum funktioniert das nicht. Der weichste Stein auf der Skala ist Talg. Der ist wirklich weich und zerbröselt leicht. Der härteste Stein, ihr könnt es euch vielleicht schon denken, das ist ein Edelstein. Er heißt Diamant. Er ist der härteste Stein auf der ganzen Welt.
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21: Die Bedeutung deutscher Städtenamen. Hamburg. Auch der Ursprung des Namens Hamburg ist nicht zweifelsfrei geklärt. Am wahrscheinlichsten gilt, dass es hier eine Hamme gab, was ein geschützter, zum Beispiel von Moor umgebener, trockener Bereich ist. Hier entstand dann eine Siedlung, eine Burg.

0: läuft eine Sommerparty am Himmel über Deutschland. Die Sonne hat die Musik angemacht und tanzt vor allem im Osten Deutschlands fast durchgehend über die Himmelsbühne. Die Wolken schunkeln gemütlich mit und im Westen platzen ein paar Regentropfen in die Feier hinein. Zum Glück nur kurz. Dazu gibt's Temperaturen bis 25 Grad, also Sonnenbrille auf, die Party über unseren Köpfen läuft den ganzen Tag.
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2: Ja, das klingt doch an einem perfekten Wochenende. Jo. Ihr da vorm Radio, liebe Familien, und wir hier im Radio. Sandra am Start. Mhm,
3: hallo.
2: Alina.
3: Uhu.
2: Und ich bin Basti, hi.
3: Und für mehr Spaß in eurer Freizeit haben wir für euch die Tipps für Kids von unserer Kollegin Angie. Erfahrt ihr zum Beispiel, wie ihr Clown-Muffins selber backt oder selber Knete herstellt.
4: Oh ja.
3: Und vieles mehr.
4: Jetzt bringen wir erstmal wieder Schwung in die Kiste. Hier ist eure Lieblingsmusik.

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4: Und ich bin jetzt so ein bisschen demütig, ne? Weil ich glaube, Superstar reicht bei diesem Mann gar nicht. Er ist nämlich der King of Pop. Michael Jackson, gerade erst ist sein Leben als Film in die Kinos gekommen und es ist ein absoluter Erfolg. Aktuell Platz 3 der Kinocharts. Gespielt übrigens in der Hauptrolle von Michael Jacksons Neffen Jafar Jackson mit seinem Filmdebüt. Und wenn wir über den Film Michael sprechen, müssen wir ihn auch spielen. Hier ist der King of Pop, Michael Jackson.

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3: Mit Angie, Hallöchen. Macht winzig kleine Insekten ganz groß. Und zwar mit einer selbstgebauten Becherlupe. Mit ihr könnt ihr die klitzekleinsten Krabbeltiere richtig gut beobachten. Schnappt euch dafür einfach ein kleines, sauberes Marmeladenglas und lasst einen Käfer, eine Raupe oder eine Schnecke vorsichtig hineinkrabbeln. Spannt dann ganz glatt etwas Frischhaltefolie über die Öffnung und fixiert sie mit einem Gummiband. Tropft zum Schluss einen großen Wassertropfen auf die Folie. Der vergrößert alles im Glas so, dass ihr es gut beobachten könnt. Und sobald ihr den kleinen Krabbler fertig studiert habt, entlasst ihr ihn bitte wieder vorsichtig in die Freiheit. 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
14: Mit Frank Philipp. Hallo zusammen. Wer nicht fertig wird, der muss nachsitzen. Einige Schulkinder kennen das vielleicht und auch Politiker sollen jetzt nachsitzen. Das fordert zumindest der Verband der Familienunternehmen. Der Verband sagt, die diesjährige Sommerpause im Bundestag soll ausfallen. Zumindest sollten die mit den geplanten Reformen in Deutschland befassten Politiker weiterarbeiten, damit die neuen Gesetze im August beschlossen werden können. Die parlamentarische Sommerpause geht eigentlich von Juli bis Anfang September. Bei der Bahn, da wird gebaut und gebaut und gebaut. Das marode Schienennetz wird erneuert und das wird auch noch eine Weile so sein. Daher ist es nicht verwunderlich, dass auch immer mehr Zugverbindungen verspätet sind oder auch ausfallen. So sind von Januar bis Mai dieses Jahres rund 100 Fernzüge pro Tag ausgefallen. Das schreibt die Süddeutsche Zeitung. Im Jahr zuvor waren es nur 57 Zugausfälle pro Tag. In Berlin öffnet heute das Rote Rathaus seine Türen. Besucher können das Gebäude besichtigen, es gibt Talks mit Politikern, wie dem regierenden Bürgermeister Kai Wegner. Zum zweiten Mal findet der Tag der offenen Tür im Roten Rathaus statt. Im letzten Jahr kamen dabei rund 8000 Interessierte. Im Fußball hat die deutsche Frauennationalmannschaft die Qualifikation für die WM in Brasilien geschafft. Diese wird 2027 gespielt. Die DFB-Frauen haben am Freitagabend ihre Gäste aus Norwegen mit 2:0 besiegt. Damit stehen sie als Gruppensieger fest. Bei den Herren hat sich Nationalspieler Lennart Kahl im Training verletzt und fällt für die WM aus. Bei der medizinischen Untersuchung bestätigte sich ein Muskelbündelriss. Heute Abend gibt es das letzte Testspiel für die deutsche Fußballnationalmannschaft vor dem WM-Start. In Chicago spielt die DFB-Elf gegen Gastgeber USA. 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
5: Da läuft eine Sommerparty am Himmel über Deutschland. Die Sonne hat die Musik angemacht und tanzt vor allem im Osten Deutschlands fast durchgehend über die Himmelsbühne. Die Wolken schunkeln gemütlich mit und im Westen platzen ein paar Regentropfen in die Feier hinein. Zum Glück nur kurz. Dazu gibt's Temperaturen bis 25 Grad, also Sonnenbrille auf, die Party über unseren Köpfen läuft den ganzen Tag.
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15: Huhu, hi, wir sind
16: Tim. Okay, Sandra, willst du zuerst?
15: Sandra, hallöchen. Und Christina, und wir wünschen euch ein schönes Wochenende. Ihr seid noch mit Freunden verabredet? Dann holt euch noch vorher eine Ladung Angeberwissen bei uns.
17: Gleich um kurz vor halb haben wir wieder das Radio Teddy nachgefragt für euch.
16: Und dann könnt ihr gleich vor euren Freunden oder Eltern ein kleines bisschen angeben.
15: Und bis dahin gute Laune Musik. Viel Spaß.

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1: Ihr bekommt eine Haustiergeschichte vorgespielt und ratet, ist das tierisch ernst oder tierischer Quatsch? Und unter allen hat es jetzt Rebecca, 5 Jahre alt, aus Eichstätt in Bayern zu uns ins Studio geschafft.
2: Hallo.
3: Meerschweinchen gehören zu den beliebtesten Haustieren. Eigentlich stammen sie von den Hausschweinen ab und sind im Laufe der Zeit immer kleiner geworden. Tierischer Ernst oder tierischer Quatsch?
2: Quatsch.
1: Okay.
3: Tierischer Quatsch.
2: Ja.
3: Das Meerschweinchen gehört zur Gattung der Nager und nicht der Schweine. Der Name kommt daher, dass das Meerschweinchen ursprünglich mit Seeleuten von Peru über das Meer nach Europa gekommen ist.
1: Herzlichen Glückwunsch.
2: Danke.
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1: Mit Nils, hallo. Die Blumen blühen. Da hat sich Linda aus Kehl am Rhein die Frage gestellt: Woher wissen die Samen, wo oben und unten ist? Die Wurzel ist immer unten und die Pflanze wächst nach oben. Die Pflanzen wissen das wegen der Schwerkraft. Ein Phänomen, das man Gravitropismus nennt. In den Wurzelspitzen der Pflanzen sitzen gleich, nachdem sie aus dem Samen herausgekommen sind, kleine schwere Steinchen. Und die sorgen dafür, dass die Wurzeln die Richtung der Schwerkraft erkennen. Diese Schwerkraft zieht ja alles, auch uns Menschen, zum Mittelpunkt der Erde. Die Sprossen, also das, was oben rauswächst, haben auch so einen Sensor und der sagt ihnen, dass sie nach oben wachsen müssen, weg vom Erdmittelpunkt. Wissenschaftler haben in einem Experiment mal Pflanzen ganz schief in den Boden gebracht und siehe da, sie haben sich wieder aufgerichtet und das sogar im Dunkeln. Das Wachstum ist also nicht vom Licht abhängig. Trotzdem ist das Licht natürlich die Energiequelle für die Pflanzen. Das bedeutet, die Pflanze wendet sich immer dem Licht zu. Das könnt ihr sehr gut an euren Zimmerpflanzen beobachten. Sie wachsen nach oben, neigen sich dann aber zum Licht. Wenn ihr sie auf dem Fensterbrett einfach mal umdreht, dauert es nicht lange und sie haben sich wieder zur Sonne gedreht.
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22: Die Bedeutung deutscher Städtenamen. Hagen. Hier gibt es zwei Theorien zur Namensherkunft. Entweder es kommt von Hafen oder von Haag, also einem mit Büschen oder ähnlichem befriedeten Bereich.
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24: Da
9: läuft eine Sommerparty am Himmel über Deutschland. Die Sonne hat die Musik angemacht und tanzt vor allem im Osten Deutschlands fast durchgehend über die Himmelsbühne. Die Wolken schunkeln gemütlich mit und im Westen platzen ein paar Regentropfen in die Feier hinein. Zum Glück nur kurz. Dazu gibt's Temperaturen bis 25 Grad, also Sonnenbrille auf, die Party über unseren Köpfen läuft den ganzen Tag.
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12: Schönes Wochenende.
13: Schön,
12: dass ihr am Start seid. Hier sind Sandra, Basti und Alina für euch.
13: Moin. Und es ist ja immer richtig spannend, ne? Schafft es oder schafft es nicht? Diese Frage beschäftigt euch Familien jede Woche in der Radio Teddy Morgenshow. Christina und Tim betteln sich in Challenges. Gleich in wenigen Minuten hört ihr die nächste.
16: Und bis dahin gibt's eure Wochenend-Playlist. Let's go.
0: Bei uns in Mecklenburg-Vorpommern.

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1: Jeden Morgen seid ihr dabei, wenn Christina und ich uns gegenseitig verrückte Aufgaben stellen. Aktuell fordere ich dich ja heraus, Christina,
2: ja, im
1: Rätselraten. Und langsam wird es ernst. Heute und morgen gibt's die letzten Rätsel und dann entscheidet sich, wer Rätselkönig oder Königin wird.
2: Ja, gerade sieht's sehr danach aus, als würde ich das Rennen machen mit 4-3.
1: Naja, vielleicht gleiche ich ja auch jetzt aus.
2: Vielleicht.
1: Und damit das alles auch fair bleibt, haben wir Nils aus den Nachrichten mit im Studio. Guten Morgen, Nils.
3: Hi, guten Morgen.
1: Bitte verrate uns das nächste Rätsel.
3: Ich bin mal gespannt, ob ihr darauf kommt. Das ist eine kleine Scherzfrage. Nenne drei aufeinanderfolgende Tage, in denen nicht der Buchstabe A und auch keine Zahl vorkommt.
2: Kein Buchstabe und keine Zahl?
3: Ich gebe gleich einen kleinen
2: Tipp.
1: Das kenne ich aus der Schule.
2: Keine Zahl.
3: Ja?
2: Moment. Ich sage jetzt einfach Mittwoch, Donnerstag, Freitag.
3: Ist ein A drin.
2: Ach so, ups. Boah, das ist am frühen Morgen.
3: Also, denk nicht an die Wochentage.
2: Was war nochmal die Frage?
3: Drei aufeinanderfolgende Tage, in denen nicht der Buchstabe A und auch keine Zahl vorkommt.
2: Der erste wird... Ach so, nee.
3: Nee, auch keine Zahl.
1: So, Nils.
3: Heute, morgen, übermorgen.
1: Oh. Geht
3: sogar noch mit vorgestern und gestern. 5 geht auch.
1: Ach Mensch.
2: Vielen Dank, dass sogar noch 5 möglich wären. Wir haben noch nicht mal 3 geschafft, Nils.
1: Menno!
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4: Und das ist in dieser Stunde euer Radio Teddy Superstar Ed Sheeran gemeinsam mit Martin Garrix und ihrer Single Repeated. Das Besondere an diesem Song, der ist eigentlich schon 12 Jahre alt. Also älter als manche von euch vom Radio, aber veröffentlicht wurde er jetzt erst vor kurzem. So lange hat es also gedauert, bis die beiden uns endlich diesen Song geschenkt haben.

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4: Mit Angie, Hallöchen. Ob drinnen oder draußen, im Dunkeln oder im Garten. Minigolf können wir mit der ganzen Familie in vielen verschiedenen Varianten spielen. Hier bei uns in Mecklenburg-Vorpommern könnt ihr zum Beispiel piratenstarke Golfbahnen in Trassenheide ausprobieren oder auch in Göhren auf Rügen sogar mit Blick aufs Meer. Und damit auch euch der perfekte Schlag gelingt, verrät euch Minigolf-Weltmeister Marcel Noack einen der besten Golftricks.
5: Die eigentliche Bewegung kommt aus dem kompletten Oberkörper. Ich bewege meine Arme wie ein Pendel vor und zurück, versuche das Handgelenk aber dabei festzuhalten und dann spiele ich auch wirklich in die Richtung, in die ich quasi ausgerichtet habe.
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2: Mit Frank Philipp, hallo zusammen. Wer nicht fertig wird, der muss nachsitzen. Einige Schulkinder kennen das vielleicht und auch Politiker sollen jetzt nachsitzen. Das fordert zumindest der Verband der Familienunternehmen. Der Verband sagt, die diesjährige Sommerpause im Bundestag soll ausfallen. Zumindest sollten die mit den geplanten Reformen in Deutschland befassten Politiker weiterarbeiten, damit die neuen Gesetze im August beschlossen werden können. Die parlamentarische Sommerpause geht eigentlich von Juli bis Anfang September. Bei der Bahn, da wird gebaut und gebaut und gebaut. Das marode Schienennetz wird erneuert und das wird auch noch eine Weile so sein. Daher ist es nicht verwunderlich, dass auch immer mehr Zugverbindungen verspätet sind oder auch ausfallen. So sind von Januar bis Mai dieses Jahres rund 100 Fernzüge pro Tag ausgefallen. Das schreibt die Süddeutsche Zeitung. Im Jahr zuvor waren es nur 57 Zugausfälle pro Tag. In Berlin öffnet heute das Rote Rathaus seine Türen. Besucher können das Gebäude besichtigen, es gibt Talks mit Politikern, wie dem regierenden Bürgermeister Kai Wegner. Zum zweiten Mal findet der Tag der offenen Tür im Roten Rathaus statt. Im letzten Jahr kamen dabei rund 8000 Interessierte. Im Fußball hat die deutsche Frauennationalmannschaft die Qualifikation für die WM in Brasilien geschafft. Diese wird 2027 gespielt. Die DFB-Frauen haben am Freitagabend ihre Gäste aus Norwegen mit 2:0 besiegt. Damit stehen sie als Gruppensieger fest. Bei den Herren hat sich Nationalspieler Lennart Kahl im Training verletzt und fällt für die WM aus. Bei der medizinischen Untersuchung bestätigte sich ein Muskelbündelriss. Heute Abend gibt es das letzte Testspiel für die deutsche Fußballnationalmannschaft vor dem WM-Start. In Chicago spielt die DFB-Elf gegen Gastgeber USA. Und soweit die Meldungen und die Radio-Teddy-Nachrichten zum Nachhören gibt es auch in der Radio-Teddy-App und überall, wo es Podcasts gibt.
3: Da läuft eine Sommerparty am Himmel über Deutschland. Die Sonne hat die Musik angemacht und tanzt vor allem im Osten Deutschlands fast durchgehend über die Himmelsbühne. Die Wolken schunkeln gemütlich mit und im Westen platzen ein paar Regentropfen in die Feier hinein. Zum Glück nur kurz. Dazu gibt's Temperaturen bis 25 Grad, also Sonnenbrille auf. Die Party über unseren Köpfen läuft den ganzen Tag.
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4: Hi, wir sind Sandra,
5: Tim
4: und Christina und wir wünschen euch ein schönes Wochenende. Kleine Frage,
5: große Frage,
4: einfache Frage,
5: schwere Frage,
4: ganz egal, Nils beantwortet eure Frage und die nächste klären wir gleich wieder um kurz vor halb im Radio Teddy nachgefragt. 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
5: Und bis dahin, der Soundtrack für euer Wochenende.
4: Viel Spaß!

0: Radio Teddy läuft bei euch und jetzt ist die Woche ja schon fast rum und man kann einfach nicht alles mitbekommen, was so passiert die ganze Woche über. Dafür haben wir unser rippendes Nashorn Dicker und der blickt jetzt nochmal zurück, was alles so war in dieser Woche.
1: Hier ist Dicker, ich hab euch was mitgebracht. Passt mal auf, diese Woche ging es richtig ab. Am 1. Juni war, wer es weiß, ist ganz schön stark. Richtig, Leute, ist Weltkindertag. Jedes Kind ist wertvoll, jedes Kind ist richtig. Jedes hat Rechte und eine Meinung, die ist wichtig. Eins könnt ihr wissen, das ist ja wohl klar. Für mich ist Weltkindertag jeder Tag im Jahr. Von Berlin ging's los, hinaus in die Weite. Ist das spannend, boah, Wildpferde auf großer Reise. Von unserer Hauptstadt ging's los nach Kasachstan. Da gibt's wilde Steppen, ganz schön abgefahren. Fußballmodus an, deutsche Mannschaft, yo. Viel Spaß beim Training in Chicago. Jo, das war's mit dem Wochenrückblicksticker. Bis zum nächsten Mal. High Five, euer Dicker.
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1: Mit Nils, hallo. Warum heißt der Juni Juni? Und warum sagen manche Juno? Die Namen unserer Monate haben wir von den Römern. Der vergangene Monat Mai hat den Namen von Maja, einer Göttin der Erde und der Fruchtbarkeit. Passt ja zum Frühling. Beim Juni ist das nicht ganz sicher. Aber er heißt vielleicht wegen der Göttin Juno so, der Frau des Jupiter. Allerdings könnten die Namen auch einen anderen Grund haben. Die Majores sind auf Latein die Älteren und die Juniores die Jüngeren. Dass viele den Juni auch Juno nennen, hat aber nichts mit der Göttin Juno zu tun, sondern einfach mit der Ähnlichkeit mit dem Monatsnamen Juli. Damit es keine Verwechslungen gibt, zum Beispiel wenn man sich verabredet, betont man, dass man sich zum Beispiel am 2. Juni trifft. Dann ist dem anderen klar, im Juni und nicht im Juli. So oder so, der Juni ist für viele einer der schönsten Monate. Vom Frühling geht's in den Sommer. In keinem anderen Monat ist es so lange hell. So ist das zumindest hier auf der Nordhalbkugel. Auf der Südhalbkugel, in Südamerika, Australien oder Südafrika, beginnt dagegen der Winter. Und der Juni ist der dunkelste Monat.
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21: Die Bedeutung deutscher Städtenamen. Darmstadt hat nichts mit dem Körperteil zu tun. Die genaue Herkunft des Namens ist allerdings ungeklärt. Möglicherweise kommt es von Darmont vom Eichenberg oder wurde nach einem Darimund benannt. Daneben gibt es noch zahlreiche weitere Erklärungsversuche, von denen keiner wirklich überzeugt.

0: Da läuft eine Sommerparty am Himmel über Deutschland. Die Sonne hat die Musik angemacht und tanzt vor allem im Osten Deutschlands fast durchgehend über die Himmelsbühne. Die Wolken schunkeln gemütlich mit und im Westen platzen ein paar Regentropfen in die Feier hinein. Zum Glück nur kurz. Dazu gibt's Temperaturen bis 25 Grad, also Sonnenbrille auf, die Party über unseren Köpfen läuft den ganzen Tag.
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2: Schwupps, da sind wir. The party has arrived. Hier sind.
3: Ich bin Sandra, hallo.
4: Basti, hallöchen.
5: Und ich bin Alina, hi.
4: Und für noch mehr Spaß in eurer Freizeit gibt's hier bei Radio Teddy jede Stunde die Tipps für Kids. Von unserer Kollegin Angie erfahrt ihr da zum Beispiel, wie ihr selbst Leuchtkreide herstellt oder eine Sockenvase bastelt. Also da haut's mich wirklich aus den Socken, du.
5: Ja. Das ist so, wie es ist. Und bis dahin gibt's den Soundtrack für euer Familienwochenende. Viel Spaß.
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2: Und das ist in dieser Stunde Boy You Turn Me von Felix Jehn und Cascada. Felix Jehn, der deutsche Star-DJ, hat verraten, weshalb er selber eigentlich nur produziert und nicht singt. Und zwar sagt er, seine eigene Stimme ist nicht für den professionellen Gesang geeignet, sondern eher fürs Singen unter der Dusche. Hier ist jetzt für euch Felix Jehn und Cascada mit Boy You Turn Me.

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3: Mit Angie. Hallöchen. Ihr wollt Schmetterlingen etwas Gutes tun? Dann aufgepasst, hier kommt euer Natur-Upgrade für Balkon oder Garten. Schmetterlinge stehen total auf Blüten mit Nektar, zum Beispiel Lavendel, Thymian oder Sommerflieder. Im Sommer macht sie vor allem das Herumflattern richtig durstig. Mit einer Wasserschale und Steinchen als Landeplatz baut ihr ihnen eine kleine Ausruhoase. Für Raupen sind ein wilder Garten und Brennnesseln der Hit. Laubhaufen und alte Äste sind auch noch perfekte Verstecke. Und ganz wichtig, bitte keine Chemie nutzen. Das ist schlecht für Schmetterlinge und andere Tiere. Das war's. Viel Spaß.
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16: Die Bedeutung deutscher Städtenamen. Heilbronn. Hier muss es einmal eine Quelle mit heilsamen Wirkungen gegeben haben.
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3: Hallöchen zusammen, wunderschönen Samstag gewünscht, schön, dass ihr alle mit dabei seid. Und egal, ob ihr schon am Familienabendbrotstisch sitzt oder noch im Auto unterwegs seid, zum Mitlauschen gibt's jetzt hier für groß und klein coole Hörspiele und Geschichten. Und da habe ich jetzt ganze 3 Stunden für euch im Gepäck. Wir düsen durchs Weltall zu den Planeten und Sternen, lösen knifflige Rätsel zusammen mit Detektiven oder treffen unsere allerliebsten Märchenhelden. In diesen Stunden ist also alles möglich und eurer Fantasie sind keine Grenzen gesetzt. Und unsere Reise geht jetzt direkt los. Ich wünsche euch allen ganz viel Spaß.

0: Was bisher geschah?
1: Kröte, wir sind doch gleich zu Hause.
2: Aber bis dahin halte ich es echt nicht mehr aus.
3: Da kommt schon eine Autobahnraststätte. Da machen wir eine Pause. Warum musstest du doch 3 Würste mit Pommes in der Halbzeitpause essen?
1: Ist Kröte gerade auf die Darmtoilette gerannt?
2: Ja.
4: Das wurde aber auch Zeit.
5: Lass uns hier reingehen. Da sieht uns niemand.
6: Auf das Darmklo?
5: Ja, da ist das Licht kaputt.
2: Mist. Ich habe die Tür nicht richtig zugemacht.
5: Hier hört uns niemand. Welche Frau geht schon mitten in der Nacht auf eine nicht beleuchtete Toilette? Mach mal die Taschenlampe an. Boah, wie sieht denn deine Jacke aus? Die ist ja strunzdreckig.
6: Oh, ja, ich weiß, ich muss sie in die Reinigung bringen. Mach ich gleich Montag in Göttingen. Sag mal, hast du einen Knall? Ist das gerade deine einzige Sorge?
5: 3000 Euro für 300 Euro. Wenn du es ausgegeben hast, bekommst du neue. Aber pass auf, wenn du da bezahlst.
6: Ja, ich mach das ja nicht das erste Mal.
7: Übrigens habe ich heute Mittag mit meinem Dad gesprochen. Er sagt, in Göttingen sei bisher in 5 Geschäften Falschgeld aufgetaucht.
2: In 5 schon? Weißt du in welchen?
7: Warte mal, ich hab's mir aufgeschrieben. In der Buchhandlung Krüger, im Fotogeschäft Meseberg, beim Friseur Overbeck, in der Parfümerie Kisch und jetzt im Blumenladen.
3: Es wird Zeit, dass wir einen Schlachtplan entwickeln, wie wir den Tätern auf die Spur kommen.
2: Welche Anhaltspunkte haben wir?
7: Beide Täter scheinen im Umfeld von Göttingen zu wohnen.
3: Der eine Täter hat eine schmutzige Jacke, die er heute zur Reinigung bringen wollte.
7: Zumindest wissen wir jetzt, dass der Typ seine Jacke gestern Vormittag dort abgegeben hat.
8: Ja, wir sind sicher, dass es die Jacke ist, die wir suchen. Aber er hat dazu auch noch eine falsche Adresse angegeben. Die Mauerstraße 67a gibt es nämlich gar nicht.
7: Warte, hey, was ist los?
8: Hast du das Bellen eben gehört?
7: Nein, ich höre nur gerade diesen komischen Krach.
8: Es war so ein klägliches Bellen, wie von einem Welpen.
7: Ich sag doch, ich habe nichts gehört. Nur dieses merkwürdige Rattern.
8: Da, schon wieder.
7: Stimmt, der muss hinter der Mauer sein.
8: Das Grundstück gehört zur Drogerie. Wenn die wegen des Urlaubs geschlossen ist, können die doch den Hund nicht alleine lassen.
7: Vielleicht kommt einmal am Tag jemand, der den Hund füttert und mit ihm ausgeht.
8: Vielleicht, vielleicht aber auch nicht. Und überhaupt, einmal am Tag, hallo?
7: Wie auch immer, wir haben keine Zeit. Wir müssen nach Wense. Es ist schon 4:45.
8: Sag mal, brennt dir der Helm? Wir können doch nicht wegfahren und den Hund allein lassen.
7: Entschuldigung, du hast natürlich recht.
8: Psst!
7: Das Winseln kommt wirklich aus dem kleinen Kellerfenster. Das Geräusch von der Maschine aber auch.
8: Der arme Hund. Eingesperrt und dann auch noch bei so einem Krach. Ich fasse es nicht. Gibt es hier denn gar keinen Eingang?
7: Ich sehe zumindest keinen.
8: Wir müssen den armen Hund befreien, bevor er bei dem Krach verrückt wird. Wieso läuft da eigentlich die ganze Zeit diese komische Maschine?
7: Maike, mir tut der Hund doch auch leid. Aber wir können hier nicht einfach einsteigen.
8: Was bleibt uns anderes übrig? Das ist ein Notfall.
7: Also gut, dann lass uns das schnell hinter uns bringen, damit wir wieder verschwinden können.
8: Okay, die Maschine ist aus.
7: Hörst du da drin noch was?
8: Nein. Doch, den Hund. Die Maschine scheint von allein ausgegangen zu sein. Vielleicht war die bis zu einem bestimmten Zeitpunkt programmiert. Los, komm. Worauf wartest du?
7: Maike, da ist jemand.
8: Wo?
7: Hinter der Mauer, bei unseren Fahrrädern.
9: Vor dem Kellerfenster hielt Shaoli den Atem an und lauschte. Jemand murmelte etwas auf der anderen Seite der Mauer. Schritte entfernten sich. Sie hörte ein Schlüsselbund klingeln. Und Sekunden später fiel eine Tür ins Schloss. Sie blickte sich erneut um und betrachtete die hohe Mauer. Dann hörte sie, wie eine Tür zum Hof aufgeschlossen wurde.
7: Oh nein, Maike, was soll ich machen? Irgendjemand ist da. Maike? Maike, wo steckst du?
8: Na hier, guck mal, was ich gefunden habe. Hier liegen bündelweise Geldscheine.
7: Irgendjemand ist hier im Hinterhof, Maike.
8: Na dann los, rein mit dir. Hier sieht uns keiner und du musst dir unbedingt ansehen, was ich alles gefunden habe.
7: Mir bleibt aber auch nichts erspart.
9: Shaoli setzte sich auf den Boden und steckte ihre Beine durch das offene Fenster. Als sie sich auf den Bauch drehte, um mit den Füßen voran in den Keller zu rutschen, sah sie in das zerfurchte Gesicht eines Mannes, der sie mit einer blitzschnellen Bewegung am Arm packte.
10: Kann ich dir helfen, Kleine?
11: Und jetzt geht's weiter.
2: Okay, Jonas, du gibst das Auftragsbuch ab und schaust dich unauffällig nach der hellbraunen Jacke um. Wenn sie nicht mehr da ist, gehe ich in 20 Minuten rein und versuche mal ganz unauffällig rauszufinden, von wem sie abgeholt wurde. Guck mal, Die Frau, der hinter dem Annahmetresen sieht aber gar nicht so aus wie die, die die Mädels beschrieben haben.
3: Umso besser, wenn das eine andere ist. Dann bleiben mir vielleicht komische Fragen erspart.
2: Ich warte im Space Café auf dich.
3: Dein Ernst?
2: Was denn? Ich muss meine Linie halten. Also bis gleich.
3: Okay, bis gleich. Guten Tag. Gehört dieses Buch Ihnen? Ich habe es draußen gefunden.
0: Danke. Wo hast du es denn gefunden?
3: Da vorne auf einer Bank.
0: Seltsam. Meine Kollegin erzählte mir, dass gestern so ein durchgeknallter Teenie mit dem Buch abgehauen ist. Auf Ideen kommen die Kids. Naja, vielleicht ging es um eine Mutprobe oder sowas. Ich bin jedenfalls froh, dass es wieder da ist. Vielen Dank.
9: Die Frau nickte ihm freundlich zu und legte das Auftragsbuch wieder in die Schublade hinter dem Tresen, aus der Chao Li es am Tag zuvor geklaut hatte. Jonas war froh, dass er ohne große Fragen die Reinigung verlassen konnte. Er blickte sich noch einmal nach der Lederjacke um. Ziemlich weit hinten hing so eine Jacke, aber er war sich nicht sicher, ob es die richtige war. Dann ging er zu Kröte zurück, der im Space Café ein Stück Erdbeertorte aß.
3: Also, es hat alles geklappt. Die Frau, die heute da ist, ist echt nett. Ich habe eine Lederjacke gesehen, bin aber echt nicht sicher, ob das unsere ist. Ich hoffe, du hast gleich mehr Glück. So, ich muss jetzt auch schon wieder los. Training.
2: Training für Langstreckenknutsch mit Maike?
3: Schön wär's. Bis später und gönn dir.
2: Mach ich. Danke.
9: Als Kröte wenig später die Reinigung betrat, bediente die Frau gerade eine Kundin und vor ihm stand noch eine Dame, die wartete. Kröte sah sich nach der Jacke um, als ein Mann den Laden betrat und sich hinter ihm in die Warteschlange stellte. Die erste Kundin schätzte Kröte auf 40, die zweite Frau vor ihm auf 60 und den Mann, der hinter ihm stand, auf Mitte 30. Alle Personen waren ordentlich gekleidet. In der Luft lag der Duft von Waschmitteln. Doch plötzlich mischte sich noch ein weiterer dazu. Der fruchtige, leicht süßliche Geruch eines Rasierwassers. Kröte runzelte die Stirn, doch dann war er auch schon an der Reihe.
2: Hallo, mein Onkel hat hier am Montag eine hellbraune Lederjacke abgegeben. Leider habe ich den Zettel nicht dabei. Er hat mich angerufen und gebeten, sie abzuholen. Er sagte mir, es wäre der Abholschein mit der Nummer 54.
0: Einen Moment, ich sehe nach.
2: Danke.
0: Ach, da ist sie ja.
2: Ja, genau.
9: Kröte hatte für diesen Fall geplant, so zu tun, als hätte er nicht genügend Geld dabei, wieder zu gehen und dann die Reinigung von draußen zu beobachten, in der Hoffnung, dass der Besitzer der Jacke sie abholen würde. Aber es kam anders. Der Kunde, der hinter ihm gewartet hatte, mischte sich plötzlich in das Gespräch ein.
6: Den Zettel mit der Nummer 54 habe ich. Das ist nämlich meine Jacke.
2: Sorry. Tut mir echt leid. Vielleicht habe ich mich verhört und es war 45.
0: Aber du hast doch eben diese Jacke als die deines Onkels wiedererkannt.
6: Du kleine Zecke, du wolltest dir günstig eine Lederjacke ergaunern, hä? Du hast mich wahrscheinlich zufällig am Montag beobachtet, wie ich die Jacke hier abgegeben habe und dir gedacht, was soll ich mir eine teure Jacke kaufen, wenn ich sie auch für den Preis der Reinigung bekomme?
2: Lassen Sie meinen Arm los! Spinnen Sie!
6: Man müsste die Polizei rufen.
2: Ach ja, nur weil ich mich mit der Abholnummer vertan habe.
9: Der Mann lockerte den Griff, aber ohne Krötes Arm ganz loszulassen. Bevor die Frau nach dem Auftrag mit der Nummer 45 gucken konnte, riss Kröte sich los und rannte aus der Reinigung, als wäre ein Bienenschwarm hinter ihm her. Ein paar Häuser weiter verlangsamte er sein Tempo und sah sich um. Der miese Typ folgte ihm nicht. Sehr gut. Er versteckte sich im Eingang einer Buchhandlung und beobachtete die Reinigung. Schon eine Minute später kam der Mann raus und trug eine Tüte der Reinigung. Er sah sich nach allen Seiten um und ging dann in einen Supermarkt. Kröte folgte ihm mit großem Abstand, während er Jonas Handynummer wählte.
3: Sie sind verbunden mit der Mailbox von Jonas. Sprechen Sie bitte nach dem Piep.
2: Mailbox, war ja klar. Hallo Jonas, dein Fußballtraining muss ausfallen. Ich habe den Bären gesehen, verfolge ihn. Vielleicht führt er mich zum Frosch. Für den Fall, dass du die Nachricht hörst, komm so schnell wie möglich in die Fußgängerzone.
9: Viel mehr konnte Kröte nicht loswerden, denn sein Akku war fast leer. Doch damit konnte er sich nicht befassen, denn in diesem Augenblick kam der Mann mit einer Einkaufstüte aus dem Supermarkt. Er sah sich noch einmal um und schlenderte dann zurück in die Wehender Straße und setzte sich dort in eine Konditorei. Kröte nutzte die Gelegenheit, um eben die Straße runterzulaufen und sein Fahrrad zu holen. Er würde dem Bären auf den Fersen bleiben, so viel war mal sicher. Kurz darauf kam der Bär mit einer weiteren Tüte aus der Konditorei. Kröte schob sein Fahrrad und schlenderte hinter ihm her. Plötzlich Nur eine klitzekleine, unaufmerksame Sekunde, da war der Bär weg. Kröte schaute sich nach allen Seiten um. Durch die rechte, gläserne Haustür konnte er die Umrisse des Bären erkennen. Er stand kurz vor dem Fahrstuhl und schaute auf sein Handy. Dann ging er am Fahrstuhl vorbei auf das Treppenhaus zu. Krötes Detektivgehirn lief auf Hochtouren. Wie kam er in dieses Haus? Und schon drückte er auf einen Klingelknopf.
12: Ja, wer ist denn da?
2: Pizza-Service. Habe eine Pizza für Kruse. Die machen aber nicht auf. Ich leg sie oben vor die Tür. Bezahlt ist schon.
9: Kröte drückte die Tür auf und ging leise ins Haus. Als er die Tür zum Treppenhaus öffnete, hörte er, wie jemand langsam die Treppen raufging und dabei telefonierte. Es war der Bär.
6: Ich bringe meine Sachen nach oben und komme gleich.
9: Der Bär ging weiter in den dritten Stock. Kröte schlich leise hinterher. Der Mann ging in den Flur und Kröte nutzte einen Wohnungseingang, um sich zu verstecken. Er sah, in welche Wohnung der Mann ging. Er schien tatsächlich gleich wieder zu gehen, denn er machte seine Haustür nicht mal ordentlich zu. Sie blieb einen Spalt weit offen. Langsam drückte Kröte sie wenige Zentimeter weiter auf,

0: Schnell schloss er die Tür wieder bis auf einen kleinen Spalt.
1: Alles gut, ich habe die Haustür nicht richtig zugemacht. Das Geräusch kam wohl von draußen. Hier ist niemand. Ja, ich habe doch gesagt, ich bin gleich da. Jetzt komm mal runter.
0: Kröte atmete leise aus. Das war knapp. Hoffentlich verschwand der Typ wirklich gleich wieder. Kröte seufzte und öffnete vorsichtig die Badezimmertür. Er hatte Glück gehabt. Der Bär hatte die Wohnung verlassen, ohne vorher ins Bad zu gehen. Pech war, dass Kröte jetzt in der Bude festsaß. Abseilen konnte er sich aus dem dritten Stock nicht. Dafür war es zu hoch.
2: Natürlich könnte ich gegen die Wohnungstür treten und hoffen, dass mich jemand hört. Aber dann muss ich auch irgendwie erklären, wie und warum ich in die Wohnung gekommen bin.
0: Kröte schaute auf das Display seines Handys. Ob der Akku noch für einen Anruf durchhalten würde?
2: Okay, am besten rufe ich Maike an. Da kann sie ihrem Vater gleich Bescheid sagen. Wenn ich ihr nur kurz die Adresse und das Stockwerk durchgebe. Mist, ich habe überhaupt nicht drauf geachtet, welcher Name auf dem Türschild stand. Egal, ich versuch's. Und bitte, bitte geh nicht aus. Komm schon, Maike, geh ran. Mein Akku ist gleich. Lea. Ach, verdammt.
3: Wir wollten nur nach dem Rechten schauen. Wir haben einen Hund gehört, der ständig bellte und...
4: Und deshalb seid ihr einfach mal über die Mauer gestiegen, habt das Fenster eingetreten und seid in die Druckerei eingebrochen, hä? Ist außer deiner Freunde noch jemand da drin?
3: Nein.
4: Das ist ja schön.
0: Der Mann zog Chow Lee endgültig wieder zurück in den Hinterhof und stellte dann eine schwere Mülltonne direkt vor das Kellerfenster, sodass Maike nicht mehr rausklettern konnte. Dann zerrte er Chow Lee in den Schuppen.
4: So, und jetzt machst du mal schön deine Taschen leer, Mädchen. Als erstes mal dein Handy. Tut ja nicht Not, dass du noch jemanden anrufst, ne?
3: Ich weiß gar nicht, ob ich... Also...
4: Hör auf zu quatschen, Handy raus und gut. Na bitte, geht doch. Jetzt sammle ich noch das von deiner Freundin ein und danach unterhalten wir uns mal in Ruhe.
5: So ein Mist. Ich krieg die blöde Tonne da nicht weg. Hier muss es doch noch einen anderen Ausgang geben. Mann, hast du mich erschreckt? Boah, du bist ja riesig. Wie kann so ein großer Hund nur so fiepsen, dass es sich anhört, als wäre er ein Welpe? Na, lässt du dich von mir streicheln? Komm mal her, Großer. Ja, feiner Junge. Du bist ja ein netter Kerl. Aber jetzt musst du ganz ruhig sein. Ich brauche erstmal ein Versteck und dann muss ich sehen, wie ich hier rauskomme. Du bleibst hier und ich verstecke mich hinter dem Kartonstapel da drüben. Der muss ja durch irgendeine Tür hier reinkommen und durch die werde ich dann abhauen. Und dich hole ich dann später, okay? Psst, da ist der.
4: Ich weiß, dass du hier bist. Es hat keinen Sinn, sich zu verstecken.
5: Mist, wo ist der reingekommen? Und wo steckt er jetzt? Ich sehe ihn nicht.
4: Hallöle! Hast du die Idee, dich hinter den Kartons zu verstecken, wirklich für brillant gehalten?
5: Loslassen! Lassen Sie mich los!
4: Mach ich gleich. Aber vorher gibst du mir dein Handy. Hör auf mit dem Theater! Gib mir dein Handy, sonst werde ich gleich ungemütlich.
5: Ist ja gut hier.
4: Ja. Na, da wollen wir doch mal sehen, ob du eben schon telefoniert hast. Wie blöd kann man sein? Du hast nicht die Bullen angerufen? Mann, Mädchen, du bist nicht so die hellste Kerze am Baum, hä?
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2: Was bisher geschah?
3: Tschüss, Mama, ich bin weg. Karim und Jonas holen mich ab.
4: Was habt ihr drei denn heute vor?
3: Wir treffen uns mit Lena zum Müllsammeln.
4: Lena ist die Försterin, oder?
5: Hallo.
6: Hallo.
5: Hallo.
6: Hi, Lena.
5: Na, Heinrich?
3: Ja, braver Hund.
7: Schön, dass ihr da seid.
5: Ein riesiger Müllhaufen. Mitten im Wald. Wer macht denn sowas?
3: Seht ihr das Auto, das vor dem Haus auf der Straße parkt? Das gehört diesem Thorsten. Aber der Anhänger fehlt. Kommt, wir gehen näher ran.
5: Da kommen zwei Männer aus der Villa. Verstecken wir uns.
3: Ja, aber wo?
5: Keine Ahnung. Wir hocken uns vor mein Fahrrad und tun so, als wäre es kaputt.
8: Wann machst du bei uns weiter?
9: Morgen habe ich 2-3 wichtige Termine, aber übermorgen stemme ich die letzte Wand in Mias Zimmer raus und dann geht's ans Verputzen.
8: Übermorgen heißt Freitag, oder?
9: Ja, genau. So gegen 8:30, wie immer.
8: Super, freut mich. Du machst einen guten Job bisher.
9: Habe ich dir doch versprochen. Und danke fürs Geld.
8: Ich sag danke fürs Schutt entsorgen. Bis Freitag.
9: Jo, bis dann.
3: Habt ihr das gehört? Der Mann hat sich bei Thorsten fürs Schutt entsorgen bedankt.
5: Das ist der Beweis. Toni hatte von Anfang an recht.
6: Ja, jetzt glaube ich's auch.
10: Was wollt ihr denn schon wieder hier?
5: Hi Tim, hi Mia.
6: Mein Fahrrad ist kaputt.
11: Ich glaube, die haben Papa und Thorsten belauscht.
5: Haben wir nicht. Wir sind zufällig vorbeigekommen.
10: Ach nee.
3: Also, ich wollte hierher, weil ich stinksauer bin. Weil euer doofer Thorsten euren Müll einfach in den Wald kippt.
10: Ihr glaubt, unsere Eltern wollen, dass Thorsten unseren Müll in den Stadtwald kippt? Das würden die niemals machen.
12: Ui, ist das groß.
3: Ja.
12: Das war doch vorher viel kleiner, oder nicht?
8: Ja, Thorsten hat aus 2 Zimmern 1 gemacht. Und auch die Wand zur alten Abseite weggestemmt.
3: Und mein Zimmer?
13: Das ist direkt nebenan. Und es wird genauso groß wie das von deinem Zwillingsbruder. Es gibt also keinen Grund für Streit, okay?
10: Wir streiten doch nie.
5: Mama, wo bringt Thorsten die ganzen alten Steine eigentlich hin?
8: Zu einem Entsorgungsbetrieb. Bauschutt darf man nicht einfach in die Mülltonne werfen. Der muss von Spezialfirmen entsorgt werden. Das hat Thorsten uns so erklärt.
10: Und woher wisst ihr, dass er den Schutt auch wirklich dorthin bringt?
13: Weil er uns die Rechnung vom Entsorgungsbetrieb zeigt. Wenn er den Bauschutt dort abliefert, muss er Gebühren zahlen. Und die erstatten wir ihm dann.
8: Also Mama und ich haben uns gedacht, dass wir Tims Bett am besten an diese Wand stellen. Was meint ihr?
13: Ja, und dann kommt da dein Schreibtisch hin? Oder, vielleicht doch lieber hier. Was meinst du?
2: Und jetzt geht's weiter.
14: Früh am nächsten Morgen besuchen unsere drei Freunde Karims Vater auf der Polizeiwache.
15: Nanu, Karim? Jonas, Toni? Was macht ihr denn hier?
5: Es geht noch mal um die Müllkippe im Wald.
15: Sucht ihr etwa immer noch nach dem Müllsünder?
5: Wir haben ihn gefunden. Wir wissen, wer es ist. Er heißt Thorsten und wir haben jetzt auch sein Nummernschild.
15: Woher? Habt ihr den Mann etwa verfolgt?
5: Nein, nein. Wir haben sein Auto zufällig auf der Straße gesehen.
3: Ehrenwort. Und ich habe mir die Nummer erst in die Hand und dann auf diesen Zettel geschrieben. Du musst jetzt nur noch rausfinden, wie Thorsten weiter heißt und wo er wohnt.
15: Karim, ehrlich,
3: wir sind uns ganz sicher, dass er der Richtige ist.
5: Ja, wir wissen sogar, wer den Auftrag gegeben hat.
15: Ich finde es wirklich großartig, dass ihr euch so für die Natur einsetzt, wirklich.
3: Aber?
15: Erstens ist so eine Ermittlungsarbeit etwas für Polizeibeamte und nicht für Kinder.
5: Ja, aber...
15: Und zweitens wird euer Fall nicht von dieser Dienststelle bearbeitet. Das machen Kollegen von einer anderen Wache.
5: Aber wenn wir doch schon alles rausgefunden haben, könntest du doch einfach im Computer nachgucken, wer Thorsten ist?
15: Karim, ich darf nicht einfach so den Halter eines PKW ermitteln. Ohne triftigen Grund ist das sogar ein Dienstvergehen.
5: Wir haben tausend
3: Wir haben das Fahrrad.
5: Der Bauschutt im
3: und das,
5: Wald.
3: Was der Vater von mir
5: und Sie nochmal das Foto von den Reifenspuren?
3: Aber wir haben schon
15: nicht alle durcheinander. Ich weiß, Toni, du hattest Reifenspuren fotografiert. Aber die Kollegen waren gestern vor Ort und haben leider keine eindeutigen Spuren mehr sichern können.
5: Oh, du hast mit ihnen über die Sache geredet?
15: Ja klar, ich interessiere mich doch für eure Sache.
5: Haben Sie Ihren Kollegen auch von dem Fahrrad erzählt? Ich habe es eindeutig wiedererkannt, Herr Cilic. Ich schwöre.
15: Jonas, ich glaube dir das. Aber bislang kann noch niemand beweisen, dass dieser Thorsten das Fahrrad dorthin gelegt hat.
5: Und was ist mit dem Anhänger voll Bauschutt? Und... dass sich der Mann aus dem großen Haus fürs Entsorgen bedankt hat?
15: Hm.
5: Guck
3: guckst du jetzt doch nach?
15: Mhm. Oh.
3: Was ist? Haben Sie ihn gefunden? Lass mal sehen, Papst.
15: Nix da. Das geht nur die Polizei etwas an. Aber ich verspreche euch, dass ich all eure Informationen weitergebe, okay?
3: Oh, von mir aus. Na gut.
15: Und ihr versprecht mir hoch und heilig, dass ihr die Finger von der Sache lasst, verstanden? Ihr habt nämlich keine Ahnung, mit wem ihr es da zu tun habt.
3: Wieso? Was ist denn?
15: Ich werde nicht weiter mit euch über die Sache sprechen. Und ihr haltet euch ab sofort raus. Klar?
5: Ja, okay.
7: Merlin, Einsatzbesprechung im Dienstzimmer.
15: Komme. So, ihr Lieben, und jetzt raus hier. Ich muss arbeiten.
3: Wir gehen ja schon.
15: Tschüss, ihr drei. Und Karin, ich verlasse mich auf dich.
3: Ups, mein Handy. Habe ich ganz vergessen.
14: Eilig läuft Toni in das Büro zurück, das sie gerade verlassen haben. Ihr Handy liegt klingelnd neben dem Computer von Karims Vater.
3: Bestimmt wieder meine Mutter. Oh, na klar. Aber wenn ich schon mal hier bin...
14: Toni gibt der Computermaus auf dem Tisch einen kleinen Stups. Und schon wird die Ansicht auf dem Bildschirm von Karims Vater wieder sichtbar.
3: Also Thorsten heißt Nachnamen. Okay, merke ich mir. Danke, Mama.
16: Toni, was ist? Wir warten.
3: Komme. Ich hab's gefunden. Tschüss allerseits.
5: Tschüss.
7: Tschüss.
3: Ich ruf dich wieder an. Ich bin gerade mit Jonas und Karim unterwegs, ja? Bis später.
5: Puh, deine Mutter meldet sich aber wirklich oft.
3: Aber dieses Mal passte es ganz gut. Ich weiß nämlich jetzt, wie Thorsten heißt und wo er wohnt.
5: Du hast heimlich in Papas Computer geguckt?
3: Ja, hab ich.
5: Ui. Und jetzt?
3: Jetzt fahren wir zu ihm. Los, beste Freunde, Handstand.

0: Thorsten wohnt?
1: Stand so im Polizeicomputer.
2: Sieht eher wie ein Schrottplatz aus.
3: Und der Maschendrahtzaun drumherum ist auch kaputt.
4: Aber wir sind hier richtig. Da hinten steht Thorstens Anhänger. Seht ihr?
5: Nur das blaue Auto ist nicht da.
1: Dann ist er damit sicher weggefahren. Und wir können uns ein bisschen umsehen.
3: Wollen wir da wirklich reingehen?
5: Ich weiß auch nicht. Wenn mein Vater das rauskriegt.
1: Also, ich werde es ihm nicht sagen. Du, Jonas?
3: Nee, aber wonach suchen wir überhaupt?
1: Erstmal gehen wir zum Anhänger. Los jetzt.
3: Und jetzt?
1: Jetzt mache ich ein Foto von den Reifen. Das kann die Polizei mit meinem Foto aus dem Wald vergleichen.
3: Klasse, gute Idee. Prima, dann können wir ja wieder gehen, oder?
1: Noch nicht. Was meint ihr? Ob Thorsten in dem Haus da vorne wohnt?
5: Haus ist gut, sieht eher wie ein Schuppen aus.
3: Es müsste auf jeden Fall dringend mal gestrichen werden.
1: Vielleicht können wir durchs Fenster irgendwas sehen.
3: Ernsthaft? Und wenn da jemand drin ist?
4: Dann laufen wir einfach weg.
3: Ich will hier nicht sein. Kann ich nicht vorne am Tor Schmiere stehen?
4: Mir ist auch nicht wohl bei der Sache. Aber jetzt sind wir schon mal hier, also sehen wir uns auch um.
3: Oh Mann, aber leise.
4: Ja. Da ist das Fenster. Wer guckt zuerst?
1: Ich mach's. Oh, was für ein Chaos.
4: Wieso? Was siehst du?
1: Guck selbst.
4: Da drin ist es ja total unordentlich.
3: Ich will auch mal. Oh, du meine Güte. Da wohnt jemand. Seht ihr das ungemachte Bett?
4: Ja, und abwaschen müsste man auch mal.
1: Aber es ist niemand da. Ob die Haustür voll offen ist?
3: Was? Du willst da reingehen?
4: Nee, Toni, das geht nicht. Das können wir nicht machen.
1: Oh, ist aber offen.
3: Oh,
1: gut, dann gehe ich immer alleine.
3: Ich mag es nicht, wenn sie sowas macht.
4: Ich auch nicht. Na los, komm.
1: Also, wenn mein Zimmer so unaufgeräumt wäre, bekäme ich Riesenärger mit meiner Mutter.
3: Ich auch. Und ich finde, wir gehen jetzt.
4: Sehe ich auch so. In diesem Chaos finden wir sowieso nichts.
1: Was war das?
4: War das drin oder draußen?
3: Keine Ahnung. Vielleicht ist doch jemand hier.
4: Oder Thorsten kommt zurück, wenn der uns hier sieht.
3: Oh Mann, wir müssen hier raus.
1: Zu spät. Versteckt euch.
4: Ja, aber wo?
3: Vielleicht hier am Schrank.
6: Hier schon wieder.
3: Hä? Tim? Mia?
6: Was macht ihr denn hier?
3: Die Wahrheit über Thorsten rausfinden.
4: Die Wahrheit, aber...
1: Moment mal. Wir dachten, dieser Thorsten ist euer Freund.
7: Quatsch. Wir kennen ihn eigentlich gar nicht.
4: Und das ist auch gut so.
3: Also, jetzt verstehe ich gar nichts mehr.
1: Ich auch nicht.
4: Lass uns das woanders besprechen, bevor Thorsten zurückkommt, okay?
1: Gute Idee.

0: Da haben unsere Freunde aber einen gehörigen Schreck bekommen. Gemeinsam mit Mia und Tim verlassen sie den Betriebshof und fahren zu einem Park ganz in der Nähe. Hier setzen sie sich auf eine Wiese und atmen erstmal durch.
1: Mann, bin ich froh, dass wir der Haie rausgekommen sind.
2: Wieso? War doch lustig.
3: Warum hattet ihr euch eigentlich im Schrank versteckt?
4: Mia hatte Schatten am Fenster gesehen und Angst, dass Thorsten zurückkommt.
5: Ich konnte ja nicht ahnen, dass es eure Schatten waren.
4: Wir hatten den Schlüssel zu seinem Haus unter der Fußmatte gefunden und sind rein.
5: Einfach so? Ohne schlechtes Gewissen?
3: Wieso? Ihr wart doch auch da. Woher wusstet ihr überhaupt, wo Thorsten wohnt?
2: Och, Zufall.
5: Was wolltet ihr von ihm?
3: Warum wart ihr überhaupt da?
4: Weil ihr so genervt habt. Vor allem du.
2: Ich?
5: Ja, du hast gesagt, dass Thorsten unseren Müll in den Wald bringt und dass unsere Eltern das gut finden würden. Und das stimmt einfach nicht.
4: Wir haben sie gefragt. Sie haben Thorsten Geld gegeben, damit er alles zu einem Entsorgungsbetrieb fährt. Und den Krempel aus der Garage sollte er zum Wertstoffhof bringen.
2: Hat er aber nicht. Das Zeug liegt in unserem Wald.
5: Wir glauben euch.
4: Ja, das wissen wir jetzt auch.
5: Ernsthaft?
2: Ihr glaubt uns? Wieso auf einmal?
5: Thorsten hat unseren Eltern Rechnungen gezeigt. Angeblich hat er Geld für die Entsorgung ausgelegt. Und sie haben es ihm jedes Mal wiedergegeben.
4: Aber die Rechnung hat er gefälscht.
2: Oh.
4: Wir haben das Briefpapier der Entsorgungsfirma und den falschen Stempel in seinem Büro gefunden.
5: Kurz bevor ihr aufgetaucht seid.
1: Thorsten hat das Geld in die eigene Tasche gesteckt? Dann hat er eure Eltern ja betrogen.
4: Ja, hat er betrogen und belogen. Aber sie stehen jetzt wie die Bösen da.
5: Und das geht gar nicht.
2: Tut mir leid. Ich hab euch wohl Unrecht getan. Das wollte ich nicht.
4: Ja, schon okay. Ohne dein Gemecker hätten wir wahrscheinlich nie rausgefunden, was los ist. Frieden?
5: Okay,
3: Frieden.
5: Irgendwie hat Thorsten uns alle reingelegt. Und dagegen müssen wir was unternehmen. Seid ihr dabei?
2: Ja,
1: auf jeden Fall.
4: Und was habt ihr vor?
1: Unsere Freundin Lina ist die Försterin im Wald. Und sie meint, das Beste wäre, wenn wir Thorsten auf frischer Tat ertappen.
4: Das sagt mein Papa auch. Und der ist Polizist.
5: Cool. Und wie machen wir das?
1: Wann ist Thorsten das nächste Mal bei euch?
4: Morgen. Dann bricht er in Mias Zimmer das letzte Stück Wand weg.
1: Also fällt wieder Bauschutt an,
4: den er wieder in den Wald bringen wird.
2: Nur, dass wir diesmal schon da sind und ihn schnappen.
5: Ha. Und wenn er den Schutt diesmal woanders hinbringt?
3: Wir dürfen ihn einfach nicht aus den Augen lassen.
5: Sobald er bei euch losfährt, verfolgen wir ihn mit unseren Rädern.
2: Super! Wir müssen nur die ganze Zeit Verbindung halten. Habt ihr ein Handy?
5: Nee, aber wir haben Walkie-Talkies.
1: Oh, die kenne ich. Mein Onkel auf dem Bauernhof benutzt die auch.
5: Cool, dann weiß ich ja, wie man damit umgeht.
2: Ja.
4: Wir müssen unseren Eltern natürlich von den falschen Rechnungen erzählen.
2: Muss das sein? Nicht, dass die beiden sich morgen verplappern und Thorsten gewarnt ist. Dann wäre unser ganzer schöner Plan für die Katz.
4: Das wird nicht passieren, versprochen. Wir überlegen uns noch, wie wir das machen.
5: Ich muss auf jeden Fall mit meinem Vater sprechen.
1: Stimmt. Tut mir leid, Karim.
4: Wieso? Ist doch gut, wenn die Polizei morgen auch da ist.
5: Ja, schon, aber...
1: Wir mussten Karims Vater versprechen, dass wir die Finger von der Sache lassen. Und wenn er ihm jetzt beichtet, dass wir bei Thorsten waren...
4: Dann will er wissen, wieso und woher wir wussten, wo er wohnt.
2: Und dann musst du ihm auch sagen, dass ich heimlich in den Polizeicomputer geguckt habe, oder?
4: Ja, tut mir leid.
2: Ui, das wird Ärger geben.
4: Du hast heimlich in den Polizeicomputer geguckt? Du bist ja ein richtiger Fuchs.
2: Wieso? Weil ich rote Haare habe?
4: Nee, weil du frech bist und dich was traust.
5: Dann sind wir alle Füchse.
1: Naturfüchse.
5: Naturfüchse mit einem Plan.
2: Ja.
1: Ja.
2: Ja. Kein Wald darf zur Müllkippe werden. Beste Freunde-Handschlag.
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1: Unsere Geschichte beginnt im Jahr 1899 im amerikanischen Bundesstaat Kansas. Dort lebte damals ein kleines Waisenmädchen namens Dorothy mit ihrem schwarzen Hund Toto auf der Farm bei ihrer Tante und ihrem Onkel.
2: Was bisher geschah?
3: Was ist denn los?
4: Ein gewaltiger Wirbelsturm rast auf uns zu.
3: Herr im Himmel!
4: Beeilt euch, nur dort unten sind wir sicher.
5: Ja, komm her, Toto!
1: Der gewaltige Wirbelsturm hatte schnurgerade Kurs auf das alte Holzfarmhaus genommen, es erfasst und mit sich in die Lüfte gerissen, mitsamt Dorothy und Toto. Einzig der Keller blieb nahezu unversehrt im Boden zurück.
5: Es fühlt sich an, als ob wir schweben würden. So was. Ganz ruhig, ganz ruhig. Ich bin ja bei dir.
1: Nach einiger Zeit kam es zu einer unerwartet harten Landung.
5: Oh je. Ich glaube, wir sind wieder auf dem Boden angekommen. Wie hell es hier ist. Ob uns der Wirbelsturm etwa aus Kansas fortgetragen hat?
6: Zum Glück ist im Land Oz noch alles beim Alten. Was daran liegen mag, dass wir ein bisschen abgeschnitten vom Rest der Welt liegen. Deshalb gibt es hier noch nach wie vor Hexen und Zauberer.
5: Was für Zauberer?
6: Na, beispielsweise Oz persönlich. Er ist der größte Zauberer unseres Landes. Er residiert in der prächtigen Smaragdstadt.
5: Na schön, komm Toto. Tun wir, was uns geraten wurde. Gehen wir in die Smaragdstadt und fragen den großen Oz, wie wir wieder zurück nach Kansas kommen können.
7: Ich bin Oz, der Große und Mächtige. Wer seid ihr und warum sucht ihr mich auf?
5: Ich bin Dorothy, die Kleine und Schmächtige. Mein Hund Toto und ich, wir benötigen ihre Hilfe.
7: Woher hast du die rubinroten Schuhe?
5: Von der bösen Hexe des Ostens. Mein Haus ist auf sie gefallen und hat sie getötet.
7: Wenn du wirklich willst, dass ich meine magischen Kräfte dafür verwende, dir zu helfen, musst du zuvor erst etwas für mich tun.
5: Was denn?
7: Töte auch die böse Hexe des Westens.
5: Hat dir der Zauberer die gleiche Aufgabe gestellt wie jedem von uns?
8: Ja, leider.
5: Und was machen wir jetzt?
8: Da sehe ich nur eine Möglichkeit. Wir müssen in den Westen reisen und tun, was er von uns verlangt hat.
5: Aber was ist, wenn es uns nicht gelingt, die Hexe zu überwältigen?
9: Ja.
8: Dann werde ich keine Courage bekommen.
9: Und ich keinen Verstand.
10: Ich werde niemals ein mitfühlendes Herz haben.
5: Und ich Tante M und Onkel Henry nie wiedersehen. Ich fürchte, es gibt wirklich keine andere Möglichkeit. Wir müssen versuchen, die gestellte Aufgabe zu lösen.
9: Ja.
11: Ein Mädchen mit seinem Hund, eine Vogelscheuche, ein Blechmann und ein Löwe sind in mein Land eingedrungen. Schnappt sie euch! Die Vogelscheuche und den Blechmann könnt ihr vernichten. Aber dem Löwen und dem Mädchen dürft ihr kein Haar krümmen. Das Mädchen trägt die rubinroten Schuhe meiner Schwester. Die muss ich haben.
9: Seht nur. Geflügelte Affen.
5: Sie kommen direkt auf uns zu.
1: Gegen die Übermacht der geflügelten Affen waren unsere Freunde machtlos. So wurde der Vogelscheuche alles Stroh aus ihren Lumpen gerissen und der Blechmann in eine Schlucht geworfen, wo er arg verbeult bewusstlos liegen blieb. Dorothy, die den ängstlich zitternden Toto während des Fluges durch die Luft fest umklammert hielt, und der ängstliche Löwe wurden in Windeseile zur Burg der Hexe getragen.
11: Gib mir die Schuhe lieber freiwillig.
5: Nie und nimmer! Unterstehen Sie sich, mich zu zwingen. Ich stehe unter dem Schutz der Nordhexe.
11: Ja, das macht die ganze Sache bedauerlicherweise etwas komplizierter.
0: Und jetzt geht's weiter.
8: Was haben Sie mit uns vor, Sie?
11: Ich werde dich zu einem Zugtier abrichten lassen. Du wirst vor meinen Wagen gespannt werden und diesen ziehen. Das wird die Einwohner der Smaragdstadt beeindrucken, wenn ich so dort einmarschieren werde. Und dieser Tag ist näher, als der Zauberer sich träumen lassen würde.
5: Und was haben Sie mit mir vor?
11: Oh, keine Bange. Ich habe mir schon immer so ein liebes, nettes Mädchen mit roten Apfelwangen in meiner Umgebung gewünscht.
5: Fassen Sie mich nicht an mit Ihren Spinnenfingern.
11: Du sollst in meiner Küche arbeiten als meine Sklavin. Gemüse schälen, kochen und Töpfe schrubben.
5: Und was ist, wenn ich mich weigere?
11: Das wirst du nicht wagen, denn andernfalls...
5: Andernfalls?
11: ...landest du genau dort, wo deine beiden Freunde bereits sind. Ach. Und wer sollte sich dann um deinen Hund kümmern? Ach. Diesen niedlichen, lieben, kleinen Hund?
5: Toto, aus! Seien Sie lieber vorsichtig. Leute, die mich schlecht behandeln, kann Toto gar nicht leiden.
11: Ich habe es nicht nötig, vorsichtig zu sein. Sollte mich diese Töle auch nur einmal angreifen oder gar beißen, dann...
5: Das wird er nicht. Ich verspreche es.
11: Ich sehe, wir verstehen uns. Lasst euch nicht einfallen, von hier zu fliehen. Das würde sehr, sehr schmerzhaft für euch werden. Das Schloss habe ich in alle Himmelsrichtungen mit einem unüberwindlichen Bann geschützt. Niemand wird euch hier zu Hilfe kommen können. Und ihr könnt nicht entkommen.
5: Das ist empörend.
8: Sie.
11: Genug jetzt. Schafft sie mir aus den Augen, meine Diener. Sperrt den Löwen in eines der feuchten Verliese. Das Mädchen übergebt dem...
5: Lass mich runter. Ich kann alleine gehen.
11: Ihr Narren.
1: So wurde Dorothy zu einer einfachen Dienstmagd in der Burg der Hexe und der Löwe zu einem Gefangenen. Am nächsten Morgen erschien die Hexe in seinem Verlies.
11: Guten Morgen wünsche ich. Wollen wir doch mal sehen, wie gelehrig du bist. Lange sollte es nicht dauern, dich zu meinem Pony abzurichten.
2: Kusch! Was unterstehst du dich?
8: Ich bin ein wildes Tier und habe mich nicht immer unter Kontrolle. Lass dir das zur Warnung sein.
11: Wir werden erst noch sehen, wie stark dein Wille ist. Von heute ab bekommst du nichts mehr zu essen. Nicht das kleinste Häppchen.
8: Du alte, hässliche Hexe!
1: Die Hexe hatte die Macht einer innigen Freundschaft unterschätzt. Dorothy schlich sich an jedem Abend von allen finster dreinblickenden Dienern der Hexe unbemerkt in den Keller hinab, brachte dem Löwen zu fressen und sprach ihm Mut zu. Nach ein paar Tagen stieg die Hexe wieder in das Verlies hinunter.
11: Na, hast du dich eines Besseren besonnen und willst heute brav meinen Befehlen gehorchen?
8: Tritt nur ein, dann wirst du schon sehen, wie kräftig ich zubeißen kann.
11: Warte, noch ein paar Tage und deine Kraft wird nachgelassen haben. Dann wirst du dich meinen Wünschen fügen. Vor allem, wenn ich es die rubinroten Schuhe mein eigen nenne.
8: Nie! Nie wirst du sie bekommen!
11: Wollen wir eine Wette abschließen? Na siehst du, so sicher bist du dir gar nicht. Ich kann warten.
1: Um an die Schuhe zu kommen, die die Hexe zum mächtigsten Wesen in Oz machen würden, ersann sie eine List. Sie zauberte einen Block Eisen mitten in die Küche und machte diesen unsichtbar. Dann legte sie sich in einem Versteck auf die Lauer und wartete. Sie hatte noch nicht lange gewartet, da kam Dorothy bereits in die Küche zurück. Die Arme schleppte sich mit zwei schweren Wassereimern ab.
5: Das hätte ich. Dann...
11: Ha! siehst du, Kleines. Einen Schuh habe ich schon mal.
5: Wie gemein von Ihnen. Geben Sie mir sofort meinen Schuh zurück.
11: Oh nein, ganz bestimmt nicht. Der gehört jetzt mir. Und den anderen werde ich auch noch kriegen. Verlass dich drauf.
5: Jetzt wird es mir aber zu bunt.
11: Bist du wahnsinnig? Du dummes Ding! Weißt du denn nicht, dass Wasser mein Tod ist?
5: Nein, wie sollte ich denn?
11: Sieh nur, ich beginne schon zu schmelzen. Wer hätte gedacht, dass es einem kleinen Mädchen gelingen würde, meine herrliche Bosheit zu vernichten?
5: Entschuldigung.
11: Du!
5: Sie ist wirklich geschmolzen. Nichts von ihr ist übrig geblieben als ihre Kleider und dieser merkwürdige goldene Helm. Damit könnte ich dem Zauberer beweisen, dass sie wirklich tot ist. Ja, das mache ich.
1: Durch den Tod der Hexe fiel der Bann ab, den sie um das Schloss gelegt hatte. Die Diener der Hexe waren hoch erfreut, dass ihre Herrin, die sie in Knechtschaft gehalten hatte, nun tot war und sie somit endlich frei waren. Sie ließen den ängstlichen Löwen sogleich aus seinem Verlies und beeilten sich, auch den Blechmann und die Vogelscheuche ins Schloss zu holen, wo sie sie liebevoll reparierten. Das war eine Wiedersehensfreude. Unvorstellbar.
12: Schön, euch wiederzusehen.
10: Dann könnten wir doch jetzt eigentlich zurück zum Zauberer gehen, damit ich mein Herz bekomme.
13: Und ich Verstand.
12: Und ich Courage.
13: Bleibt nur das Problem, dass es keine Straße gibt.
12: Stimmt.
10: Was sollen wir nur tun?
1: Da wandte sich einer der Diener ihnen zu.
14: Verzeihung, wenn ich mich einmische.
5: Ja?
14: Die geflügelten Affen könnten euch womöglich helfen.
12: Oh nein, bitte nicht die schon wieder.
10: Erzähl.
13: Wie können wir sie rufen?
14: Der Zauber ruht in dem goldenen Helm. Jeder, der ihn aufsetzt, hat 3 Wünsche bei den geflügelten Affen frei.
10: Och, das ist ja großartig.
13: Rasch, setz den Helm auf, Dorothy.
5: Na schön. Und jetzt?
14: Jetzt musst du sie rufen.
5: Gut. Ihr geflügelten Affen, kommt bitte herbei.
15: Was ist euer erster Wunsch, neue Gebieterin?
5: Bringt uns 5 bitte in die Smaragdstadt, zum großen und mächtigen Oz.
15: Euer Wunsch sei uns Befehl.
1: Ehe sie sich versahen, fanden sich die 5 bereits im Thronsaal des Zauberers wieder.
7: Ich bin Oz, der Große und Mächtige. Was wollt ihr schon wieder hier?
5: Die Aufgabe ist erfüllt. Die böse Hexe des Westens schmolz dahin, als ich ihr einen Eimer Wasser über den Kopf goss.
7: Sie ist tot?
5: Sehen Sie hier, als Beweis habe ich ihren Helm mitgebracht.
7: Tatsächlich. Nun, wenn das so ist, kommt morgen wieder, dann sollt ihr eure Belohnungen haben.
10: Wie bitte? Erst morgen?
12: Wir haben unseren Teil der Abmachung doch erfüllt.
10: Ja.
5: Genau, jetzt sind Sie dran.
7: Ihr Winzlinge wagt es, dem großen und mächtigen Oz zu widersprechen?
12: Wir verlangen nur, dass Sie zu Ihrem Wort stehen.
10: Ja, genau.
5: Toto, lass doch den Vorhang.
10: Seht mal. Wer ist das denn?
12: Ein kahlköpfiger kleiner Mann.
7: Beachtet nicht den Mann hinter dem Vorhang.
5: Was machen Sie denn da?
16: Ach, was soll's. Ihr findet es ja ohnehin heraus. Ich bin Oz. Der große und mächtige.
5: Aber das kann nicht sein. Oz war doch ein großer, schwebender Kopf.
17: Oder eine wunderschöne junge Frau.
10: Ein feuerspeiender Drache.
12: Eine Flammenkugel.
16: Ja, das alles habe ich euch glauben gemacht.
12: Es sind vier meiner besten Kunststücke.
5: Ja, sind Sie denn am Ende gar kein richtiger Zauberer?
12: Naja, eigentlich bin ich bloß ein ganz normaler Mensch mit ein bisschen Talent für beeindruckende Tricks und einer großen Begabung, die Stimme zu verstellen. Nichts weiter.
13: Ach, ein ganz gemeiner Betrüger, das sind Sie.
12: Ich fürchte, damit haben Sie den Nagel auf den Kopf getroffen. Ja.
10: Aber das ist furchtbar. Wie soll ich denn jetzt mein Herz bekommen?
12: Und ich Courage.
13: Und ich Verstand.
10: Wie sollen die arme Dorothy und der kleine Toto jemals wieder nach Hause finden?
5: Ja. Nicht weinen, Blechmann, sonst rostest du wieder.
10: Aber es ist alles so furchtbar.
12: Nachdem es mir so lange schon gelungen war, alle hier in Oz hinters Licht zu führen, dachte ich nicht, dass ich zu meinen Lebzeiten noch enttarnt werden würde.
5: Wie sind Sie denn bloß auf diese dumme Idee gekommen?
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11: Hallöchen zusammen, schönen Samstagabend gewünscht und vor allem guten Appetit gewünscht an alle Abendbrotstische da draußen. Und in einer halben Stunde, da sind hier alle kleinen und großen Zahnputzhelden und Heldinnen gefragt. Wir treffen uns zur allabendlichen Zahnputzmission mit dem weltweit einmaligen Radio Teddy Zahnputzit. 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Um 19.30 Uhr. Ich freue mich, wenn ihr hier mit dabei seid. Und danach wird's Intergalactico cool mit unserem Weltraumstar Ulk, dem kleinen Sternenjungen. Er ist jeden Abend hier live im Radio und bringt für euch die tollsten Weltraumgeschichten mit. In ein paar Minuten beginnt hier unsere Hörspielreise. Wir machen uns erstmal bereit mit coolen Hits für Eltern und Kids.
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0: Was bisher geschah?
1: Es ist Abend geworden. Toto liegt in seinem Bett und hält sein Meerschweinchen Luna auf dem Arm. Gemeinsam sehen sie aus dem Fenster.
2: Hallo Schatz, was machst du?
3: Luna und ich sehen uns den Mond an. Er ist heute so groß und leuchtet so hell. Und sieh mal, da ist auch ein Gesicht.
2: Das ist der Mann im Mond.
3: Der Mann im Mond? So ein Quatsch. Auf dem Mond lebt doch kein Mensch.
2: Doch, mein Schatz. Das wissen die Leute schon ganz lange. Oben auf dem Mond wohnt ein Mann. Ich glaube, da muss jemand dringend schlafen.
3: Nein, noch nicht. Ich will lieber den Mann im Mond angucken.
2: Das kannst du auch im Schlaf. Denn manchmal besucht uns der Mann im Mond in unseren Träumen. Schlaft gut, ihr beiden. Und wer weiß, vielleicht habt ihr ja Glück und trefft den Mann im Mond.
1: Aber das hört Toto kaum noch, denn er ist schon auf dem Weg ins Land der Träume. Und dort wird Toto bereits erwartet.
4: Anschnallen bitte, gleich geht es los.
3: Mimi, bist du das?
1: Totos Cousine Mimi sitzt schon in der Rakete, bereit zum Mond zu fliegen.
4: Hey Toto, wir hatten heute Spielzeugtag.
3: Wir auch. Und was hast du mitgenommen?
4: Na, Schlafi natürlich.
1: Mimi legt den Gurt um Schlafis Bauch, damit ihr Schlafschaf heil auf dem Mond ankommt. Auch Toto vergewissert sich, dass Robby und Luna richtig angeschnallt sind. Heute darf Robby zum ersten Mal Bellatrix, den Mann im Mond und Glow besuchen. Was die wohl zu seinem Roboter sagen werden? Wenig später landet die Rakete auch schon auf dem Mond.
4: Wo sind denn alle? Warum holt Glow uns gar nicht ab?
3: Weit und breit niemand zu sehen.
4: Mimi! Sieh mal, Schlafi!
1: Mimis Schlafschaf hüpft gerade fröhlich aus der Rakete und auf den sandigen Mondboden.
4: Ja, auf dem Mond kannst du ja laufen, Schlafi.
1: Auch Luna hat sich mittlerweile in ein riesengroßes Mondschwein verwandelt.
3: Jetzt fehlt nur noch Robby.
1: Aber als Toto gerade wieder in die Rakete gehen will, erscheint der kleine Roboter von ganz alleine in der Tür.
3: Oh, Robby läuft da auch!
5: Klar, oh.
3: Und sprechen kann er auch! Der Wahnsinn!
5: Ja, und singen kann ich auch. Spielzeugtag, das ist der Tag, an dem ein jedes Kind Spielzeug mitbringt. Spielzeugtag, das ist der Tag, an dem man wie im Rausch sein Spielzeug tauscht.
3: Ach, Robby, das hast du aber schön gesungen.
6: Spielzeugtag, das ist der Tag, an dem man wie im Rausch sein Spielzeug tauscht.
5: Und jetzt, Toto.
4: Jetzt suchen wir die anderen.
5: Einverstanden.
1: Robbys Lämpchen leuchten zustimmend auf. Und auch Mimi, Luna und Schlafi sind einverstanden. Gemeinsam schlägt die lustige Gruppe den Weg durch die Mondhügel ein. Sie sehen aus wie eine richtige Karawane. Plötzlich spitzt Luna die Ohren.
3: Da vorne hämmert jemand.
4: Stimmt. Lass uns mal nachsehen.
1: Neugierig laufen Mimi und Toto in die Richtung, aus der das Hämmern kommt. Robby rollt ihnen nach. Auch Luna und Schlafi stromern hinter ihnen her. Sie umrunden einen Hügel und kommen zu einigen gewaltigen Felsbrocken, die sich auf einer Wiese voller Mondblumen auftürmen. Hinter den Felsen entdecken sie den Mann im Mond, Glow und das allsehende Fernrohr, das freundlich blinzelt.
7: Guten Abend. Schön, euch zu sehen.
8: Oh, und ihr habt Freunde mitgebracht.
1: Glow wirbelt so schnell um die Felsen herum, dass Toto beim bloßen Zusehen ein bisschen schwindelig wird.
4: Was macht ihr hier eigentlich?
0: Und jetzt geht's weiter.
7: Ich sammle etwas Mondgestein. Für Bellatrix.
8: Genau. Zu Hause stellen wir die Mondsteine auf die Fensterbank. Und wenn das Mondlicht darauf fällt, glitzert es im ganzen Zimmer. Das gefällt Bellatrix super gut.
4: Wir wollen hier auch eine Freude machen.
3: Ja, können wir helfen?
7: Klar, probier's gern aus. Hier, der Hammer. Aber wundere dich nicht, das Mondgestein ist sehr hart.
3: Das ist wirklich richtig schwer, etwas herauszuschlagen.
4: Puh. Nicht mal.
1: Doch, auch Mimi hat kein Glück. Nur ein kleiner Splitter bricht vom großen Stein ab.
3: Robby, komm mal her.
5: Klar, oh.
3: Kannst du es mal versuchen? Hier, mit dem Hammer.
5: Klar, oh.
1: Robby legt gleich los. Seine Greifarme sind ganz schön kräftig. Im Nu hat er ein faustgroßes Stück Mondstein aus dem Felsen geholt.
8: Oh, das ist der größte Mondstein, den wir je hatten. Wow.
7: Vielen Dank, Robby. Darüber wird sich Bellatrix sicher freuen.
1: Dann verabschieden sie sich vom allsehenden Fernrohr und kehren gemeinsam zum kleinen Haus mit der großen Veranda zurück. Dort überreicht Glo Bellatrix das Geschenk.
8: Schau mal, Bellatrix, was wir für dich gefunden haben.
9: Oh, zauberhaft. Vielen Dank euch allen. Den Mondstein stelle ich gleich ins Fenster.
3: Ist das schön.
4: Es ist genau wie Glo gesagt hat. Wenn die Strahlen der Sterne auf den Stein fallen, blitzt und funkelt es wunderschön im Zimmer.
1: Eine Weile bewundern die beiden noch das geheimnisvolle Licht des Mondsteins. Doch dann wird es Zeit, nach Hause zu fliegen. Als Toto und Mimi mit den anderen zur Rakete gehen, wird Robby immer langsamer.
4: Was ist denn?
5: Mond.
4: Willst du lieber hierbleiben, weil du hier laufen und sprechen kannst?
5: Ja, das stimmt genau.
4: Am liebsten würde ich dich ja schon wieder mit nach Hause nehmen. Aber ich verstehe, dass es dir hier viel besser geht. In Ordnung, Robby. Du darfst hierbleiben. Ich kann dich ja jederzeit besuchen.
5: Klar, wir sehen uns wieder.
7: Manchmal ist es besser, loszulassen.
4: Tschüss, Robby. Tschüss, meine Mutter.
8: Macht's tschüss.
4: Tschüss.
1: Ein leuchtend gelber Vollmond geht über den Berggipfeln auf. Inmitten der Berge steht eine kleine Holzhütte, in der Toto mit Mama, Papa und seiner Cousine Mimi die Ferien verbringt. Den ganzen Tag sind sie mit dem Schlitten die Abhänge rauf und wieder runtergesaust.
4: Toto, du steckst mich voll an mit deinem Gegähne. Entschuldigung.

0: Wahnsinn! Ich sehe gar nichts vor lauter Flocken.
1: Die Rakete düst durchs Weltall. Es ruckelt so doll, dass Luna auf Tutus Schoß auf- und abhüpft. Anstatt der Planeten, die sie sonst durch die runden Bullaugen sehen können, zischen heute unzählige Schneeflocken an ihnen vorbei.
0: Gleich landen wir!
1: Mimi landet in einer großen Schneeverwehung und steckt bis zur Nasenspitze in weißem Pulverschnee. Toto hält sich den Bauch vor Lachen. Dabei verliert er das Gleichgewicht und fällt neben Mimi in die Schneewehe.
2: Hallo, du Schneemann.
3: Selber Schneefrau.
2: Ich bin keine Schneefrau. Ich bin ein Schneemonster.
4: Ich sehe schon, euch gefällt unser Winterwunderwetter.
1: Das kleine Glühwürmchen hat schon auf sie gewartet und saust blitzschnell um Mimi und Toto herum.
0: Es ist super.
2: Einfach umwerfen.
1: Die beiden Kinder graben sich wieder aus dem Schnee heraus. Mimi streckt die Handfläche aus. Eine dicke Schneeflocke lässt sich darauf nieder.
2: Es schneit Sterne.
5: Herzlich willkommen in unserer weißen Pracht. Die Schneeflocken sehen tatsächlich wie kleine Sterne aus. Das hast du gut beobachtet, Mimi. Sie bestehen aus winzigen Eiskristallen. Und jeder Kristall ist einzigartig.
2: Wunderschön.
4: Habt ihr Lust, Schneekugel zu spielen?
0: Ja. Wie geht denn das?
4: Ich zeig es euch. Kommt mit.
1: Und schon saust Glow trällernd einen Hügel hoch.
4: Hol die Schlitten raus. Oh, oh, oh, oh. Die Piste runter immer schneller. Oh, oh, oh. Wir machen niemals schlapp, schlapp, schlapp, schlapp, schlapp. Gehen wie Lawinen ab, ab, ab, ab, ab.
1: Oben auf dem Hügel angekommen, rollt Glow sich zusammen und kugelt den Abhang hinunter. Mit jedem Meter bleibt mehr Schnee an ihm kleben. Im Nu sieht er aus wie eine kleine Schneekugel. Immer wieder rollen Toto, Glow und Mimi als Schneekugeln den kleinen Berg herunter.
2: Eine Pause.
0: Da hinten ist aber eine große Schneekugel.
4: Oh, das ist eine Lawine! So eine gewaltige Schneekugel kann alles mit sich reißen, das auf ihrem Weg liegt.
2: Tiere etwa auch? Seht mal, die Bergziegen dort.
0: Oh nein!
1: Drei Bergziegen stehen dicht gedrängt auf einem Vorsprung. Noch ist die Lawine weit entfernt. Aber wenn die Ziegen nicht fortklettern, geraten sie ihr in den Weg.
0: Wir müssen die Ziegen retten.
4: Aber wie? Wir schaffen es nie rechtzeitig bis zu ihnen.
0: Wir haben doch Luna. Komm her, Luna. Wir brauchen dich.
2: Was für ein Glück, dass Luna auf dem Mond so groß ist.
1: Schnell klettern Toto, Mimi und Glow auf Lunas Rücken. Mit großen Sprüngen läuft Luna durch den Schnee.
2: Beeil dich, Luna. Wir müssen rechtzeitig bei den Ziegen ankommen.
4: Das ist ja ganz schön kalt hier oben.
1: Luna rennt, was das Zeug hält. Und bald erreichen sie den Fuß des Berges. Eilig springen Mimi und Toto von Lunas Rücken und laufen den schmalen Bergpfad hinauf. Doch plötzlich endet der Weg vor einer Felswand.
2: Was? Wo geht es weiter?
4: Wir müssen wieder umkehren.
0: Das geht nicht. Wir müssen die Ziegen retten. Und der Pfad nach unten ist auch schon wieder zugeschneit.
2: Wie sollen wir hier wegkommen?
0: Ich weiß es auch nicht.
2: Oh. Was ist denn das für ein Riesen?
4: Die Lawine kommt näher.
2: Was machen wir denn jetzt?
1: Mimi und Toto werfen sich einen ratlosen Blick zu.
0: Die Bergziegen,
2: die stehen direkt über uns.
1: Dicht an die Wand gepresst stehen die Bergziegen da und machen mit lautem Gemecker auf sich aufmerksam. Sie klettern geschickt an den Kindern vorbei und zeigen ihnen den Ausweg. Meter für Meter tasten Mimi und Toto sich den Berg herunter und schon bald sind sie außer Gefahr. Als die Lawine an ihnen vorbeidonnert, ohne jemanden zu verletzen, sind alle überglücklich. Mimi, Glow und Toto erreichen unbeschadet den Fuß des Bergs.
0: Jetzt war es genau umgekehrt. Danke, dass ihr uns gerettet habt.
1: Die Ziegen verabschieden sich und ziehen ihrer Wege, als ein Schlitten um die Ecke biegt. Der Mann im Mond sitzt darin und winkt zur Begrüßung.
6: Ihr seht aus, als wüsstet ihr ein schönes Kaminfeuer zu schätzen.
2: Oh ja, mir ist plötzlich ganz schön kalt.
6: Na dann kommt mal rauf auf den Schlitten. Ich fahre euch nach Hause.
0: Danke.
1: Auf dem Schlitten wickeln sich Mimi und Toto in weiche Decken. Der Mann im Mond bringt Toto, Glow und Mimi in das kleine Haus mit der Veranda. Nach dem überstandenen Abenteuer kuscheln sich alle gemütlich vor den Kamin.
0: Weißt du, was jetzt noch schön wäre?
6: Was denn?
0: Dein Gute-Nacht-Gedicht.
2: Oh ja, kannst du es nochmal vortragen?
6: Na gut, sehr gerne. Der Mann im Mond.

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3: Guten Abend, schön, dass ihr alle hier mit dabei seid. Und gleich ist hier euer kleiner Sternjunge für euch am Start mit super coolen Geschichten von seinem Job als Sternenputzer. Aber jetzt sagen wir erstmal Ade zu Armbrutkrümelchen zwischen den Zähnen mit dem weltweit einmaligen Radio Teddy Zahnputzhit.
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3: Mit cooler Musik von euren Lieblingsstars vergeht hier die Zeit im Bad viel, viel schneller. Und das Zähneputzen macht auch noch doppelt so viel Spaß. Ihr schnappt euch jetzt eure Zahnbürste, drückt die Zahnpasta drauf und los geht hier die lustig schaumige Schrubbelparty. Also auf die Plätzchen, fertig und los geht's mit Schrubbeln.

ihr habt es geschafft mit dem Radio-Teddy-Zahnputz-Hit für heute Abend. Super gemacht, eure Zähnchen sind jetzt auch bettfertig. Und die Zahnputzparty geht natürlich morgen weiter. 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So sind eure Zähnchen in nur wenigen Minuten bereit fürs leckere Frühstück.

0: Guten Abend, liebe Radio Teddy Freunde. Hier ist die Sendung Ulk, der kleine Sternjunge mit Yvonne. Und ja.
1: Hier bin ich, hier bin ich, hier bin ich. Hier ist Ulk, der kleine Sternjunge. Ich grüße euch.
0: Ja, guten Abend.
1: Guten Abend. Bitte entschuldigt, dass ich so knapp hier reinkomme. Aber ich musste noch aufräumen, nie? In meinem X-Raket, in meiner gelben Rakete. Hm.
0: Ah ja, warum?
1: Na, weil ich heute was vorhab mit euch.
0: Da bin ich ja mal gespannt. Erzähl mal.
1: Ja, ich möchte euch durch meine Rakete führen. Also zumindest könnt ihr mir zuhören. Ich erkläre euch, wie es da drin aussieht. Weil, weißt du, Yvonne?
0: Ja?
1: Mir schreiben ganz viele Kinder, sie würden so gerne mal mitfliegen oder sie wollen zumindest wissen, wie es in meiner gelben Rakete aussieht.
0: Das glaube ich. Und ich möchte auch wissen, wie es in deinem X-Raket aussieht.
1: Stimmt, du warst ja auch noch nicht da drin, ne? Du bist nämlich zu groß, zu schwer, zu dick.
0: Oh, oh, oh, oh, oh.
1: Spaß, Spaß, Spaß. Also, ich schlage vor, dass wir jetzt mal dorthin gehen. Und ich schalte das Funkgerät in meinem Raumanzug an und dann könnt ihr mich hören.
0: Ja, prima. Und ich schalte auf die Frequenz Beta 251.
1: Nee, nee, X251 Beta. So rum.
0: Ja, so rum. X251 Beta. Damit wir gut in Verbindung stehen.
1: Genau, genau. Also, schalt mal ein. Ich schalte an meinen Raumanzug ein. So, jetzt könnt ihr mich durch meinen Raumanzug hören.
0: Prima.
1: Dann latsche ich mal los, ne? Also, ich erzähle euch immer, was ihr seht, ne? Damit ihr da draußen euch das auch vorstellen könnt, nicht wahr?
0: Da freue ich mich. Also, bis gleich.
1: Bis gleich.
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0: So, liebe Radio-Teddy-Freunde, hier ist Yvonne von Ulk vom Bulk. Gerade war noch Ulk, der kleine Sternjunge, bei mir, der aber jetzt schon in seinem X-Raket, also in seiner gelben Rakete ist, weil er mit uns eine kleine Führung durch sein X-Raket machen möchte. So, jetzt nehmen wir gleich mal die Verbindung auf, die Frequenz X251 Beta. Hallo, Ulk, hörst du mich?
1: Hallo Yvonne, hörst du mich?
0: Ja, ich höre dich sehr gut.
1: So, prima. Ich stehe jetzt vor meinem X-Raket, meiner gelben Rakete. Ne? Die steht hier auf dem Dach vom Radio Teddy Sendestudio. Ne?
0: Bist du heute auf dem Dach gelandet?
1: Ja, ich habe den Hausmeister extra gefragt, weil ich habe nämlich überhaupt keinen Parkplatz gefunden. Nicht?
0: Das ist ja toll. Das kann ja jetzt immer dein Parkplatz werden.
1: Na, ich glaube, dann kriege ich Ärger. Also, jetzt stehe ich davor und mach mal die Tür auf, nicht?
0: Die quietscht ja wieder.
1: Ja, die quietscht immer. Die muss quietschen, damit ich weiß, dass ich noch eine Tür habe, nicht? So, jetzt würde ich sagen, steigen wir mal ein, nicht?
0: Ja.
1: So, jetzt sind wir im untersten Geschoss des X-Rakets. Das hat nämlich 3 Etagen, ja. Und das hier unten ist mein Maschinenraum, nie, wo der Antrieb ist und so weiter. Und ich alles reparieren kann, falls mal irgendwo ein Fehler ist. Und hier ist auch mein Sternstaublager, wo ich meinen ganzen Sternstaub lagere. Und meine Muckibude.
0: Du hast eine Muckibude?
1: Ja, ich muss ja ein bisschen trainieren und fit bleiben im All, nicht?
0: Das ist ja toll. Was steht denn da alles?
1: Och, so ein paar Hanteln und ein Laufband und so Trainingsgeräte, ne?
0: Ja, sehr schön.
1: Ja, so, und jetzt gibt's hier in der Mitte einen Fahrstuhl. Und wenn wir da jetzt einsteigen, dann können wir in die mittlere Etage fahren. Wollen wir das machen?
0: Ja, unbedingt. Ich bin ganz neugierig.
1: Dann drücke ich mal den Fahrstuhlknopf. So, Tür auf und reingestiegen. Und ins mittlere Geschoss. So, da wären wir. Auf geht die Tür. Und herzlich willkommen in meinem Wohnzimmer.
0: Sehr süß. Du hast ein Wohnzimmer?
1: Ja, ne, eigentlich ist es fast wie eine Wohnung, der Mittelteil.
0: Erzähl mal, wie sieht's da aus?
1: Das erzähle ich euch gleich.
0: Na gut.
1: Bleibt dran, lasst Radio Teddy an.
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0: Hallo liebe Radio-Teddy-Freunde, hier ist Yvonne und Ulk, der kleine Sternjunge, der aber in seinem X-Raket ist und eine Führung mit uns macht.
1: Und ihr hört mich durch das Funkgerät meines Raumanzuges.
0: Stimmt, wir haben gerade gehört, wie es im Erdgeschoss deines X-Rakets aussieht.
1: Ja, da gibt es mein Sternstaublager, mein Maschinenraum und meine Muckibude. Da kann ich trainieren drin. So, und jetzt sind wir mit meinem Fahrstuhl ins mittlere Geschoss gefahren, nicht? So, und jetzt erzähle ich euch, wie es hier drin aussieht. Hier ist mein Wohnzimmer mit einem Sofa und mit einer Art Fernseher. Wobei, der Fernseher, der ist nicht so wie bei euch, ne? Da muss man einfach einen Knopf drücken und dann materialisiert sich in der Mitte eine Art Hologrammbild. Das heißt, der Bildschirm, der entsteht und wenn man fertig ist mit Fernsehen gucken, verschwindet der wieder.
0: Oh, das ist toll. So einen hätte ich auch gerne.
1: Ja, ne? Ist platzsparend. So, dann habe ich hier eine kleine Küchenzeile. Nee, da kann ich so Milchshakes aus der Milchstraße machen und dann Sternstaub drauf träufeln. Und in der Ecke dort hinten ist noch mein kleines Badezimmer.
0: Sehr schön. Hast du denn auch Bilder an den Wänden?
1: Natürlich. Die Kinder malen mir doch immer ganz viele Bilder von mir und von dir und von meiner Freundin Sternchen und vom X-Raket. Die hängen ja alle an der Wand.
0: Oh, kannst du mal da ein Foto machen und mir das zeigen nachher?
1: Ja, das mache ich, das mache ich. So, und jetzt würde ich sagen, fahren wir mal hoch in die oberste Etage, ins Cockpit.
0: Oh, ich freue mich schon drauf. Da ist bestimmt ganz viel Technik.
1: Technik magst du, ne? Du bist ja eine Tonfrau, ne?
0: Ja.
1: So als Musikerin und so. Also, dann steigen wir mal in meinen Fahrstuhl. So, Knopf gedrückt, eingestiegen, Knopf gedrückt, Tür zu und hoch geht's. Hui! So, Tür auf und da sind wir.
0: Toll, beschreib jetzt bitte mal dein Cockpit.
1: Hier sehe ich immer meine Sterne, wenn ich rausfliege ins Weltall. Und hier habe ich einen großen, runden Tisch, der geht quasi fast ringsrum in meinem X-Raket-Cockpit. Und dort habe ich ganz viele Knöpfe und Schalter, die ich betätigen kann. Super.
0: Das kann ich mir vorstellen. Das ist wahrscheinlich wie bei uns im Studio, wenn wir Musik machen, oder?
1: Ja, ganz, ganz ähnlich. Ja, und es gibt aber auch Schalter, die schweben so in der Luft, die entstehen und die können auch wieder verschwinden.
0: Oh, also auch so wie so ein Hologramm?
1: Hightech, sage ich euch, Hightech. Aber das versteht Sternchen viel besser als ich. Ich bin ja da kein Profi, ne?
0: Na, Hauptsache, du kannst es bedienen.
1: Ja, und Sternchen, meine Mechatronikerin, die repariert das immer, ne? Findet ihr das spannend?
0: Ganz, ganz spannend finde ich das auf jeden Fall. Ich glaube auch die Radio-Teddy-Freunde.
1: Super.
0: Ulk, aber ich glaube, jetzt ist Zeit, dass du zum Sterneputzen fliegst, oder?
1: Die werde ich putzen, damit die schön funkeln für euch alle da draußen. Aber wisst ihr, ich kann euch ja auch von hier aus dem X-Raket gute Nacht wünschen.
0: Ja, gut, dann sagen wir mal schnell gute Nacht, Ulk.
1: Ja, gute Nacht, ihr Lieben.
0: Gute Nacht.
1: Und hier noch ein Galaktikus.

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5: Wundertollen guten Samstagabend gewünscht. Hallöchen. Und zusammen machen wir uns jetzt hier ganz entspannt auf den Weg ins Bett und starten unsere Abenteuermaschine in Richtung Traumschlummerland. Ein Land, in dem eurer Fantasie keine Grenzen gesetzt sind. Wo wir im magischen Zauberwald auf Elfen, Zwerge oder vielleicht sogar Einhörner treffen könnten. Wo wir mit mutigen Hobbydetektiven der Polizei zur Hand gehen. Oder wo wir sogar bis auf den Mond fliegen können. Es geht los. Ich wünsche euch ganz viel Spaß mit den Hörspielen und Geschichten.

0: war an einem dunklen Nachmittag im Februar, als Anne aufgeregt die Treppe heruntergerannt kam, die in den Ostgiebel des Farmhauses Green Gables führte.
1: Marilla, darf ich ganz kurz noch einmal zu Diana hinübergehen?
2: Du bist doch erst vorhin mit ihr gemeinsam von der Schule gekommen.
1: Ja, aber...
2: Ihr habt über eine halbe Stunde lang noch am Zaun gestanden und miteinander geschwatzt.
1: Das stimmt, aber jetzt will sie mich trotzdem noch einmal dringend sprechen.
2: Und woher willst du das wissen?
1: Wir haben Signale ausgemacht, von meinem Fenster zu ihrem. Wir stellen eine Kerze auf das Fensterbrett und halten dann mehrere Male eine Pappe davor. Es war meine Idee.
2: Was für eine Überraschung. Mit diesem Unfug wirst du uns noch das Haus abfackeln.
1: Ich bin ganz vorsichtig, versprochen. Bitte, darf ich jetzt zu Diana hinüber? Ihre Zeichen sagen, es sei dringend. Ich sterbe, wenn ich nicht erfahre, um was es geht.
2: Na, so weit wollen wir es wohl lieber nicht kommen lassen. Also lauf.
1: Danke, Marilla.
2: Aber in 10 Minuten bist du wieder hier. Und zieh Mütze und Schal an.
1: Ja.
0: Anne war pünktlich auf die Minute zurück. Allerdings noch ein wenig aufgeregter als zuvor.
1: Marilla, stell dir nur vor.
2: Um Himmels Willen, komm erst einmal zu Atem, Kind.
1: Ja, ja. Diana hat morgen Geburtstag und ihre Mutter hat ihr erlaubt, mich einzuladen. Ich darf gleich nach der Schule mit zu ihr gehen und sogar über Nacht bleiben. Morgen Abend werden Dianas Cousinen aus Newbridge mit dem Pferdeschlitten kommen und uns beide mitnehmen zum Ball des Debattierclubs.
2: Nein, das werden sie nicht. Schlag dir das nur rasch wieder aus dem Kopf.
1: Aber Marilla...
2: Ich halte nichts von derlei Veranstaltungen. Und schon gar nichts davon, dass junge Mädchen an ihnen teilnehmen. In deinem Bett bist du weitaus besser aufgehoben als auf einem Ball. Ich muss mich doch sehr wundern, dass gerade Mrs. Barry so etwas gut heißt. Zwar sehe ich durchaus ein, dass sie an dir etwas gut zu machen hat, aber das geht nun wirklich zu weit. Meine Antwort ist nein.
1: Es ist ein ganz besonderes Ereignis, Marilla. Diana hat doch nur einmal im Jahr Geburtstag.
2: Das haben wir alle. Daran ist nichts Besonderes.
1: Der Debattierclub ist der anständigste Verein der Welt. Prissy Andrews wird auf dem Ball ein Gedicht vortragen, sogar mit einer Moral am Ende. Du siehst, ich kann dort am Ende noch etwas lernen, wenn du mich hingehen lässt.
2: Etwas lernen?
1: Der Pfarrer wird auch dort sein, um dir Begrüßungsrede zu halten. Das ist doch genauso gut, als ob er predigen würde. Oh, bitte, Marilla, lass mich doch mitfahren. Es werden so viele Kameraden aus meiner Schule dort sein.
2: Du hast gehört, was ich gesagt habe.
1: Mrs. Barry würde Diana und mir sogar erlauben, nach dem Ball im Gästezimmer von Orchid Slope zu übernachten. Stell dir nur diese Ehre vor. Deine kleine Anne darf in einem Gästebett schlafen. Davon habe ich schon geträumt, als ich noch im Waisenhaus war.
2: Ich fürchte, du wirst auf diese Ehre wohl verzichten müssen. Geh jetzt auf dein Zimmer und beende deine Näharbeit.
1: Deine Weigerung, mich zu dem Ball gehen zu lassen, wird den Rest meines Lebens überschatten. Ich weiß nicht, ob ich je wieder glücklich sein werde.
2: Das Risiko gehe ich ein.
3: Ich finde, du solltest Anne mitfahren lassen, Marilla.
2: Aber ich finde das nicht. Und wer hat die Verantwortung für die Erziehung des Kindes, Matthew?
3: Nun ja, selbstverständlich du.
2: Eben. Also misch dich gefälligst nicht ein.
3: Ich mische mich ja nicht ein, ich sage bloß meine Meinung. Und die ist, dass du Anne erlauben solltest, den Ball zu besuchen.
2: Wenn es nach dir ginge, würdest du sie sogar auf den Mond fliegen lassen. Ich habe nichts dagegen, dass sie bei den Barrys drüben übernachtet. Aber auf den Ball zu gehen, das erlaube ich ihr nicht. Sie wird sich auf dem Weg sicher eine dicke Erkältung holen.
3: Und wenn schon? Die Kleine hat die Möglichkeit, ihren ersten Ball zu besuchen. Ist es denn so verwunderlich, dass sie unbedingt hin möchte? Du warst doch auch einmal jung. Hast du schon vergessen, wie das war?
2: Da bist du ja schon wieder, Anne.
1: Ich habe mein Nähzeug hier liegen lassen.
2: Also schön. Du darfst gehen. Auch zu diesem Ball.
1: Oh, Marilla, sag das bitte noch einmal.
2: Ganz sicher nicht. Meine Zustimmung hast du einzig und allein Matthew zu verdanken. Solltest du dir auf der Schlittenpartie eine Lungenentzündung holen, kannst du dich bei ihm bedanken.
1: Matthew, ich danke dir, ich danke dir.
3: Nicht so stürmisch. Ich bin nicht mehr der Jüngste.
0: Anne und Diana verbrachten den ganzen Nachmittag damit, sich für den Ball hübsch zu machen und gegenseitig zu frisieren. Mit vor Aufregung glühenden Wangen erwarteten sie die Ankunft des Pferdeschlittens, der sie abholen sollte. Endlich kam er. Der überfrorene Schnee knirschte unter den Kufen. und das rote Abendlicht funkelte auf jedem Kristall. Es war wie in einem Wintermärchen. Anne genoss jede Minute der Fahrt in vollen Zügen.
1: Klingt das Gelächter und der Glöckchenklang der anderen Schlitten nicht wie die Stimmen von Feen und Elfen, die zu uns hinüberhallen?
4: Du hast recht. Oh, ich kann es kaum fassen. Wir sind unterwegs zu unserem ersten Ball, Anne.
1: Was denke ich, das muss ein Traum sein. Ist es nicht wunderbar, dass wir dieses unvergessliche Erlebnis miteinander teilen werden?
4: Oh, ja, das ist es. Ich würde mit niemandem lieber dorthin gehen als mit dir.
1: Mir läuft schon jetzt ein Schauer über den Rücken, wenn ich an die Darbietung des Chores und der Vortragenden denke.
4: Prissy Andrews hat mir erzählt, dass auch Gilbert ein Gedicht aufsagen wird.
1: Diesen Programmpunkt hätte man auch weglassen können.
4: Ach, Anne, er kann wirklich sehr gut Gedichte vortragen. Das hat er schon oft unter Beweis gestellt.
1: Eines ist sicher, wenn dieser Junge auf die Bühne steigt, um was auch immer dort oben zu veranstalten, werde ich mich auf den Schwingen meiner Fantasie vortreiben lassen und ihm ganz gewiss nicht zuhören.
4: Du bist unmöglich. Verzeih ihm doch endlich.
1: Nicht in 100 Jahren. Lass uns nun bitte das Thema wechseln. Oder willst du mir den Abend verderben?
4: Natürlich nicht. Wenn du Gilbert die angemessene Anerkennung versagst, werde ich ihm eben umso heftiger applaudieren.
1: Das kannst du halten, wie du willst.
0: Tatsächlich blätterte Anne während Gilberts Vortrag demonstrativ in ihrem Programmheft und verzog keine Miene. Obwohl sie in der Tat feststellen musste, dass er seine Sache wirklich gut machte. Im Anschluss verlebten die Freundinnen bei Musik und Tanz noch eine herrliche Zeit auf dem Ball. Es war bereits nach 11 Uhr, als sie zurück nach Orchid Slope kamen. Im Haus hatte man sich bereits zur Ruhe begeben. Die Mädchen beschlossen daher, sich im Salon auszukleiden, bevor sie ins Gästezimmer gingen. Denn dort war es noch angenehm warm wegen des heruntergebrannten Kaminfeuers.
1: War es nicht ein hinreißend himmlischer Abend, Diana?
4: Ja, das war es wirklich.
1: Ich werde sicher noch auf meinem Sterbebett daran zurückdenken. Muss es nicht ein erhabenes Gefühl sein, auf einer Bühne zu stehen und vor so vielen Menschen im Schein der Kerzen etwas vorzutragen? Glaubst du, man wird uns auch einmal erlauben, etwas in so einem Rahmen zum Besten zu geben?
4: Natürlich wird man das. Die älteren Schüler treten immer dort auf. Gilbert ist nur etwas über 2 Jahre älter als wir und er ist schon zum 2. Mal dabei gewesen. Es war übrigens sehr ungezogen von dir, einfach so zu tun, als ob du ihm nicht zuhören würdest.
1: Ich habe nicht nur so getan, ich habe ihm nicht zugehört, Diana.
4: Er hat zu dir heruntergeschaut, genau als er bei der Zeile war. Es gibt noch eine andere in meinem Herzen und es ist nicht die Schwester mein.
1: Diana, du bist zwar meine Busenfreundin, aber ich kann auch dir nicht erlauben, in meiner Gegenwart von diesem Menschen zu sprechen.
4: Ich kenne kein Mädchen, das dickköpfiger ist als du, Anne.
1: Komm jetzt, mir wird kalt. Lass uns ins Gästezimmer laufen. Wer zuerst da ist.
4: Ein Wettlauf? Na gut, du hast es so gewollt. Aber sei bloß leise.
1: Ja doch, du wirst mich aber trotzdem nicht mehr überholen können.
4: Werde ich doch.
1: Wirst du nicht. Erste, kleine Federn.
5: Herrgott nochmal. Was zum Himmel hat das zu bedeuten?
4: Tante Josephine? Aber Tante, was tust du denn hier im Gästebett?
5: Bevor ihr beiden ungezogenen Wildfänge auf mich gesprungen seid und mich dabei fast zu Tode erschreckt habt, versuchte ich zu schlafen.
4: Wir haben es nicht mit Absicht getan und schon gar nicht böse gemeint.
5: Diana Barry, du bist das am schlechtesten erzogene junge Ding, das mir in meinem langen Leben jemals untergekommen ist. Weißt du denn nicht, wie kostbar der Nachtschlaf für eine Frau meines Alters ist? Na, deinem Vater werde ich morgen früh schon das Passende zu erzählen wissen.
4: Aber...
5: Keinen Cent werde ich in die Klavierstunden investieren, die ich dir eigentlich bezahlen wollte. Außerdem werde ich nach diesem Vorfall auch bereits morgen dieses Haus wieder verlassen.
4: Tante Josephine, bitte!
5: Schämen sollten sich deine Eltern für deine misslungene Erziehung. Und jetzt hinaus mit euch! Unerhört solch ein Betragen.
4: Gute Nacht, Tante Josephine.
5: Oh, gute Nacht. Du und deine Freundin habt dafür gesorgt, dass es für mich keine gute Nacht sein wird.
4: Du meine Güte, Vater wird sehr wütend auf mich sein.
1: Wer um alles in der Welt ist Tante Josephine?
4: Es ist meine Großtante, die Schwester meines Großvaters. Sie lebt in Charlottetown und ist fürchterlich reich, aber leider auch sehr griesgrämig. Sie muss überraschend zu Besuch gekommen sein, anders kann ich es mir nicht erklären.
1: Das mit den Klavierstunden ist natürlich schlimm. Ich weiß ja, wie sehr du dich darauf gefreut hattest, welche zu erhalten. Ach, was bin ich nur für ein Pechvogel.
4: Es war nicht deine Schuld. Wie hätten wir denn ahnen sollen, dass Tante Josephine im Gästebett liegt?
1: Aber das Wettrennen war ganz allein meine Idee. Du musst ihr morgen früh sagen, dass alles meine Schuld war.
4: Ich glaube, ich bringe es nicht übers Herz, ihr noch einmal unter die Augen zu treten. Nicht nach dem, was sie uns gerade alles an den Kopf geworfen hat.
1: Dann werde ich es tun. Zwar schlottern mir bei dem Gedanken daran schon mächtig die Knie, aber ich werde nicht dulden, dass du wegen dieses Missverständnisses auf deine Klavierstunden verzichten musst. Immerhin habe ich mittlerweile schon einige Übungen im Formulieren von Entschuldigungen. Lass mich nur machen.

0: hinein. Du? Willst du die ganze Sache auf die Spitze treiben? Wer bist du überhaupt?
1: Ich bin Anne, Miss Barry. Anne von Green Gables drüben. Ich bin das Waisenkind, das die Cuthberts zu sich genommen haben.
0: Ja, davon habe ich gehört. Und? Was willst du von mir?
1: Ich würde gerne ein Geständnis ablegen.
0: Ein Geständnis? Das klingt interessant. Ich höre.
1: Diana würde nie einfach so auf ein fremdes Bett springen. Dazu ist sie viel zu wohlerzogen. Sie sollten ihr nicht mehr böse sein, denn es war wirklich alles ganz allein meine Idee. Es tut uns beiden so entsetzlich leid. Diana ist vollkommen am Boden zerstört. Sie hatte insgeheim davon geträumt, einmal eine berühmte Pianistin zu werden. Ich weiß es, denn ich bin ihre Busenfreundin.
0: Ihre was?
1: Ihre Busenfreundin. Wir vertrauen uns alles an. Können Sie es denn verantworten, Dianas Karriere beendet zu haben, noch ehe sie begonnen hat, Miss Barry? Bitte seien Sie nicht mehr böse mit Diana. Ihr Zorn sollte vielmehr mich treffen. Ich bin ein armes Waisenkind und weiß es nicht besser.
0: Ich glaube nicht, dass du dir vorstellen kannst, was es für ein...

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1: Ein Kind und weiß es nicht besser.
2: Ich glaube nicht, dass du dir vorstellen kannst, was es für eine alte Frau bedeutet, wenn sie nach einer langen, anstrengenden Reise mitten in der Nacht von zwei verrückten Mädchen aus ihrem kostbaren Nachtschlaf gerissen wird.
1: Doch, Miss Barry, ich kann es mir vorstellen. Es muss wirklich furchtbar für sie gewesen sein. Aber bitte, stellen Sie sich im Gegenzug auch einmal vor, wie es für uns gewesen ist. Wir hatten doch keine Ahnung, dass jemand in dem Gästebett lag und wären beinahe zu Tode erschrocken, als sie sich unter uns zu regen begannen. Außerdem konnten wir ihretwegen nicht im Gästezimmer schlafen, was man uns fest versprochen hatte. Für eine Dame, wie Sie es sind, ist es sicherlich nichts Besonderes, in einem Gästezimmer zu übernachten. Aber als Waisenkind hat man diese Ehre praktisch nie.
2: Ich gebe zu, dein Anspruch auf Mitgefühl ist nicht weniger begründet als der meine.
1: Bitte, Miss Barry, verzeihen Sie Diana und mir und bleiben Sie so lange in Avonlea, wie Sie ursprünglich beabsichtigt hatten.
2: Nun gut, das will ich. Du hast mich überzeugt, kleine Anne. Diana soll auch die Klavierstunden erhalten, die ich ihr versprochen habe.
1: Oh, Miss Barry, danke. Fast möchte man meinen, Sie seien eine verwandte Seele und kein böser alter verknöcherter Drachen, wie ich zuerst gedacht habe, als ich Sie...
2: Oh, und ob ich ein Drache bin. Du bist ja köstlich, kleine Anne. Aber ich erwarte auch eine Gegenleistung von dir.
1: Alles, was Sie sich wünschen, Miss Barry.
2: Es würde mich sehr freuen, wenn du mich ab und zu besuchen kämst und ein wenig mit mir plaudern würdest. Du scheinst ein außergewöhnliches Geschöpf zu sein. Und du amüsierst mich. Es gibt in meinem Alter nicht mehr viel, was einen amüsiert. Solltest du einmal in die Stadt kommen, musst du unbedingt bei mir wohnen. Ich habe ein hübsches Haus und ein wunderschönes Gästezimmer, in dem du dann übernachten könntest, als mein Ehrengast.
1: Oh, Miss Barry, ich werde Sie stets als Wohltäterin in Erinnerung behalten.
2: Ich bitte darum. Und jetzt lauf und ruf Diana herein.
1: Ja.
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0: Hey Leute, manchmal ist es ganz schön schwer, anderen etwas zu erzählen, oder? Sogar Freunden, weil es einem peinlich ist oder man nicht als Petze oder Lästermaul dastehen will. Deshalb hält man lieber den Mund. Dass es in einigen Fällen aber extrem wichtig ist, sich anderen anzuvertrauen, habe ich gemerkt, als Nele neulich etwas Krasses passiert ist. Aber ich fange besser von vorne an. An einem ganz normalen Montag, kurz nach den Osterferien, gehen Nele, Lars und ich vor der ersten Stunde zu unseren Schließfächern, um unsere Bücher zu holen. Als ich mein Schließfach öffne, fällt mir ein glitzernder Flyer entgegen. Den muss jemand am Rand hineingesteckt haben. Oh, bei Lars und Nele auch. Nele hat ihren als erste in der Hand.
1: OMG! Das ist die Einladung zum Oberstufenball!
2: Cool!
3: Hey, aber wir sind doch noch gar nicht in der Oberstufe.
2: Das ist an unserer Schule so. Die 12. organisieren den Oberstufenball und die 10. werden eingeladen. Das ist wie so eine Art Einweihungsparty.
3: Klingt cool. Gehen wir hin?
1: Ach, natürlich gehen wir hin.
2: Ich wäre auch dabei.
1: Endlich! Ich freue mich da schon seit der 7. drauf. Das ist wie bei Sweethearts, meiner Lieblingsserie. Da hat Sally beim Highschool-Ball voll das schöne lange Kleid aus so einem fließenden Stoff.
3: Klingt gar nicht kitschig.
1: Ist auch nicht kitschig, sondern wunderschön.
2: Wann ist der Ball denn? In 3 Wochen.
1: So bald schon? Oh mein Gott, Kira, wir müssen unbedingt shoppen.
3: 3 Wochen, nicht 3 Tage. Und ehrlich gesagt, so ein Ballkleid ist eher nichts für mich.
2: Für mich auch nicht.
1: Haha,
3: wieso denn nicht, Lars?
1: Oh, wir können doch auch zu dritt shoppen gehen.
2: Passt schon.
1: Ach, kommt schon. Es gehört zum Ball dazu, dass man sich schick anzieht. Mit Hochsteckfrisur und schönem Make-up, das zum Kleid passt. Und Nagellack. Also am besten...
2: Nele, chill mal. Du bist nicht Aschenputtel. Und Prinzen gibt's hier auch nicht.
0: Aber Nele lässt sich die Vorfreude nicht verderben. Auch wenn mich Glitzer und Co. nicht catchen, Neles Begeisterung ist ansteckend. Ich kenne Bälle bisher nur aus Filmen und Serien. In echt sind die bestimmt ganz anders. Aber hey, wäre das nicht ein cooles Thema für einen Artikel? Schulball. Fantasy versus Reality? Nach der Schule schreibe ich der Chefredakteurin unserer Schülerzeitung eine Mail. Die Antwort kommt keine halbe Stunde später. Ich soll einen Artikel über den Oberstufenball schreiben. Jetzt bin ich auch aufgeregt. Ich lasse mich sogar von Nele zum Shoppen überreden. Am Samstag stürmen wir Mülheims größtes Einkaufscenter. Nele entscheidet sich für ein bodenlanges Volantkleid in zartrosa. Dafür geht ihr ganzes Taschengeld drauf. Aber sie sieht echt wie eine Märchenprinzessin aus. Ich nehme ein schlichtes petrolblaues Kleid. Schließlich werde ich ja als Reporterin unterwegs sein. Da muss es hübsch und praktisch sein.
4: Oh, dass Shoppen so anstrengend ist, hätte ich nicht gedacht. Als ich abends nach Hause komme, falle ich erschöpft aufs Sofa.
1: Oh. Oh. Hi, Rafa.
5: Hey.
1: Waren wir verabredet? Ich bin gerade erst nach Hause gekommen.
5: No, no. Wollte nur mal nachfragen, wie es dir so geht.
1: Mir tun die Füße weh.
5: Was? Wieso? Warst du wandern?
1: Nein, shoppen.
5: Shoppen? Du? Wer bist du und was hast du mit Kira gemacht?
1: Haha. Nele und ich haben Kleider gekauft für den Oberstufenball.
5: Ein Ball? Qué bueno. Wann denn?
1: In 2 Wochen.
5: So bald schon? Wieso hast du nichts gesagt? Ich weiß nicht, ob ich so spontan einen günstigen Flug aus Madrid kriege.
1: Ich dachte jetzt gar nicht, dass du... Also, der Ball ist, glaube ich, nur für Leute, die auf unsere Schule gehen.
5: Echt? Kann ich mir nicht vorstellen. Ich bin doch dein Novio, dein Freund.
1: Klar, aber... Also, ich schreibe einen Artikel für die Schülerzeitung über den Ball. Das heißt, ich gehe da als Reporterin hin und, naja, ich hätte dann gar keine Zeit, mich um dich zu kümmern.
5: Du brauchst dich doch nicht um mich zu kümmern. Aber einen Tanzpartner brauchst du.
1: Man kann auch alleine auf einen Ball gehen. Vielleicht ist das in Spanien so, dass man einen Tanzpartner braucht. Aber hier ist das eher altmodisch.
5: Okay. Na gut, dann wünsche ich dir viel Spaß auf dem Ball. Alleine.
1: Ach Mann, Rafa, sorry. Das ist mir jetzt so rausgerutscht. Ich bin da halt wirklich Reporterin und außerdem hat mich das überrumpelt. Du hast einfach gesagt, dass du kommen willst, ohne mich zu fragen. Und wir hatten doch neulich besprochen, dass...
5: Keine Entscheidungen über deinen Kopf hinweg. Claro. Entschuldige bitte.
1: Vielleicht nächstes Mal? Der Oberstufenball findet jedes Jahr statt.
5: Sehr gern.
1: Bin ich froh, dass Rafa und ich das klären konnten. Ein Streit über die Ferne ist echt blöd. Als ich Nele und Lars am Montag von meinem Telefonat mit Rafa erzähle, ist Nele total verwundert.
3: Hä? Kira, warum hast du Rafa nicht eingeladen? Ich wünschte, mich würde jemand fragen. Ohne Tanzpartner auf den Ball zu gehen, ist voll doof.
1: Finde ich nicht. Wir kennen da doch viele. Da kann man gut alleine hingehen.
2: Ja, das ist voll normal.
3: Nee, das sieht dann so aus, als ob keiner mit einem hingehen will.
2: Ach, Bullshit.
1: Ja, echt. In Serien ist das vielleicht so. Aber, Nele, wenn du nicht alleine hingehen willst, geh doch mit Lars.
3: Oh, ja, stimmt. Lars, willst du?
2: Tja, deine Anfrage kommt leider zu spät. Ich gehe mit Karima hin.
3: Du gehst mit Karima zum Ball?
1: Lars!
3: Wie süß! Warte mal. Hast du nicht eben noch gesagt, es ist voll normal, alleine zum Ball zu gehen?
2: Ist es auch. Das ist außerdem nicht so, wie ihr denkt. Karima und ich haben gestern beim Zocken über den Ball gesprochen. Und sie hat gesagt, dass ihre Eltern ihr nicht erlauben, hinzugehen ohne Begleitung, weil das so spät abends ist. Und da habe ich vorgeschlagen, dass wir zusammen hingehen.
1: Lars, du Gentleman. Nee, im Ernst. Ich finde das voll cool von dir.
3: Ich auch. Auch wenn du jetzt nicht mit mir hingehen kannst. Oh, mich fragt halt einfach keiner.
1: Hey, Nele, Kopf hoch. Erstens ist bis zum Ball noch ein bisschen Zeit. Und zweitens bist du doch ein selbstbestimmtes Mädchen. Frag einfach selbst jemanden.
3: Och, nee, das ist peinlich.
2: Mich hast du doch eben auch gefragt.
3: Ja, das ist was anderes.
2: Wie soll ich das denn jetzt verstehen?
1: Oh, wir müssen zu Mathe. Kommt ihr? In Mathe scheint Nele sich das mit dem selbstbestimmten Mädchen nochmal durch den Kopf gehen zu lassen. Am Ende der Stunde fliegt ein kleiner Zettel zu mir herüber, auf dem steht, dass sie in der Pause Finn fragen wird, ob er mit ihr zum Ball gehen will. Yes! Während Lars und ich auf dem Pausenhof auf sie warten, drücke ich ihr ganz fest die Daumen. Ah, da kommt sie. Sie sieht nicht so fröhlich aus.
3: Oh Mann, das war so peinlich.
1: Wieso? Was hat er gesagt?
3: Finn geht schon mit Leila hin.
1: Oh Mist, aber es gibt doch noch andere Jungs. Vielleicht kannst du Carlo oder Sergej fragen.
3: Als ob ich jetzt noch wen frage. Einmal war peinlich genug. Mich will einfach keiner.
1: Ach, Milo.
3: Ist doch so. Wahrscheinlich werde ich als alte Oma mit 1000 Katzen einsam sterben und...
2: Nele, pass auf! Wow!
1: Nele hat so wild und theatralisch mit den Armen gestikuliert, dass sie ein paar Schritte nach hinten gestolpert ist. Dabei hat sie den Blumenkasten nicht bemerkt. Spätestens jetzt haben wir die Aufmerksamkeit des gesamten Schulhofs. Auch wenn ich natürlich hoffe, dass Nele sich nicht wehgetan hat, muss ich mir ganz schön das Lachen verkneifen. Mit ihrem verdatterten Blick im Blumenkasten sieht sie einfach zu komisch aus.
3: Alles okay, Nele? Komm, nimm meine Hand, ich helf dir hoch. Danke, aber noch bin ich keine Oma. Mist, meine Hose. Oh nein. Es gucken ja alle.
2: Es passiert halt nicht so oft, dass jemand in den Blumenkasten springt.
3: OMG, heute ist der peinlichste Tag meines Lebens. Jetzt will garantiert niemand mehr mit mir zum Ball gehen.
1: Manchmal übertreibt Nele echt. Ich bin mir ziemlich sicher, dass sich morgen niemand mehr an ihren kleinen Unfall mit dem Blumenkasten erinnert. Doch da habe ich mich wohl geirrt. Als wir am nächsten Tag den Kunstraum verlassen und Nele gerade überlegt, wie sie unsichtbar die Pause verbringen könnte, kommt ein großer, muskulöser Typ auf uns zu. Er hält eine Sonnenblume in der Hand und bleibt vor Nele stehen.
6: Nele?
3: Ja?
6: Hey, ich bin Gregor aus der 11B, falls du noch nichts von mir gehört hast. Ich habe jedenfalls von dir gehört.
3: Echt?
6: Klar. Und zwar, dass du noch keinen Tanzpartner für den Oberstufenball hast.
3: Oh.
6: Wie kann das sein? Ich meine... So eine hübsche Frau wie du? Also, ich würde mich sehr geehrt fühlen, wenn du Bock hättest, mit mir zum Ball zu gehen.
3: Wirklich?
6: Klar.
3: Okay, dann, ja, voll gern.
6: Nice. Hier, die Sonnenblume ist für dich.
3: Oh, danke.
6: Machen wir ein Selfie? Komm her. Smile. So. Wow, du siehst toll aus. Okay, ich muss los. Meine Jungs warten auf dem Basketballplatz. Ich schicke dir nachher meine Nummer bei echt.du.
3: Okay.
6: Ciao.
3: Ciao. Oh, mein Gott.
1: Habe ich das gerade geträumt?
3: Also, ich habe es auch gesehen.
7: Ich auch.
1: Krass. Ich gehe mit Gregor zum Ball. Der ist süß, oder? Ich meine, der spielt Basketball. Und die Sonnenblume. Voll cute, oder?
0: Es kann also auch was Gutes haben, wenn man sich vor der ganzen Schule blamiert. Ich wüsste allerdings nicht, ob ich gerne mit jemandem zum Ball gehen würde, den ich eigentlich gar nicht kenne. Nele scheint das aber nichts auszumachen. Als Gregor ihr kurzer Zeit später in der App echt.du seine Handynummer schickt, ist sie richtig happy. Natürlich sind Gregor und der Oberstufenball für den Rest des Tages Thema Nummer 1. Auch als wir im Klassenraum sitzen und auf Frau Sander warten.
1: Kira, meinst du, mein Kleid passt zu Gregors Haaren? Die sind ja so weiß-blond und nicht, dass wir auf dem Ball merkwürdig aussehen.
3: Nele, du und Gregor seht bestimmt richtig gut aus zusammen.
7: Ja. Vielleicht werdet ihr ja sogar Ballking und Queen, oder wie das in deiner komischen Serie heißt.
1: Ey, die Serie ist nicht komisch. Gregor guckt die auch, hat er mir geschrieben.
8: Ja. Was höre ich da, Nele? Du gehst mit Gregor zum Ball?
1: Ja.
0: Saskia. Mittelpunkt Suchti, Möchtegern-Model und Social-Media-Star kann es natürlich nicht unkommentiert lassen, wenn jemand anderem etwas Schönes passiert.
8: Na dann viel Spaß.
3: Den wird Nele haben.
8: Muss halt jeder seine eigenen Erfahrungen machen.
7: Oh, hey, dass Mädels immer so zickig miteinander sein müssen.
3: Ey, Lars, das ist voll das Klischee.
1: Saskia ist halt eifersüchtig.
0: Die Tage bis zum Oberstufenball vergehen richtig schnell. Als es soweit ist, treffen Nele, Karima und ich uns bereits am Nachmittag im Beauty-Salon von Neles Mutter. Sie hat extra früher zugemacht, damit wir uns dort aufstylen können. Oder besser gesagt, damit Karima und Nele sich aufstylen können. Ich bin mit Wimperntusche zufrieden. Aber für eine Reporterin sind natürlich auch die Vorbereitungen interessant. 2 Stunden später bringt Neles Mutter uns mit dem Auto zur Schule. Vor der Aula wartet Lars auf uns.
7: Da seid ihr ja.
3: Hey, Lars, wow. Ich hätte dich fast gar nicht erkannt.
1: Das Wasser entsteht dir voll.
9: Ja, wirklich. Du siehst gut aus. Wunderschön.
7: Ja, also, lasst uns mal anstellen, oder? Die Schlange ist ganz schön lang.
1: Klar. Geh du doch schon mal mit Karima vor.
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0: Es geschah in einer jener Gewitternächte, in denen sich die Grenzen zwischen Wirklichkeit und Traum zu verschieben scheinen. Der Wind jaulte wie ein siebenköpfiger Hund um das Haus, in dem Julius mit seiner Mutter wohnte.
1: Was ist mit den Gardinen los? Sie bewegen sich. Ach Mist, ich habe völlig vergessen, das Fenster zuzumachen. Aber nochmal aufhören ist zu gefährlich. Hoffentlich kommt Mama bald zurück.
0: Julius starrte auf die Vorhänge. Der Sturm hatte wieder eingesetzt und die Gardinen plusterten sich allmählich auf. Wie die Flügelschatten eines Riesenvogels, der sich womöglich bald auf seinem Bettrand niederlassen würde. Plötzlich gab es einen ohrenbetäubenden Knall. Das Fenster zerschlug mit voller Wucht und die Scheibe zersprang in 1000 Stücke. Hunderte modrige Herbstblätter flogen herein und wirbelten in Julius' Zimmer umher. Dann ein Lichtblitz. Die Blätter formten sich zu einem unförmigen, riesenhaften Wesen, das kurz darauf, wie von einem übergroßen Staubsauger eingesogen, unter seinem Bett verschwand. Dann wurde alles still. Julius erstarrte. Blitzschnell zog er sich die Bettdecke über den Kopf, damit ihn niemand finden konnte. Plötzlich hörte er, wie sich unten an der Haustür ein Schlüssel im Schloss drehte.
1: Mama!
0: Julius wollte gerade laut nach ihr rufen, als er ein merkwürdiges Geräusch vernahm. Es klang wie ein Stöhnen, ein Ächzen, langgezogen und auch ein bisschen mitleiderregend.
2: Julius, so lass mich doch erklären, Julius. Du brauchst keine Angst vor mir zu haben. Ich gehöre doch zu dir.
0: Julius stopfte sich etwas von der Füllung seines kaputten Superbären in die Ohren. Jetzt hörte er nichts mehr.

0: Als am nächsten Morgen sein Wecker klingelte, sprang Julius wie der schnellste Hase der Welt aus dem Bett und schnappte sich im Vorbeirennen seinen sandfarbenen Lieblingspullover. In dem fühlte er sich nämlich fast unsichtbar und somit außer Gefahr. Hastig stolperte er die Treppe hinunter in die Küche. Seine Mutter schaute ihn mit großen Augen an.
1: Ah, Julius, da bist du ja. Schön, dass du heute mal von ganz allein aufgestanden bist. Sind doch keine Piraten in Sicht, die dich im Morgengrauen heimtückisch überfallen wollen?
0: Julius' Mutter hielt inne. Jetzt erst nahm sie wahr, wie verängstigt ihr Sohn wieder einmal aussah. Sie wuschelte ihm liebevoll durchs Haar und stellte eine Schale mit seinem Lieblingsbrei vor ihn hin. Den aß Julius, seit er ein Baby war, und keine guten Worte konnten ihn davon abbringen, etwas anderes, ein Frühstück für große Jungs, zu essen.
2: Und jetzt geht's weiter.
3: Na komm, jetzt iss erst mal was.
4: Danke.
0: Julius fing an, den Brei in sich hineinzuschlingen, die Augen immer fest auf die Küchentür gerichtet. Und tatsächlich, das Geschöpf der Nacht erschien im Türrahmen. Julius' Augen weiteten sich vor Schreck. Doch seltsamerweise schien seine Mutter dieses Ding auch heute Morgen, selbst am helllichten Tag, nicht sehen zu können. Sie warf die leere Breipackung in den Mülleimer, der nur wenige Zentimeter von der Küchentür entfernt stand.
3: Hey, Volltreffer! Hast du gesehen, Julius? Vielleicht hätte ich Basketballspielerin werden sollen.
0: Dann begann sie seelenruhig Pausenbrote zu schmieren. So, als wäre kein Riesenmonster dabei, die Küche zu betreten. Durch die Lücken zwischen seinen Fingern hindurch, hinter denen Julius sein Gesicht versteckt hatte, betrachtete er das unheimliche Wesen. Es hatte schlammfarbene Haut und alles an ihm war gewaltig. Die Arme, die Beine, der Bauch und sogar die Nase. Auf seinem leuchtgelben T-Shirt stand »I'm the Champion«.
4: »I'm the Champion. Ich bin der Sieger. Tja, und ich bin der ewige Verlierer.«
0: Schmerzlich fiel ihm wieder ein, dass seine Fußballmannschaft am Vortag wegen ihm verloren hatte. Er senkte den Kopf, während er das scheußliche Ungeheuer aus den Augenwinkeln beobachtete. Es schien über Nacht noch größer geworden zu sein und passte kaum durch die Tür. Das merkwürdige Monster schwitzte fürchterlich, seine Augen trieften und mit donnernden, schwerfälligen Schritten und gesenktem Kopf ging es auf den Küchentisch zu und setzte sich auf den freien Stuhl neben Julius. So nah war er ihm noch nie gekommen. Julius ließ vor Schreck den Löffel fallen, sprang von seinem Stuhl auf, schnappte sich seinen Schulranzen und rannte zur Haustür.
3: Hey, was ist denn jetzt schon wieder los? Warte!
4: Tschüss, Mama, ich muss los!
3: Aber...
0: Seine Mutter blickte ihm nach und setzte sich seufzend. Und zwar ausgerechnet auf den Stuhl, auf dem auch die unsichtbare Kreatur saß.
3: Irgendwie... riecht es hier komisch. Ja, so nach Angstschweiß.
0: Sie stand auf und öffnete das Küchenfenster, um frische Luft hereinzulassen.

So schnell er nur konnte, rannte Julius die Straße hinunter. Währenddessen drehte er sich immer wieder um. Nein, das Ungeheuer war ihm scheinbar nicht gefolgt. Glück gehabt. Doch als Julius wieder nach vorn schaute, stieß er fast mit Trixie, der riesengroßen Schäferhündin des Nachbarn, zusammen. Der Hund starrte ihn an und bellte. Trixie hatte sich offenbar wieder mal von ihrer Kette losgerissen. Ängstlich wich Julius ein paar Schritte zurück. Von der anderen Straßenseite hörte er Gelächter. Ein paar Schulkameraden hatten ihn beobachtet und machten sich über ihn lustig. Das war er schon gewohnt. Trotzdem machte es ihm natürlich immer noch etwas aus. Doch seine Angst vor dem Hund war größer. Julius stolperte noch weiter rückwärts. Der Hund ließ seine lange Zunge aus dem Maul hängen, sah ihn an und hechelte bedrohlich. Oh je, und jetzt ging er auch noch ein paar Schritte auf Julius zu. Er wollte noch weiter zurückweichen und stieß mit dem Ungeheuer zusammen. Ungelenk fiel Julius auf den Bürgersteig. Die Kinder auf der anderen Straßenseite bogen sich vor Lachen. Logisch, sie konnten das Ungetüm ja nicht sehen und dachten bestimmt, Julius würde sich vor seinem eigenen Schatten erschrecken. Trixie hatte inzwischen auf dem Absatz kehrt gemacht und war in die entgegengesetzte Richtung davongestürmt. So schnell er konnte, rappelte Julius sich auf, rannte mit zittrigen Beinen über die Straße an den lachenden Kindern vorbei zum Schultor.

0: Ja, ja, das sieht schon ganz gut aus da hinten. Mach da Juti.
1: In der letzten Stunde hatten sie wie jeden Donnerstag Schwimmunterricht. Nicht gerade Julius' Lieblingsfach. Zwar konnte er einigermaßen schwimmen, sein sportbegeisterter Vater hatte darauf bestanden, es ihm beizubringen, aber er traute sich einfach nicht vom Beckenrand, geschweige denn vom Ein-Meter-Brett zu springen. Sein Schwimmlehrer, Herr Rutsch, versuchte es dennoch immer wieder.
0: Na Julius, wie wär's? Willst du nicht mal versuchen heute?
1: Julius stand bibbernd am Beckenrand und schüttelte energisch den Kopf. Er wollte und konnte einfach nicht. Da tauchte aus der Duschkabine auf einmal das Monster auf und es trug genau die gleiche karierte Badehose wie er, nur in XXXXXL. Julius' Augen weiteten sich vor Schreck. Er hörte die Stimme von Herrn Rutsch von weit her auf sich einreden. Das Ungeheuer kam immer näher. Julius rannte los und wäre auf dem nassen Boden fast ausgerutscht. Die anderen Kinder grölten vor Lachen. Er rannte panisch zum 3-Meter-Turm. Das Monster folgte ihm schwerfällig und rutschte ebenfalls fast aus. Julius überlegte nicht lange. Die schmalen Trittleitern zum Sprungturm würde das Monster mit seinen Riesenfüßen nie hochkommen. Flink wie ein Äffchen kletterte er die glitschigen Stufen hinauf. Oben angekommen schaute er runter. Und wirklich, das Monster stand jetzt am Fuße der Leiter und heulte vor Verzweiflung laut auf.
2: Oh, und was jetzt?
1: Julius tapste ganz langsam bis zum Ende des Sprungbretts. Doch trotz aller Vorsicht wackelte es ganz schön. Behutsam setzte er sich und schaute hinunter. Keine Frage, er würde hier oben bleiben, bis das schaurige Ungetüm wieder verschwunden war.
2: Gar nicht so schlecht hier oben. Von hier aus sieht alles so viel kleiner und friedlicher aus. Wow, meine Knie schlottern ja gar nicht mehr.
0: Hey, Julius, was wird denn das jetzt?
1: Plötzlich begann der Sprungturm zu wackeln. Oh, unten schlugen ein paar Kinder verschreckt die Hand vor den Mund. Julius begann wieder zu zittern. Offensichtlich hatte das Monster nun doch begonnen, den Sprungturm zu erklimmen. Was sollte er nur tun? Schon sah er den furchterregenden Kopf des Ungeheuers am Anfang des Sprungbretts auftauchen. Was war schlimmer? Das Monster oder der Sprung vom Turm in diese friedliche kleine Welt dort unten? Julius stand auf und das Brett begann wieder bedrohlich zu wackeln. Unten wedelte Herr Rutsch wild mit den Armen. Die kleine Maria fing sogar an zu weinen. Alle Kinder starrten gebannt zu ihm hoch. Jetzt war das Monster schon fast bei ihm. Julius nahm seinen ganzen Mut zusammen, hielt sich die Nase zu und sprang. Als er wieder auftauchte, hörte er den tosenden Applaus seiner Mitschüler. Nur Herr Rutsch klatschte nicht. Doch als Julius genauer hinsah, konnte er ein bewunderndes Lächeln in seinen Mundwinkeln erkennen. Das Monster war inzwischen wieder hinuntergeklettert, grinste erleichtert und schlurfte zurück zu den Duschkabinen. Und Julius kam es so vor, als sei es um einiges kleiner geworden. Seltsam, nicht wahr? Am Abend war Julius ganz müde von den Ereignissen des Tages und er beschloss, früh zu Bett zu gehen. Doch vorher schrieb er noch in sein Tagebuch.
2: Monstertag! Ein Ungeheuer verfolgt mich seit gestern Nacht. Es ist riesengroß, schwitzt und stinkt. Und außerdem trägt es merkwürdige T-Shirts und Badehosen. Andere können es nicht sehen. Im Schwimmbad vor Angst vom 3-Meter-Brett gesprungen.
1: Julius hielt kurz inne und strich dann vor Angst wieder durch. Ein bisschen hatte er es den anderen auch mal zeigen wollen. Und sich selbst vielleicht auch. Das Monster hatte sich seit dem Schwimmunterricht nicht mehr blicken lassen. Fast vermisste er es ein wenig. Denn Julius war nicht nur ein sehr ängstlicher, sondern auch ein sehr neugieriger Junge. Er schrieb weiter.
2: Wer ist dieses Monster? Und wo kommt das Ungeheuer auf einmal her?
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2: Mit Frank Philipp, hallo zusammen. Wer nicht fertig wird, der muss nachsitzen. Einige Schulkinder kennen das vielleicht und auch Politiker sollen jetzt nachsitzen. Das fordert zumindest der Verband der Familienunternehmen. Der Verband sagt, die diesjährige Sommerpause im Bundestag soll ausfallen. Zumindest sollten die mit den geplanten Reformen in Deutschland befassten Politiker weiterarbeiten, damit die neuen Gesetze im August beschlossen werden können. Die parlamentarische Sommerpause geht eigentlich von Juli bis Anfang September. Bei der Bahn, da wird gebaut und gebaut und gebaut. Das marode Schienennetz wird erneuert und das wird auch noch eine Weile so sein. Daher ist es nicht verwunderlich, dass auch immer mehr Zugverbindungen verspätet sind oder auch ausfallen. So sind von Januar bis Mai dieses Jahres rund 100 Fernzüge pro Tag ausgefallen. Das schreibt die Süddeutsche Zeitung. Im Jahr zuvor waren es nur 57 Zugausfälle pro Tag. Eine Floßfahrt auf einem Wildbach im oberfränkischen Wallenfels ist jetzt viral gegangen. Das 18 Sekunden lange Filmchen zeigt, wie eine Gruppe Touristen unter einer Brücke auf einem Baumstamm floß hindurchfährt. Dabei zieht das Wasser die Gruppe mit einer rasenden Geschwindigkeit den Fluss hinunter, sodass alle juchzen und jubeln. Das Erstaunliche, diese Floßfahrt wurde innerhalb kürzester Zeit bereits 380 Millionen Mal angeschaut. Die Werbung hat gewirkt, denn alle weiteren Floßfahrten der Saison sind bereits ausverkauft. Schnappt euch in den nächsten Tagen nach dem Abendbrot unbedingt mal ein Fernglas oder schaut einfach so aus dem Fenster in Richtung Westen. Am Abendhimmel gibt es im Moment nämlich ein echtes Weltraumspektakel zu beobachten. Die beiden Planeten Venus und Jupiter kommen sich da oben scheinbar super nah. In Wirklichkeit sind sie natürlich Millionen Kilometer voneinander entfernt. Aber von der Erde aus sieht es so aus, als würden sie nebeneinander herwandern. Am besten könnt ihr die beiden direkt nach Sonnenuntergang in der Abenddämmerung entdecken. Naschkatzen aufgepasst! Ab sofort gibt es wieder frische Kirschen aus Deutschland zu kaufen. Die Obstbauern in Südbaden haben gerade die allerersten saftigen Süßkirschen von den Bäumen gepflückt. In den nächsten Wochen folgen dann immer mehr Regionen bei uns in Deutschland. Damit ihr im Supermarkt oder auf dem Wochenmarkt auch wirklich die leckersten Früchte erwischt, haben Experten einen super Trick verraten. Schaut euch den Stiel an. Wenn der Stiel schön grün und knackig aussieht, ist die Kirsche ganz frisch gepflückt. Ist er dagegen schon braun und schrumpelig, liegt die Kirsche schon länger herum. Also Augen auf beim Kirschenkauf. 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

0: Sandra hier vom Radio Teddy Vormittag. Hier geht's jetzt wieder um Elternthemen.
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0: Eindeutiges Abstimmungsergebnis auf unseren Radio Teddy Social Media Kanälen. 91% von euch, liebe Eltern, nehmen sich auch vor, weniger zu meckern. Ist aber nicht ganz so einfach. Radio Teddy Familienexpertin und Psychologin Henriette Grünert. Sag mal, wieso fällt es uns so schwer, uns daran zu halten, ein bisschen weniger zu meckern?
2: Ich glaube, es ist wichtig zu verstehen, dass das Verhalten der Kinder bei uns was triggert. Ne? Also wir wollen schnell los, das dauert uns alles viel zu lange. Mhm. Wir müssen noch einkaufen, wir würden eigentlich vielleicht lieber alleine gehen, aber Kind muss mit, weil Schule ist halt schon aus.
0: Und dann wird es ja nochmal anstrengender, ne?
2: Genau. Ne? Und diese Dinge, die triggern bei uns was, das sind unsere Themen. Und dann denken wir manchmal mit so einer Strafandrohung oder so einer Konsequenzandrohung, nenne ich es mal, oder so einem wenn dann nicht das, dann das. Ne? Denken wir, das geht schneller und es funktioniert alles und Kinder funktionieren dann danach. Was wir aber erzeugen, ist halt Angst.
0: Ja.
2: Ne? Und so ein Angstfunktionieren vielleicht, wenn das überhaupt.
0: Ja.
2: Vielleicht geht es auch komplett in die Hose.
0: Mhm.
2: Aber das wäre, glaube ich, so ein wichtiger Moment, ne? Zu gucken, was ist es bei mir? Warum bin ich jetzt ungehalten?
0: Hat es überhaupt was mit dem Kind zu tun? Manchmal
2: genau.
0: Ja gar nicht, sondern manchmal ist ja auch vorher irgendwas schon passiert.
2: Ganz
0: ne?
2: Genau. Ich muss ja wohl gestresst von der Arbeit nach Hause kommen und der Kollege XY hat mich tierisch genervt und dann kriegt mein Kind es dann ab, ne? So als Stellvertreter. Also da immer noch mal gucken, was ist es bei mir?
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1: Mit Nils, hallo. Und wir haben diese Frage hier aus Bremen.
2: Hallo, hier ist Amelie und ich wollte fragen, warum Zucker so süß ist und warum Salz so salzig ist.
1: Ja, wenn wir es ganz genau nehmen, dann wird Zucker erst in unserem Gehirn als süß wahrgenommen und Salz im Gehirn erst als salzig. Wer weiß, vielleicht schmeckt anderen uns noch völlig unbekannten Wesen Zucker nicht süß. Aber unser Gehirn hat es nun mal so gelernt, in Tausenden von Jahren. Das ist einfach so. Dieser Geschmack wird uns praktisch vermittelt durch unsere Nase, also durch das, was wir riechen, und dann eben durch unsere Zunge. Und streng genommen haben wir nur 5 verschiedene Geschmacksrichtungen, die wir wahrnehmen können. Süß, salzig, sauer, bitter. Und die 5. Umami. Das kommt aus dem Japanischen und heißt so viel wie fleischig, herzhaft oder auch wohlschmeckend. Also anders gesagt, Umami sagt uns einfach, ob uns etwas gut schmeckt oder nicht. Naja, und diese Geschmacksrichtungen haben sich eben über die vielen, vielen tausend Jahre genauso entwickelt. Und zwar aus einem einfachen Grund, damit der Mensch überlebt. Ganz früher war es nämlich wichtig, dass der Mensch beim Essen und Trinken gesund von giftig trennen konnte. Anders gesagt, Gifte schmecken uns praktisch immer schlecht. Die Natur hat es einfach so eingerichtet, dass wir sofort das Gesicht verziehen, wenn wir zum Beispiel saure Milch trinken. Wir spucken alles sofort aus, damit wir nicht vergiftet werden. Der süße Geschmack ist in unserem Gehirn dagegen sehr positiv besetzt. Denn Süßes ist nahrhaft und, stark vereinfacht gesagt, das freut den Körper. Einfach, weil er weiß, dass es sein Überleben sichert.
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1: Heute geht's um den gesunden Schlaf der ganzen Familie. Ich spreche mit Schlafmedizinerin Dr. Samia Little-Elk und kaum ein Thema wird so heiß diskutiert wie das Thema Familienbett. Unter anderem geht's heute auch noch um das Thema Sicherheit im Familienbett. Aber jetzt wollen wir uns erstmal anschauen, welche Vorteile das Familienbett hat, Sammy.
2: Was gibt's Schöneres, als miteinander zu kuscheln und einander Geborgenheit zu spenden in einer Familie? Und das ist auch schon der ganz, ganz große Vorteil. Das ist nur die Frage, ob die beteiligten Eltern gut schlafen neben dem Kind. Ja, manche Kinder schlafen ja wie so ein Propeller und dann zieht irgendwie Mama oder Papa aus auf die Couch und entwickeln Schlafstörungen. Das muss man eben bedenken. Man muss auch das Privatleben der Eltern bedenken. Aber ich sag mal, wenn alle damit d'accord sind, dann ist das was sehr Schönes.
1: Du hast es gerade schon angesprochen, die Geborgenheit. Warum ist es so wahnsinnig wichtig, dass man wirklich eine geborgene Schlafatmosphäre schafft?
2: Also für Kinder ist Geborgenheit ja sowieso wichtig, übrigens für Erwachsene auch. Der Mensch ist im Schlaf besonders verletzlich. Also jetzt in seiner sicheren Wohnung hier in unserem Land ist er vielleicht nicht so gefährdet, aber in der freien Wildbahn, wo wir ursprünglich herkommen, ist Schlafen höchst gefährlich. Das weiß auch unser Instinkt. Weshalb wir durchaus einen Instinkt haben, besser zu schlafen, wenn wir wissen, es sind noch andere im Haus oder in der Wohnung. Und diesen Instinkt haben auch Kinder. Also das heißt, Geborgenheit muss nicht unbedingt bedeuten, dass das Kind im Elternbett schläft, aber Geborgenheit innerhalb der Wohnung, sich sicher zu fühlen bei den Menschen, bei denen es sich befindet, ist super wichtig für den Schlaf, weil der Schlaf eben eine unsichere Tätigkeit des Menschen ist.
1: Also Geborgenheit ist für den gesunden Schlaf von Groß und Klein von enormer Wichtigkeit. Danke an Schlafmedizinerin Dr. Samia Little-Elk. 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
2: Mit Frank Philipp, hallo zusammen. Wer nicht fertig wird, der muss nachsitzen. Einige Schulkinder kennen das vielleicht und auch Politiker sollen jetzt nachsitzen. Das fordert zumindest der Verband der Familienunternehmen. Der Verband sagt, die diesjährige Sommerpause im Bundestag soll ausfallen. Zumindest sollten die mit den geplanten Reformen in Deutschland befassten Politiker weiterarbeiten, damit die neuen Gesetze im August beschlossen werden können. Die parlamentarische Sommerpause geht eigentlich von Juli bis Anfang September. Bei der Bahn, da wird gebaut und gebaut und gebaut. Das marode Schienennetz wird erneuert und das wird auch noch eine Weile so sein. Daher ist es nicht verwunderlich, dass auch immer mehr Zugverbindungen verspätet sind oder auch ausfallen. So sind von Januar bis Mai dieses Jahres rund 100 Fernzüge pro Tag ausgefallen. Das schreibt die Süddeutsche Zeitung. Im Jahr zuvor waren es nur 57 Zugausfälle pro Tag. Eine Floßfahrt auf einem Wildbach im oberfränkischen Wallenfels ist jetzt viral gegangen. Das 18 Sekunden lange Filmchen zeigt, wie eine Gruppe Touristen unter einer Brücke auf einem Baumstamm floß hindurchfährt. Dabei zieht das Wasser die Gruppe mit einer rasenden Geschwindigkeit den Fluss hinunter, sodass alle juchzen und jubeln. Das Erstaunliche, diese Floßfahrt wurde innerhalb kürzester Zeit bereits 380 Millionen Mal angeschaut. Die Werbung hat gewirkt, denn alle weiteren Floßfahrten der Saison sind bereits ausverkauft. Schnappt euch in den nächsten Tagen nach dem Abendbrot unbedingt mal ein Fernglas oder schaut einfach so aus dem Fenster in Richtung Westen. Am Abendhimmel gibt es im Moment nämlich ein echtes Weltraumspektakel zu beobachten. Die beiden Planeten Venus und Jupiter kommen sich da oben scheinbar super nah. In Wirklichkeit sind sie natürlich Millionen Kilometer voneinander entfernt. Aber von der Erde aus sieht es so aus, als würden sie nebeneinander herwandern. Am besten könnt ihr die beiden direkt nach Sonnenuntergang in der Abenddämmerung entdecken. Naschkatzen aufgepasst! Ab sofort gibt es wieder frische Kirschen aus Deutschland zu kaufen. Die Obstbauern in Südbaden haben gerade die allerersten saftigen Süßkirschen von den Bäumen gepflückt. In den nächsten Wochen folgen dann immer mehr Regionen bei uns in Deutschland. Damit ihr im Supermarkt oder auf dem Wochenmarkt auch wirklich die leckersten Früchte erwischt, haben Experten einen super Trick verraten. Schaut euch den Stiel an. Wenn der Stiel schön grün und knackig aussieht, ist die Kirsche ganz frisch gepflückt. Ist er dagegen schon braun und schrumpelig, liegt die Kirsche schon länger herum. Also Augen auf beim Kirschenkauf. 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
0: Heute geht's um das effektive Lernen vor Klassenarbeiten. Grundschullehrerin und Vierfachmama Viola Patricia Herrmann stellt uns heute eine ganz besonders effektive Lerntechnik vor. Es ist die Pomodoro-Technik. Pomodoro heißt auf Italienisch Tomate. Viola, was steckt denn hinter der Technik? Worauf zielt die ab?
2: Die Pomodoro-Technik zielt darauf ab, dass die Kinder lernen, sich ihre Zeit besser einzuteilen und die Aufgaben fokussierter zu erledigen. Es sind 5 Schritte. Zunächst schreibt sich das Kind alle Aufgaben, die es zu erledigen hat, auf einen Zettel. Im zweiten Schritt wird dann die Pomodoro, die Tomate, gestellt auf ein Zeitlimit. Meistens redet man so von 20 Minuten, aber das ist wirklich abhängig vom Alter des Kindes. Da muss man anpassen und ausprobieren, was klappt. Eher 15 Minuten würde ich denken für Grundschulkinder, da können sie wirklich konzentriert arbeiten. In der Zeit, wo gearbeitet wird, kein Smartphone, nichts, was piept oder ablenkt. Das ist der zweite Schritt. Im dritten Schritt arbeitet das Kind und mit jeder Aufgabe, die es erledigt hat, darf es die auch auf dem Blatt durchstreichen, damit es auch den Lernfortschritt sieht. Nachdem der Wecker geklingelt hat, macht das Kind 5 Minuten Pause. Nach 5 Minuten geht's weiter und der ganze Vorgang wird wiederholt. Möglichst natürlich immer loben und sagen, toll, guck mal, was du geschafft hast. Das hat doch super

0: Vorgang wird wiederholt. Möglichst natürlich immer loben und sagen, toll, guck mal, was du geschafft hast. Das hat doch super geklappt.
1: Grundschullehrerin Viola Patrizia Herrmann. Erfunden wurde die Pomodoro-Technik übrigens von dem Italiener Francesco Chirillo in den 80er Jahren. Und er hat einen Küchenwecker in Form einer Tomate für die Technik benutzt. Daher der Name. 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Und ansonsten gibt's täglich Tipps für uns Eltern hier bei Radio Teddy immer um 10 bis 14 Uhr in unserer Elternsendung.

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1: Mit Nils, hallo. Zu einem leckeren Frühstück gehören für viele Müsli und oder Cornflakes. Cornflakes sind ja auch echt lecker. Und die gibt's inzwischen schon seit über 120 Jahren. Und wer hat sie erfunden? Das will Max aus Kehl am Rhein wissen. Die Erfinder, das waren die Brüder Kellogg. Und wie die Kellogg-Brüder die ersten Frühstücksflocken der Welt erfunden haben, ist eine echt tolle Geschichte. Die beiden haben nämlich Ende des 19. Jahrhunderts ein Sanatorium betrieben, eine Art Wellnessfarm, auf der sich reiche US-Amerikaner getroffen haben. Supermarktgründer Penny, Autobauer Ford oder auch Multimilliardär Rockefeller. Die kamen zu den Kellogg-Brüdern, um sich vom stressigen Arbeitsalltag zu erholen. Und die Brüder wollten ihren Kunden ein besonders gutes Frühstück bieten, haben ein bisschen rumprobiert und dann Folgendes gemacht. Sie haben Weizenbrei, der von gestern übrig war, einfach platt gewalzt. Und schon waren die Flakes erfunden. Nach dem Urlaub wollte natürlich kein Kunde mehr auf diese leckeren und damals auch einmaligen Frühstücksflocken verzichten. Nach ein bisschen weiter rumprobieren wurden die Flocken aus Mais gemacht. Die Kellogg-Brüder kamen aber mit der Produktion nicht hinterher. Und da haben sie etwas gemacht, was sie und ihre Cornflakes versehentlich auf einen Schlag auf der ganzen Welt berühmt gemacht hat. Sie haben in den Zeitungen eine Anzeige aufgegeben, in der stand: Bitte essen Sie 30 Tage lang keine Cornflakes. Von da an wollten Millionen Menschen sofort Cornflakes essen. Und inzwischen stehen sie ja in fast jedem Supermarkt auf der ganzen Welt.
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1: Hallöchen, Sandra hier vom Radio Teddy Vormittag. Und so diese kleinen Special Effects, die jede Familie hat, damit sind wir nicht allein. Darüber sprechen wir jeden Tag.
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1: Und ich kann mich nicht erinnern, dass wir das schon mal hatten auf unseren Radio Teddy Social Media Kanälen. Konntet ihr abstimmen zu meiner heutigen Radio Teddy Familienfrage des Tages, nämlich ob das bei euch zu Hause auch so ist, dass eure Kinder nur zwei Lebensmittel und gar nichts anderes essen wollen. Unentschieden geht das Abstimmungsergebnis aus. 50% von euch kennen das tatsächlich, dass eure Kinder nur beschränkt Lebensmittel zu sich nehmen wollen, weil ihnen einfach nichts anderes schmeckt. Radio Teddy Familienexpertin Henriette Grünert. Was können wir denn machen, wenn unsere Kinder wirklich einfach nur ein ganz bestimmtes und beschränktes Repertoire an Essen zu sich nehmen wollen?
3: Dann ist das für eine Zeit so. Also ich glaube, es hat alles seine Zeit. Bei unserer Tochter ist es so, ne? Also der Speiseplan ist sehr eingeschränkt. Es gibt so ein paar Dinge, die gehen aber auch nur trocken. Und der Rest geht eben nicht. Und auch dieses Thema Modell, also wir essen sehr gesund, es gibt viel Salat, es gibt viel Gemüse. Das muss auch immer kilometerweit weg auf dem Tisch. Also das darf auch nicht zu nah dran stehen. Jetzt gibt es mehrere Möglichkeiten. Ich kann jetzt anfangen mit Druck und Zwang. Das wird nicht funktionieren. Ich will, dass ihr Essen genießt. Ich will, dass ihr Essen Spaß macht. Und wir merken, dass Stück für Stück Dinge dazukommen. Ja, es ist ein Prozess und ich glaube, es hilft nur loslassen und es eben so sein lassen.
1: Vielen Dank an Radio Teddy Familienexpertin Henriette Grünert.
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0: Philipp.
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2: Mit Frank Philipp, hallo zusammen. Wer nicht fertig wird, der muss nachsitzen. Einige Schulkinder kennen das vielleicht und auch Politiker sollen jetzt nachsitzen. Das fordert zumindest der Verband der Familienunternehmen. Der Verband sagt, die diesjährige Sommerpause im Bundestag soll ausfallen. Zumindest sollten die mit den geplanten Reformen in Deutschland befassten Politiker weiterarbeiten, damit die neuen Gesetze im August beschlossen werden können. Die parlamentarische Sommerpause geht eigentlich von Juli bis Anfang September. Bei der Bahn, da wird gebaut und gebaut und gebaut. Das marode Schienennetz wird erneuert und das wird auch noch eine Weile so sein. Daher ist es nicht verwunderlich, dass auch immer mehr Zugverbindungen verspätet sind oder auch ausfallen. So sind von Januar bis Mai dieses Jahres rund 100 Fernzüge pro Tag ausgefallen. Das schreibt die Süddeutsche Zeitung. Im Jahr zuvor waren es nur 57 Zugausfälle pro Tag. Eine Floßfahrt auf einem Wildbach im oberfränkischen Wallenfels ist jetzt viral gegangen. Das 18 Sekunden lange Filmchen zeigt, wie eine Gruppe Touristen unter einer Brücke auf einem Baumstamm floß hindurchfährt. Dabei zieht das Wasser die Gruppe mit einer rasenden Geschwindigkeit den Fluss hinunter, sodass alle juchzen und jubeln. Das Erstaunliche, diese Floßfahrt wurde innerhalb kürzester Zeit bereits 380 Millionen Mal angeschaut. Die Werbung hat gewirkt, denn alle weiteren Floßfahrten der Saison sind bereits ausverkauft. Schnappt euch in den nächsten Tagen nach dem Abendbrot unbedingt mal ein Fernglas oder schaut einfach so aus dem Fenster in Richtung Westen. Am Abendhimmel gibt es im Moment nämlich ein echtes Weltraumspektakel zu beobachten. Die beiden Planeten Venus und Jupiter kommen sich da oben scheinbar super nah. In Wirklichkeit sind sie natürlich Millionen Kilometer voneinander entfernt. Aber von der Erde aus sieht es so aus, als würden sie nebeneinander herwandern. Am besten könnt ihr die beiden direkt nach Sonnenuntergang in der Abenddämmerung entdecken. Naschkatzen aufgepasst! Ab sofort gibt es wieder frische Kirschen aus Deutschland zu kaufen. Die Obstbauern in Südbaden haben gerade die allerersten saftigen Süßkirschen von den Bäumen gepflückt. In den nächsten Wochen folgen dann immer mehr Regionen bei uns in Deutschland. Damit ihr im Supermarkt oder auf dem Wochenmarkt auch wirklich die leckersten Früchte erwischt, haben Experten einen super Trick verraten. Schaut euch den Stiel an. Wenn der Stiel schön grün und knackig aussieht, ist die Kirsche ganz frisch gepflückt. Ist er dagegen schon braun und schrumpelig, liegt die Kirsche schon länger herum. Also Augen auf beim Kirschenkauf. 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
1: Sehr volle Teller am Mittags- oder Abendbrotstisch. Und damit meine ich nicht vor dem Essen, sondern nach dem Essen, weil unsere Kinder sich von Anfang an viel zu viel auf den Teller geladen haben und nachher ganz viel übrig ist. Und wer muss es dann meistens essen? Klar, Mama und Papa.

0: Nee, ich habe keinen Hunger mehr.
1: Das ist wahrscheinlich so ein bisschen was wie so ein Futterneid, ne? Ich muss erstmal sichern. Ist, glaube ich, auch was, was von Ursprüngen übrig ist, ne? Wir müssen erstmal das, wenn da was ist, müssen wir uns auch nehmen, damit es erstmal irgendwie das Überleben gesichert ist. Das ist, glaube ich, daher übrig. Und dann ist es halt so, dass die Kinder langsam ein Gefühl dafür entwickeln müssen, dürfen, können, sollen, wie viel sie denn schaffen und wie viel vielleicht auch angemessen ist, sich auf den Teller zu machen. Ich erinnere aber auch gerne an All-Inclusive-Urlaube in irgendwelchen Hotels auf irgendwelchen spanischen Inseln, wo dann sich auch die Teller vollgehauen werden bis zum bitteren Ende und es wird nicht aufgegessen. Ne? Also das ist wirklich wie so ein Haben-Wollen und dann merken wir natürlich auf dem Weg, dass wir das gar nicht schaffen.
0: Vielen Dank an Radio Teddy Familienexpertin Henriette Grünert.
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1: Mit Nils, hallo. Finn aus Bremen möchte wissen, wann ist es denn richtig, die Zähne zu putzen? Vor dem Essen oder nach dem Essen? Also eigentlich denkt man ja, dass es besser ist, die Zähne nach dem Essen zu putzen, damit wir die Essensreste schnell wieder entfernen. Und vor dem Essen putzen klingt ja wirklich erst einmal komisch, weil wir die Zähne ja gleich danach mit dem Essen wieder schmutzig machen. Aber genau das ist ein Irrtum. Jedes Essen bedeutet nämlich für die Zähne einen Säureangriff und der hält eine knappe halbe Stunde an. Und zwar bei sehr säurehaltigem Essen wie Joghurt oder einem Apfel. Wenn wir also einen Apfel knabbern und gleich danach die Zähne putzen, dann kann das schädlich sein für die Zähne. Denn wenn zur Säure auch noch Bürste und Zahncreme dazukommen, dann kann es passieren, dass die Oberfläche der Zähne abgetragen wird und die Zähne zum Beispiel empfindlicher werden gegen Hitze und Kälte. Wenn wir aber die Zähne einige Minuten vor dem Essen putzen, dann stärken die Mineralstoffe in der Zahnpaste die Zähne und machen sie widerstandsfähiger für den Säureangriff. Also, wenn wir nach dem Essen die Zähne putzen, dann sollten wir besser 20 bis 30 Minuten warten. Dann hat unser Speichel die Säure verdünnt und abtransportiert. Und dann kann die Bürste wieder ran.
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1: Gerade in der kalten Jahreszeit ist Husten bei Kindern ein häufiges Symptom. Aber immer mehr Kinder leiden auch an Asthma. Kinderarzt Jens-Uwe Köhler erklärt, bei welchen Symptomen wir unsere Kinder auf eine mögliche Asthmaerkrankung untersuchen lassen sollten.
2: Wenn das Kind mehr als dreimal im Jahr jeweils mehr als 2 bis 3 Wochen hustet, würde zunächst mal dieser Verdacht geäußert werden müssen. Verdächtig wäre auch, wenn eines der Elternteile ein Asthma hat oder ein Geschwisterkind an Asthma erkrankt ist oder Allergien in der Familie eine Rolle spielen, dann würde ich an ein Asthma bronchiale denken.
1: Also wenn es schon Asthmaerkrankungen in der Familie gibt, dann ist die Wahrscheinlichkeit größer, dass das Kind auch ein Asthma entwickelt. Was sind denn ansonsten noch Ursachen von Asthmaerkrankungen bei Kindern?
2: Eine der häufigsten Ursachen ist die Überempfindlichkeit der bronchialen Schleimhäute. Auslöser dafür können viele verschiedene Sachen sein, zum Beispiel Pollenflug. Auch Virusinfekte können dafür verantwortlich gemacht werden. Das Rauchen der Eltern kann das auslösen, sogar ziemlich häufig. Industriegase. Dann gibt es Asthmaformen, die allein durch körperliche Belastung hervortreten, das Belastungsasthma.
1: Angenommen, die Diagnose Asthma steht, welche Medikamente gibt es?
2: Das kann losgehen von einer Dauertherapie, bei der man entzündungshemmende Medikamente über längere Zeit, ich spreche hier von Wochen bis Monaten, gibt. Das kann weitergehen über Medikamente, die Verkrampfung der Atemwege lockern soll. Die Art, wie man diese Medikamente einem Kind gibt, hängt wiederum sehr von dem Alter des Kindes ab. Bei kleineren Kindern würde ich eher eine Inhalation empfehlen. Ältere Kinder können ein Asthma-Spray bekommen. Es gibt Medikamente in Form von Kaubonbons, von Pulvern. Also da haben wir viele verschiedene Möglichkeiten.
1: Dankeschön, das sagt Radio Teddy Familienexperte Kinderarzt Jens-Uwe Köhler. Noch mehr Elterntipps gibt es jeden Tag von 10 bis 2 in unserer Elternsendung. 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
3: Mit Frank Philipp, hallo zusammen. Wer nicht fertig wird, der muss nachsitzen. Einige Schulkinder kennen das vielleicht. Oder auch Politiker sollen jetzt nachsitzen. Das fordert zumindest der Verband der Familienunternehmen.

0: es rund 100 Fernzüge pro Tag ausgefallen. Das schreibt die Süddeutsche Zeitung. Im Jahr zuvor waren es nur 57 Zugausfälle pro Tag. Eine Floßfahrt auf einem Wildbach im oberfränkischen Wallenfels ist jetzt viral gegangen. Das 18 Sekunden lange Filmchen zeigt, wie eine Gruppe Touristen unter einer Brücke auf einem Baumstamm floß hindurchfährt. Dabei zieht das Wasser die Gruppe mit einer rasenden Geschwindigkeit den Fluss hinunter, sodass alle juchzen und jubeln. Das Erstaunliche, diese Floßfahrt wurde innerhalb kürzester Zeit bereits 380 Millionen Mal angeschaut. Die Werbung hat gewirkt, denn alle weiteren Floßfahrten der Saison sind bereits ausverkauft. Schnappt euch in den nächsten Tagen nach dem Abendbrot unbedingt mal ein Fernglas oder schaut einfach so aus dem Fenster in Richtung Westen. Am Abendhimmel gibt es im Moment nämlich ein echtes Weltraumspektakel zu beobachten. Die beiden Planeten Venus und Jupiter kommen sich da oben scheinbar super nah. In Wirklichkeit sind sie natürlich Millionen Kilometer voneinander entfernt. Aber von der Erde aus sieht es so aus, als würden sie nebeneinander herwandern. Am besten könnt ihr die beiden direkt nach Sonnenuntergang in der Abenddämmerung entdecken. Naschkatzen aufgepasst! Ab sofort gibt es wieder frische Kirschen aus Deutschland zu kaufen. Die Obstbauern in Südbaden haben gerade die allerersten saftigen Süßkirschen von den Bäumen gepflückt. In den nächsten Wochen folgen dann immer mehr Regionen bei uns in Deutschland. Damit ihr im Supermarkt oder auf dem Wochenmarkt auch wirklich die leckersten Früchte erwischt, haben Experten einen super Trick verraten. Schaut euch den Stiel an. Wenn der Stiel schön grün und knackig aussieht, ist die Kirsche ganz frisch gepflückt. Ist er dagegen schon braun und schrumpelig, liegt die Kirsche schon länger herum. Also Augen auf beim Kirschenkauf. 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
1: Und die lautet heute: Kennt ihr das, dass euer Kind auf dem Schulweg trödelt? Was das Zeug hält, so viel trödeln manche. Und so viele Eltern können ein Lied davon singen, dass die Kinder sich oft viel zu viel Zeit lassen. Manche kommen sogar ständig zu spät zur Schule. Ganz zu schweigen von den Sorgen, die wir uns machen, wenn das Kind wieder eine halbe Stunde später als

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1: Mit Nils, hallo. An den Rändern vieler Felder können wir im Moment wieder eine knallig rote Pflanze entdecken, den Klatschmohn. Und Tore fragt, warum heißt der Klatschmohn eigentlich Klatschmohn? Klatscht der? Ja, tatsächlich, der Klatschmohn klatscht zwar nicht selber, aber er klatscht ganz laut, wenn wir auf die Klatschmohnblüte schlagen. Probiert es einfach mal aus. Wir müssen Daumen und Zeigefinger einer Hand einfach so zusammenlegen, dass sich die Fingerspitzen berühren und einen Kreis bilden. Das Loch bedecken wir dann mit einem Klatschmohnblütenblatt. Und mit der Handfläche der freien Hand schlagen wir dann drauf. Und schon hören wir das Klatschen. Aber auch wenn die knallig rot leuchtende Klatschmohnblume wunderschön aussieht, es lohnt sich nicht wirklich, sie zu pflücken. Die Blütenblätter sind nämlich super dünn und fast wie aus Papier. Bis wir zu Hause angekommen sind, sind die Blüten oft schon welk. Also den Klatschmohn lieber stehen lassen und ihn draußen bewundern.
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1: Und die haben immer tolle Tipps und Hinweise für ein harmonisches Familienleben. Mit Psychologin Henriette Grünert habe ich über das Thema Geschwisterstreit gesprochen. Sie hat den wichtigsten Tipp für uns Eltern, wenn es im Kinderzimmer mal wieder so richtig kracht.
2: Der wichtigste Tipp ist, erstmal ruhig zu bleiben und die Erwartungen an die Geschwisterbeziehung auch ein bisschen runterzuschrauben. Freunde im Kindergarten kann man sich aussuchen, Freunde in der Schule kann man sagen, nö, auf den habe ich nicht so Lust, auf den habe ich mehr Lust, ist mir sympathischer hier. Ein Geschwisterkind hat man sich nicht ausgesucht. Das ist dann da und da muss man mit dem irgendwie klarkommen. Und da gibt es ja auch noch einen Altersunterschied. Insofern, da als Eltern einen Moment runterzufahren und sich mal vorzustellen, wie das für das Kind, vor allem für das Kind, was schon in der Familie war, wie schwierig das auch sein muss, dass da plötzlich jemand ist, der Spielzeug anfasst, der in den eigenen Raum geht, der Aufmerksamkeit von den Eltern beansprucht, weil das ist der häufigste Punkt. Und dann dreht häufig das Kind, was schon da war, als erstes nochmal ein bisschen auf. Da entspannt mit umgehen und dann nicht schimpfen und nicht zu sagen, ihr müsst euch aber verstehen, ist, glaube ich, ganz, ganz wichtig.
1: Um mal bei deinem konkreten Beispiel zu bleiben, wenn jetzt das große Kind dem Kleinen verweigert, Spielzeug anzufassen, was dem großen Kind gehört, akzeptieren wir das oder versuchen wir darauf einzuwirken und zu sagen, ach nee, du guck doch mal und lass doch mal dein kleines Geschwisterkind mitspielen. Was sagst du?
2: Ich finde es wichtig, dass wenn das Kind sagt, ich möchte das nicht, dass das auch respektiert wird. Vielleicht kann man überlegen, eine Kiste zu machen, die für beide da ist.
1: Danke an Psychologin Henriette Grünert. 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
5: Mit Frank Philipp, hallo zusammen. Wer nicht fertig wird, der muss nachsitzen. Einige Schulkinder kennen das vielleicht und auch Politiker sollen jetzt nachsitzen. Das fordert zumindest der Verband der Familienunternehmen. Der Verband sagt, die diesjährige Sommerpause im Bundestag soll ausfallen. Zumindest sollten die mit den geplanten Reformen in Deutschland befassten Politiker weiterarbeiten, damit die neuen Gesetze im August beschlossen werden können. Die parlamentarische Sommerpause geht eigentlich von Juli bis Anfang September. Bei der Bahn, da wird gebaut und gebaut und gebaut. Das marode Schienennetz wird erneuert und das wird auch noch eine Weile so sein. Daher ist es nicht verwunderlich, dass auch immer mehr Zugverbindungen verspätet sind oder auch ausfallen. So sind von Januar bis Mai dieses Jahres rund 100 Fernzüge pro Tag ausgefallen. Das schreibt die Süddeutsche Zeitung. Im Jahr zuvor waren es nur 57 Zugausfälle pro Tag. Eine Floßfahrt auf einem Wildbach im oberfränkischen Wallenfels ist jetzt viral gegangen. Das 18 Sekunden lange Filmchen zeigt, wie eine Gruppe Touristen unter einer Brücke auf einem Baumstamm floß hindurchfährt. Dabei zieht das Wasser die Gruppe mit einer rasenden Geschwindigkeit den Fluss hinunter, sodass alle juchzen und jubeln. Das Erstaunliche, diese Floßfahrt wurde innerhalb kürzester Zeit bereits 380 Millionen Mal angeschaut. Die Werbung hat gewirkt, denn alle weiteren Floßfahrten der Saison sind bereits ausverkauft. Schnappt euch in den nächsten Tagen nach dem Abendbrot unbedingt mal ein Fernglas oder schaut einfach so aus dem Fenster in Richtung Westen. Am Abendhimmel gibt es im Moment nämlich ein echtes Weltraumspektakel zu beobachten. Die beiden Planeten Venus und Jupiter kommen sich da oben scheinbar super nah. In Wirklichkeit sind sie natürlich Millionen Kilometer voneinander entfernt. Aber von der Erde aus sieht es so aus, als würden sie nebeneinander herwandern. Am besten könnt ihr die beiden direkt nach Sonnenuntergang in der Abenddämmerung entdecken. Naschkatzen aufgepasst. Ab sofort gibt es wieder frische Kirschen aus Deutschland zu kaufen. Die Obstbauern in Südbaden haben gerade die allerersten saftigen Süßkirschen von den Bäumen gepflückt. In den nächsten Wochen folgen dann immer mehr Regionen bei uns in Deutschland. Damit ihr im Supermarkt oder auf dem Wochenmarkt auch wirklich die leckersten Früchte erwischt, haben Experten einen super Trick verraten. Schaut euch den Stiel an. Wenn der Stiel schön grün und knackig aussieht, ist die Kirsche ganz frisch gepflückt. Ist er dagegen schon braun und schrumpelig, liegt die Kirsche schon länger herum. Also Augen auf beim Kirschenkauf. 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

0: Kissen und nehmen irgendwie entweder die Faust oder ins Kissen schreien. Das können auch Erwachsene ganz gut machen. Oder mal kräftig auf den Boden stampfen. Oder mal ganz laut schreien. Das habe ich mit meiner Tochter schon mal gemacht. Und dann war es okay, dann musste sie lachen. Das ist für uns eben auch ein Prozess zu wachsen und uns zu sagen, Gefühle sind erlaubt. Es muss natürlich, je nachdem, wo man gerade ist, ein bestimmter Rahmen gehalten werden. Aber da ist man ja auch als Eltern da. Also wenn es zum Beispiel beim Arzt passiert, würde ich mit dem Kind kurz rausgehen. Oder im Supermarkt. Vielleicht irgendwie zu sagen, gut, vielleicht lasse ich den Wagen dann kurz hier stehen. Wir gehen einmal kurz vor die Tür.
1: Aber da machen wir dann nicht Ramazamba und schreien das Kind an, weil es wütend ist, sondern ich sage, ich verstehe, dass du wütend bist.
0: Genau.
1: Die Schokolade gibt es jetzt aber trotzdem nicht. Aber komm, wir gehen jetzt ins Auto, da haust du einmal ordentlich aufs Polster.
0: Ja, genau, das darf sein.
2: Psychologin Henriette Grüner zum Thema Autonomie bzw. Trotzphase unserer Kinder. 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
1: Ich bin Jason und würde gerne wissen, warum das Wasser im Meer blau ist.
2: Hallo Jason, danke für deine Frage. Daniels hier. Nun, dass Wasser nicht blau ist, das wissen wir ja. Es ist farblos. Viele haben aber eine einfache Erklärung, warum das Meer, aber auch Seen und Flüsse meistens blau sind. Der Himmel spiegelt sich darin. Klingt logisch, stimmt aber nicht. Denn wenn der Himmel bedeckt ist, ist das Meer nicht etwa weiß wie die Wolken, sondern bleibt meist blau. Richtig ist, das Wasser reflektiert blaue Lichtwellen. Reflektieren bedeutet zurückwerfen. Mal langsam. Licht ist eine elektromagnetische Welle und besteht aus verschiedenen Bestandteilen. Es gibt schnellere Wellen und langsamere Wellen. Der Bereich, den wir Menschen wahrnehmen können, geht von lila bis rot über blau, grün, gelb und orange. Jeder Gegenstand reflektiert andere Farben. Ein roter Stuhl erscheint als rot, weil er alle anderen Wellen absorbiert, also sozusagen verschluckt. So ist das auch bei Wassermassen. Sie fangen alle Lichtwellen auf, bis auf die blauen. Besonders blau ist das Meer auf offener See. Dort ist das Wasser frei von Schlamm, Sand oder Algen, die das Meer bräunlich, grünlich oder grau erscheinen lassen.
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1: Ja, und es scheint ein altbekanntes Problem zu sein. Ich habe heute gefragt, kennt ihr das, dass euer Kind kurz vor dem Schlafengehen nochmal Kohldampf hat? Und da kann auch noch einiges anderes dahinter stecken, außer nur Hunger, sagt Familienexpertin und Psychologin Henriette Grünert.
2: Bei dem abendlichen Kohldampf muss man ein bisschen gucken. Also es könnte ja sein, dass das Kind einfach nochmal Aufmerksamkeit braucht, noch nicht schlafen kann und so quasi die Zeit bis zum Einschlafen verlängern will. Es kann aber auch sein, dass, weil Kinder ja noch nicht so einen ganz festgezurrten Rhythmus haben, tatsächlich irgendwie vorm Schlafen nochmal der Bauch grummelt und es irgendwie noch was zu essen her muss. Und das kann man ja ein bisschen beobachten. Also ich würde auf jeden Fall was zu essen geben. Man kann ja irgendwie einen kleinen Snack bereit haben. Und wenn das Kind dann wirklich isst, dann hat es halt noch Hunger gehabt. Und wenn es aber nur so ein bisschen dran rumknabbert, dann sieht man ja auch, es war eher so Mittel zum Zweck. Und wenn es Mittel zum Zweck ist, dann auf jeden Fall wird es mit dem Kind besprechen und sagen, ne, ich kann mir vorstellen, du brauchst vielleicht irgendwie noch eine Umarmung, um dich in den Schlaf zu verabschieden. Also solche Dinge auf jeden Fall dann ernst nehmen.
1: Und mal ganz im Ernst, ich sag mal so, wir Eltern, wenn die Kinder dann im Bett sind und wir gemütlich auf der Couch sitzen, wie oft holen wir uns noch eine kleine Knabberei? Vielleicht ein paar Nüsse oder ein Stückchen Schokolade? Vielen Dank an Radio Teddy Familienexpertin Henriette Grünert.

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5: Mit Frank Philipp, hallo zusammen. Wer nicht fertig wird, der muss nachsitzen. Einige Schulkinder kennen das vielleicht und auch Politiker sollen jetzt nachsitzen. Das fordert zumindest der Verband der Familienunternehmen. Der Verband sagt, die diesjährige Sommerpause im Bundestag soll ausfallen. Zumindest sollten die mit den geplanten Reformen in Deutschland befassten Politiker weiterarbeiten, damit die neuen Gesetze im August beschlossen werden können. Die parlamentarische Sommerpause geht eigentlich von Juli bis Anfang September. Bei der Bahn, da wird gebaut und gebaut und gebaut. Das marode Schienennetz wird erneuert und das wird auch noch eine Weile so sein. Daher ist es nicht verwunderlich, dass auch immer mehr Zugverbindungen verspätet sind oder auch ausfallen. So sind von Januar bis Mai dieses Jahres rund 100 Fernzüge pro Tag ausgefallen. Das schreibt die Süddeutsche Zeitung. Im Jahr zuvor waren es nur 57 Zugausfälle pro Tag. Eine Floßfahrt auf einem Wildbach im oberfränkischen Wallenfels ist jetzt viral gegangen. Das 18 Sekunden lange Filmchen zeigt, wie eine Gruppe Touristen unter einer Brücke auf einem Baumstamm floß hindurchfährt. Dabei zieht das Wasser die Gruppe mit einer rasenden Geschwindigkeit den Fluss hinunter, sodass alle juchzen und jubeln. Das Erstaunliche, diese Floßfahrt wurde innerhalb kürzester Zeit bereits 380 Millionen Mal angeschaut. Die Werbung hat gewirkt, denn alle weiteren Floßfahrten der Saison sind bereits ausverkauft. Schnappt euch in den nächsten Tagen nach dem Abendbrot unbedingt mal ein Fernglas oder schaut einfach so aus dem Fenster in Richtung Westen. Am Abendhimmel gibt es im Moment nämlich ein echtes Weltraumspektakel zu beobachten. Die beiden Planeten Venus und Jupiter kommen sich da oben scheinbar super nah. In Wirklichkeit sind sie natürlich Millionen Kilometer voneinander entfernt. Aber von der Erde aus sieht es so aus, als würden sie nebeneinander herwandern. Am besten könnt ihr die beiden direkt nach Sonnenuntergang in der Abenddämmerung entdecken. Naschkatzen aufgepasst! Ab sofort gibt es wieder frische Kirschen aus Deutschland zu kaufen. Die Obstbauern in Südbaden haben gerade die allerersten saftigen Süßkirschen von den Bäumen gepflückt. In den nächsten Wochen folgen dann immer mehr Regionen bei uns in Deutschland. Damit ihr im Supermarkt oder auf dem Wochenmarkt auch wirklich die leckersten Früchte erwischt, haben Experten einen super Trick verraten. Schaut euch den Stiel an. Wenn der Stiel schön grün und knackig aussieht, ist die Kirsche ganz frisch gepflückt. Ist er dagegen schon braun und schrumpelig, liegt die Kirsche schon länger herum. Also Augen auf beim Kirschenkauf. 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